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1: Gleich geht's los.
2: Diesmal geht es nach Chemnitz, in die europäische Kulturhauptstadt des Jahres 2025. Eine Stadt mit vielen Gesichtern, mit vielen Narben und ganz vielen Chancen. Vom sächsischen Manchester über die Stadt mit Köpfchen bis zur sächsischen Machermetropole. Die vielen Projekte zur Kulturhauptstadt, die beleuchten wir in einer anderen Sendung. Diesmal ein reiner Stadtrundgang mit vielen Geschichten und gemeinsamen Erinnerungen. Heute auch nur ein Gast hier bei uns in der Radioreise, und zwar diese Chemnitzerin.
3: Herzlich willkommen hier in Chemnitz. Ich lade Sie ein zu einem Rundgang durch unsere Innenstadt. Mein Name ist Veronika Leonhardt und seit 2009 arbeite ich hier in der Stadt als Gästeführerin.
2: Eine Reise nach Sachsen, eine Reise in meine Heimatstadt. Ich freue mich ganz besonders darüber. Viel Spaß und bis gleich.

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1: Sturm- und Drangzeit, Anfang der 80er. Das war die Zeit, wo ich als Grufti rumgelaufen bin, Seiten ab, Haare hochtopiert. Da lief dann gerade Synthie-Pop im Radio.
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1: Ich bin Joshua Heise. Medikamente einfach in der Drogerie um die Ecke abholen. Diesen Service bietet die Online-Apotheke von DM zumindest für bestimmte Medikamente an. Das passt der Wettbewerbszentrale nicht. Sie hat geklagt und heute prüft das Landgericht Karlsruhe den Fall. Finn Wiens berichtet.
2: Seit knapp einem Jahr vertreibt die Drogeriemarktkette unter dem Namen DM Med rezeptfreie, apothekenpflichtige Medikamente. Darunter fallen etwa Schmerzmittel wie Ibuprofen oder Paracetamol. Die Wettbewerbszentrale sieht darin eine Vermischung von Drogerie- und Apothekenangebot und klagt deshalb dagegen. Das Gericht will nun prüfen, ob die Online-Apotheke hinreichend vom eigentlichen Angebot der Drogeriekette getrennt ist.
1: Die von der Bundesregierung geplante Spritpreisbremse kommt nach Ansicht von Verdi-Chef Wernicke viel zu spät. Bis die staatlich mitbestimmten Höchstpreise kämen, würden sich die Mineralölkonzerne weiter dumm und dusselig verdienen, sagte er dem Redaktionsnetzwerk Deutschland. Auch vom neuen Tankrabatt hält Wernicke nichts. Besser

0: wären aus seiner Sicht gezielte Unterstützungen für Gering- und Mittelverdiener. Rund 37% der Menschen in Deutschland nutzen regelmäßig KI, auch Politiker. Bundestagsvizepräsidentin Lindholz rät jetzt aber den Abgeordneten, auf rein KI-generierte Reden zu verzichten. In politischen Debatten sollten eigene Gedanken und eigene Sprache erkennbar bleiben, sagte die CSU-Politikerin der Rheinischen Post. KI-Texten fehle das Persönliche und die politische Zuspitzung. Grönland, Dänemark und die USA haben ein Abkommen für die Sicherheit der Arktisinsel unterzeichnet und die jeweiligen Regierungschefs zeigen sich zufrieden. Grönlands Premier Nielsen sagte, das Abkommen berücksichtige die Bevölkerung Grönlands und ihre Rechte. Lob gab es auch von Bundeskanzler Merz. Der betonte, das Abkommen stärke die NATO und trage zur Sicherheit im hohen Norden bei.
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3: Das ist die Radioreise, die Sie zu neuen Horizonten bringt und damit Reiselust wecken soll. Im Studio Alexander Tauscher. Herzlich willkommen hier bei uns in dieser Show. Heute eine Stadt, die einen echten Dickkopf hat, genannt auch der Nüschel. Der größte Mann dieser Stadt ist mehr als 7 Meter hoch in der Brückenstraße. Ein Wahrzeichen dieser Stadt. Man kennt ihn in der ganzen Welt. Karl Marx. Ein paar Jahrzehnte hieß diese Stadt auch so, Karl-Marx-Stadt. Seit 1990 trägt sie wieder den alten historischen Namen Chemnitz. Eine Industriestadt, eine Stadt des Sports und der Kultur. Und das nun auch auf höchster europäischer Ebene. In diesem Rundgang beschränken wir uns auf Chemnitz früher und heute und lassen die Kulturhauptstadtprojekte mal außen vor. Dazu nehmen wir uns an anderer Stelle sehr viel Zeit. Eine Frau begleitet uns heute die ganze Zeit. Veronika Leonhardt von der Touristinformation dieser wunderschönen Stadt. Und ihr Rundgang beginnt natürlich am größten Kopf dieser Stadt, jetzt auch historisch besungen.
4: Hallo, wir sind hier in Chemnitz, der Stadt, die 37 Jahre lang den Namen dieses großen Philosophen Karl Marx trug. Neben dem wir hier stehen. Mein Name ist Veronika Leonhardt und ich freue mich, dass Sie mich auf diesem Rundgang durch unsere Chemnitzer Innenstadt begleiten.
5: Ich freue mich ganz sehr, in meiner Heimatstadt zu sein, Veronika. Ganz toll.
4: Ja, dann haben wir was Gemeinsames. Es ist auch meine Heimatstadt. Allerdings bin ich nicht in Chemnitz geboren, sondern in Karl-Marx-Stadt.
5: Ich auch, genau. Das heißt, wir haben die Gnade der nicht ganz so frühen Geburt, ja.
4: Genau. Ja, hat alles seine Vor- und Nachteile, ja. Ja, wir stehen hier vor dem Karl-Marx-Monument. Das ist übrigens die zweitgrößte freistehende Porträtbüste der Welt. Am 9. Oktober wurde es 1971 eingeweiht und der Kopf ist schon mächtig, wiegt 40 Tonnen. Der Kopf alleine ist über 7 Meter hoch und er sitzt auf einem Sockel nochmal von 4,5 Meter Höhe. Übrigens Kornitzki-Granit aus dem Ural, entworfen von dem sowjetischen Bildhauer Lev Kerbel. Und dahinter sehen wir einen sogenannten Spiegel, der ist auch von zwei Chemnitzer Künstlern gestaltet worden, Heinz Schumann und Volker Bayer. Und auf ihm ist zu lesen der letzte Satz aus dem kommunistischen Manifest Proletarier aller Länder, vereinigt euch in 4 Sprachen, Deutsch, Englisch, Russisch und Französisch. Am Ende gab es natürlich viele Diskussionen zu diesem Monument. Wollen wir es abreißen, einschmelzen, verstecken, verleihen, verkaufen, vielleicht vergraben? Nichts davon ist gemacht worden, besser gesagt nur ein, was man hat ihn verhüllt. 2008, 2009 in der Zeit wurde ein weißer Kubus drüber gestülpt und man konnte dieses Gerüst begehen. Es stand 2,5 Monate und insgesamt 10.000 Besucher haben das genutzt und sind Marx mal auf Augenhöhe begegnet und konnten ihr sein wehendes Haar mal beschauen, was man also so kaum sieht von unten. Also die Perspektive damals war eine ganz andere.
5: Du erinnerst dich sicher auch an diese Demonstration am 1. Mai, die ja hier vorbeifuhren und liefen. Damals Karl-Marx-Allee, ich glaube, hier irgendwo war dann die Parteiführung aufgestellt.
4: Die Tribüne befand sich direkt vor dem Karl-Marx-Monument.
5: Früher waren öfter Blumen, jetzt ist es blumenleer, ist nicht mehr die Zeit scheinbar.
4: Ja, mich würde es freuen, wenn man wieder das etwas schön gestaltet, mit Bänken ausstattet, ab und zu auch mal eine Blume, wenn der Anlass es gebietet. Ansonsten fahren hier Skater und der eine oder andere trifft sich hier und trinkt sein Bier, was ich nicht so sehr schön finde. Es ist ein Monument, es ist ein Denkmal und das sollte auch so behandelt werden.

0: hören ja auch im Hintergrund das Lied Karl-Marx-Stadt, Stadt der roten Blumen. Aus den, ich nehme an, 50er, 60ern, im Original eine sowjetisch-russische Melodie.
1: Genau, das war also Stadt der roten Rosen. Weil im Rosenhof wurden ja nach dem Krieg Rosen gepflanzt, die durch die Städte an die Stadt Karl-Marx-Stadt geschenkt wurden, sind die im Faschismus, also im Zweiten Weltkrieg, stark zerstört wurden. Und als Zeichen der Versöhnung hat man diese Rosen geschenkt und diese wurden dann im Rosenhof eingepflanzt. Und daher sicherlich das schöne Lied Stadt der roten Rosen.
0: Ein echter Ohrwurm, muss man sagen.
1: Ein echter Ohrwurm, das kann man wirklich sagen.

Karl-Marx-Stadt, Stadt der roten Blumen. Ja, das Lied ist im kollektiven Gedächtnis der in Karl-Marx-Stadt Geborenen jedenfalls. Der Name Karl-Marx-Stadt ist längst Geschichte. Die Rosen sind geblieben, jedenfalls im Rosenhof. Und dahin kommen wir später auf unserem Rundgang durch Chemnitz heute, die Radioreise Back to the Roots. Einst war es die reichste Stadt Deutschlands. Dann ist sie jahrzehntelang nicht wirklich in Erscheinung getreten und fiel nur als ehemals Karl-Marx-Stadt im Kopf. Doch dann trat diese Stadt an, Deutschland als europäische Kulturhauptstadt zu vertreten. Chemnitz. Arbeiterstadt, geprägt von Handwerk, Industrie, schwer zerstört im Zweiten Weltkrieg und geschunden in den Zeiten, als es wohl das Motto war, Ruinen schaffen ohne Waffen. Chemnitz ist aber auch eine Stadt der breiten Boulevards, der prächtig geplanten Straßen. Und eine trägt den großen Namen Straße der Nationen. Unsere nächste Etappe auf dem Rundgang durch die Stadt, die zu DDR-Zeiten auch ein beliebtes Ziel für die Pfingstjugend war, wie dieses Lied hier beweist.

0: Wir sind jetzt hier an der ehemaligen Karl-Marx-Allee, die in den 1960er, 70er Jahren, ich denke im Zusammenhang mit der Einweihung des Karl-Marx-Monuments zur Karl-Marx-Allee umbenannt worden ist, heute wieder den Namen Brückenstraße trägt, weil darunter ein kleiner Bach fließt, nämlich der Gablenzbach. Im Grunde genommen ist das tatsächlich eine große Brücke. Und die Stadt Karl-Marx-Stadt sollte also als sozialistische Musterstadt entwickelt werden, mit entsprechenden breiten Aufmarschstraßen. Im Gegensatz zu der Vorkriegsstadt, die ja dicht bebaut war und als Rußkamps in die Welt ihren Namen trug, hell und licht werden.
1: War ja auch ein hehrer Wunsch nach dem Motto Arbeiter- und Bauernstaat, breite Alleen, Boulevards.
0: Das war natürlich auch politisch bestimmt.
1: Und jetzt stehen wir an der Kreuzung. Ehemals Karl-Marx-Allee, Straße der Nation. Straße der Nation ist geblieben, weil die Nation gibt es noch. Karl-Marx-Allee, kann man ja auch streiten, warum es nicht mehr so heißt. In Berlin gibt es noch eine, aber egal. Jetzt sind wir an der Kreuzung Brückenstraße, Straße der Nation.
0: Die Straße der Nation ist auch in den 60er Jahren entstanden, neu angelegt, mit zweigeschossigen Ladenbauten versehen und zum ersten Mal damals achtgeschossige Neubauten, die faktisch kammartig zur Straße der Nation aufgebaut wurden, sodass also hinter diesen zweigeschossigen Ladenbauten kleine Parkanlagen entstanden sind und so faktisch mitten in der Stadt Arbeiten, Leben, Freizeit möglich geworden ist. Die Straße der Nation selber ist sehr schön ausgestaltet mit verschiedenen Brunnen, unter anderem von Johannes Belz, der Jugendbrunnen oder auch genannt der Regenschirmbrunnen. Unter diesem Regenschirm standen Jugendliche mit Jeans und einem Kofferradio. Und das war natürlich für die Parteiführung also dekadent. Und die hiesige Parteileitung wollte sogar diesen Brunnen abmontieren. Aber als Walter Ulbricht Anfang der 60er Jahre übrigens im Hotel Moskau residiert hat, ging er die Straße der Nationen entlang, blieb vor diesem Regenschirmbrunnen stehen und meinte im höchsten Sächsisch, ne, der ist aber niedlich. Und das war dann die Genehmigung, dieser Brunnen darf stehen bleiben.
1: Das war ja auch die Zeit, als Ulbricht von der Monotonie des Yeah, Yeah, Yeah sprach. Ne?

0: genau. Und diesen Lipsi-Tanz entwickelt.
1: Genau. Ein extra DDR geschaffener
0: Modetanz. Genau.
1: Und wir hatten ja in Chemnitz damals Karl Marxstadt sehr guten Rias-Empfang. Ich war begeisterter Rias 2, Rias 1,
0: ja, ja, ja.
1: Bayern 3, aber man konnte alles empfangen hier.
0: Genau. Heimlich. In den Bodenkammern hat man dann die feindlichen Sender gehört. Ja, ja,
1: und du hast halt auch Moskau genannt, das gibt es ja noch als Café.
0: Das Café Moskau gibt es noch und das Hotel ist umbenannt worden, wird natürlich durch einen anderen Betreiber jetzt geführt und heißt jetzt Hotel an der Ober mit direktem Bezug zur direkt gegenüberliegenden Ober, also dem Opernhaus.
1: Einer der schönsten Blicke in Chemnitz.
0: Einer der schönsten Blicke, das kann man wirklich sagen, also auf die kulturelle Mitte von Chemnitz mit dem Theaterplatz, den Kunstsammlungen, Opernhaus und natürlich dem Chemnitzer Hof.
1: Krass in der Nation, DDR-Zeiten prächtig teilweise. Es gab hier ein paar schicke Geschäfte. Dann war es nach der Wende eine Zeit lang sehr verfallen oder ich hatte das Gefühl, irgendwelche Asiamärkte und inzwischen, zumindest in diesem Bereich, tut sich einiges.
0: Ja, also zu DDR-Zeiten war das eine der Flaniermeilen, die faktisch zum Brühl führten und hier fanden sie solche Geschäfte wie Delikat, Exquisit, Radio, Fernsehen, also alles hochpreisige. Nach der Wende änderte sich das Bild, weil die Läden wurden natürlich erstmal freigezogen und siedelten sich neue Mieter an, die allerdings nicht sehr lange blieben, so maximal 2-3 Jahre. Und jetzt ist es ein bunter Mix aus Spielothek und Asia-Restaurants. Also es kann noch viel getan werden, um das zu einer qualitätsvollen Einkaufsmeile zu entwickeln. So will ich es mal vorsichtig formulieren.
1: Sie sind optimistisch.
0: Genau. Das darf man nie verlieren, den Optimismus.
1: Hoffnung, ja, es steckt viel Potenzial in der Entwicklung von Chemnitz. Das trifft nicht nur auf die Straße der Nation zu, auch auf den Stadtteil Sonnenberg. Der Name, er verheißt Fröhliches, doch dieses einstige Arbeiterviertel hat eine wechselvolle Geschichte hinter sich. Nach mühevoller Sanierung in den späten 80ern gab es nach der Wende viel Leerstand. Heute finden sich von der Augustusburger Straße die Zietenstraße hinauf beliebte Treffpunkte von Kreativen, die diesen oft unsanierten Gebäuden ein neues Leben einhauchen wollen. Dazwischen finden sich kleine Perlen wie zum Beispiel die Markuskirche, der Körnerplatz oder auch der Wismannhof. Chemnitz, see the unseen. Die Stadt, sie hat einige prominente Väter und Mütter. Der Schriftsteller Stefan Heim und der Maler Karl Schmidt-Rottluff sind hier einst zur Schule gegangen. Die Eiskunstläuferin Katharina Witt trainierte hier sehr hart für ihre Erfolge. Und Michael Ballack aus Görlitz kam über den Chemnitzer FC ins große Fußballgeschäft. Der Schauspieler Michael Degen und der Sänger Dirk Michaelis seien stellvertretend für die Kultur genannt. Unsere nächste Etappe ist ein Ort, den Zuschauer sicher in ganz Deutschland einmal in einer Fernsehshow gesehen haben. Die Stadthalle Chemnitz nämlich, sie ist eine beliebte Bühne für die Stars der, naja, in der Fernsehshow eher leichteren Unterhaltung, aber hier gibt es auch Hochkultur. Und deswegen darf zum Einstieg jetzt in puncto leichte Unterhaltung Astrid Himmelreich einmal von Chemnitz schwärmen.

0: Wir stehen jetzt hier im Stadthallenpark und das gesamte Ensemble ist entstanden unter der Regie von dem Architekten Rudolf Weiser zwischen 1968 und 1974. Und dazu gehört in erster Linie das Hotel, ursprünglich als eines der vier größten Interhotels der DDR entworfen und gebaut, das Interhotel Kongress. Später firmierte es als Interhotel Kongress Mercure. Dann nur noch als Mercure und jetzt heißt es Dorint Hotel. 96 Meter hoch, in manchen Architekturführern steht auch 97 Meter und es hat 26 Etagen. Und zu DDR-Zeit befand sich in der obersten Etage ein begehrtes Restaurant, das war die Yalta Bar.
1: Ja.
0: Jetzt heißt es Panorama Restaurant.
1: Ein toller Fernblick
0: auf die Stadt Chemnitz und bis ins Erzgebirge hinein. Allerdings nach Westen ist der Blick uns verwehrt. Dort befindet sich die Küche. Das hat man zu DDR-Zeiten bestimmt ganz bewusst gemacht, dass der Blick in den Westen verschlossen war.
1: Symbolisch, genau. Wobei der Westempfang da oben sicher auch wieder gut war, ja.
0: Genau. Ja, und dazu gehört noch die Stadthalle mit den zwei Sälen. Der große Saal der Stadthalle, der kleine, der inzwischen umgebaut worden ist zum Karlowitz-Kongress-Sender.

0: Chemnitz ist ja auch eine Institution in der Unterhaltung nach der Wende ohnehin. Ich hatte Florian Silbereisen eine seiner ersten erfolgreichen Shows gehabt, aber auch wenn wir nochmal zurückschauen auf die DDR-Zeiten gedanklich, was hier alles für Revuen übers Fach ging.
1: Alles, alles. Also Kinderveranstaltungen, Jugendweihe, Tagungen, Kongresse, Musical, Weihnachts.

0: miteinander voll zu bekommen, dann bekommt er eine sogenannte Chemnitzer Wabe und die finden Sie dann an einer Wand innerhalb der Stadthalle.
1: Große Klasse. Das Ganze ist auch ein Ensemble, ein Wahrzeichen. Also das Hotel Kongress ist eigentlich ein Erkennungszeichen von Chemnitz.
0: Also es ist vielleicht ein bisschen übertrieben, aber der Pariser
1: Eiffelturm,
0: genau. Also gewisserweise könnte man das damit vergleichen. Und der neue Investor hatte geliebäugelt, das Hotel zurückzubauen, abzureißen. Und es gab natürlich einen berechtigten Aufschrei in der Bevölkerung, sodass das also vom Tisch genommen worden ist. Ansonsten das ganze Ensemble finden Sie in jedem Architekturführer. Einmal Sichtbeton. Der Gebäudekomplex ist auch zu einem großen Teil mit Rochlitzer Porphyr verkleidet. Und natürlich eine Glas-Stahl-Konstruktion ergänzt das ganze Ensemble. Und darüber hinaus finden Sie viele Kunstobjekte hier im Stadthallenpark, aber auch in der Stadthalle selber. Zum Beispiel die Skulptur von Galileo Galilei. Sie bewegt sich doch.
1: Davor ein schöner Park. Du sagtest mir eben kaukasische Bäume.
0: Ja, als man damals den Stadthallenpark angelegt hat, gab es eine sehr differenzierte Bepflanzung. Und unter anderem finden Sie hier in 3 Exemplaren den kaukasischen Nussbaum, den amerikanischen Tulpenbaum, Zieräpfel und andere exotische Gewächse. Und es gibt noch eine kleine Bepflanzung, die also mindestens 150 Jahre alt ist. Und das sind Bäume aus dem ehemaligen Casino-Garten. Das Casino hat es ja vor dem Krieg hier gegeben. Und diese Bäume haben den Zweiten Weltkrieg überdauert.
1: Ich erinnere mich gerade daran, dass ich hier 1987, 86 für die VEB Grünanlagen in den Sommerferien Unkraut geerdet habe und gehackt habe und gehackelt habe und alles.
0: Und da muss man sagen, dass der Stadthallenpark ist nicht nur die grüne Mitte von Chemnitz, sondern wird auch hervorragend durch das Grünflächenamt gepflegt, betreut.
1: Apropos grüne Fläche, ein paar Schritte vom Stadthallenpark entfernt befindet sich der sogenannte Versteinerte Wald im historischen Warenhaus Tietz, das zu Beginn des 20. Jahrhunderts erbaut wurde. Das Haus ist seit Anfang der 2000er Jahre ein Kulturzentrum mit Volkshochschule, Stadtbibliothek, Museum für Naturkunde und auch der Neuen Sächsischen Galerie. Und Highlight ist eben dieser Versteinerte Wald im Lichthof des Gebäudes. Die Bäume sind 291 Millionen Jahre alt und gehören zu den ältesten Naturdenkmalen der Welt. Chemnitz wurde einst als sächsisches Manchester bezeichnet. Nicht nur der Maschinenbau ist eng mit dieser Stadt verbunden, eine der Wiegen des deutschen Automobilbaus stand in Chemnitz. Denn dort war bis zum Ende des Zweiten Weltkriegs die Autounion ansässig. Dazu zählten Marken wie Horch und Audi. Eine umfangreiche Sammlung der Industriegeschichte von Chemnitz zeigt das Sächsische Industriemuseum. Es befindet sich in einer ehemaligen Gießereihalle einer Werkzeugmaschinenfabrik. Das besuchen wir in unserer Sendung über die Kulturhauptstadt Europas. In dieser Radioreise der klassische Stadtrundgang mit allem, was man zumindest im Zentrum von Chemnitz gesehen haben soll. Und da darf natürlich er nicht fehlen. Auch ein Wahrzeichen dieser Stadt. Ich habe ihn in meiner Wohnung in einer Vitrine stehen. Der Rote Turm.

0: mich an.
1: Jetzt stehen wir vom Roten Turm, davor noch der Springbrunnen, der also hier zum Stadthallenpark gehört. Den hat man nach der Wende sogar erweitert, um entsprechende Steinsitze, die man in das Becken hineingesetzt hat, damit man, wenn der Besucher hier sich die Füße heiß gelaufen hat, sich entsprechend abkühlen kann. Und im Sommer bei richtigen heißen Temperaturen ist das eigentlich ein öffentliches Freibad für die Kinder hier in Chemnitz.
2: Roter Turm ist nun keine Bezeichnung, der SED ist historischer. Woher kommt das Roter Turm?
1: Also im Sprachgebrauch sagen viele natürlich, der Rote Turm heißt so, weil er aus rotem Porphyr gebaut worden ist. Genauer betrachtet kommt der Begriff Rot, geschrieben R-O-U-T-H, aus dem Mittelhochdeutschen und bedeutet Recht. Und Chemnitz hat 1423 die niedere und höhere Gerichtsbarkeit erworben. Es wurde also hier Gericht gehalten und deswegen eigentlich exakt der Name Roter Turm.
2: Ein schönes Ensemble an Springbrunnen. DDR-Zeiten gab es hier so verstreut Cafés.
1: Ja, am Roten Turm hatte man im Februar 1959 das Café am Roten Turm eröffnet mit

0: Mokka-Bar, Speisebar, Freiterrasse, Sitzmöglichkeiten. Und es war ein ganz beliebter Treffpunkt für die Karl-Marx-Städter.
1: Mokka-Bar, auch nach dem Vorbild Ost-Berlin, Mokka-Milch, Eisbar?
0: Ja, genau. Auch so ausgestattet. Ich habe sogar noch zu Hause so einen kleinen Flyer mit den entsprechenden Räumen und Räumlichkeiten und Lokalitäten. Also es war schon sehr schön, gemütlich, modern ausgestattet.

0: diese Milch gab es ja aufgeschäumte, wie hieß die? Die gab es nur in der DDR, so aufgeschäumte
1: ja,
0: Milch.
1: Ja, aufgeschäumte
0: mit
1: Milch.
0: Flip?
1: Ja, Mokka-Flipfleisch oder sowas. So, oder.
2: Ja.
1: Oder so Mix, also so Fruchtmilch.
0: Ja. Fruchtmilch ja, aufgeschäumt.
1: Aber das ist schon so lange her, das fällt mir nicht mehr ein. Auf alle Fälle weiß ich, wenn ich mit meiner Mutter im Kaufhaus war, im Schockenkaufhaus oder auch im Dietz, gab es dort auch eine Mokka-Milcheisbar.
0: Ja.
1: Und dort gab es dann als Belohnung nach dem anstrengenden Einkauf so eine Milch, und das war natürlich der Höhepunkt eines jeden Einkaufes für das Kind.
0: Stimmt, in so einem Metall,
1: ja,
0: in so einer Metallschale.
1: Genau. Und dieser Mixer war auch so Metall, so, ja, so wie Aluminium.
0: Ja, ja.
1: Und ja, und dann wurde das in dieses Glas eingefüllt, und das war natürlich der Höhepunkt.
0: Der Höhepunkt. Weil das Einkaufen war ja nicht immer so das Erlebnis, deswegen.
1: Ja, man musste kaufen, was es gab.
0: Und inzwischen ist der Rote Turm eingebettet in ein Ensemble aus der neuen City-Galerie Chemnitz.
1: Das Gebäude, was sich jetzt dahinter befindet, ist die Galeria Roter Turm. Und das ist das Gebäude, was eigentlich die Innenstadtbebauung eingeleitet hat. Es wurde eröffnet im Jahre 2000 und die Architekten waren Walter Brune und Hans Kollhoff. Und die Fassade ist so ein bisschen angelehnt an das neue Rathaus, also so eine Art Lisenen sehen Sie dort. Oben eine Art zinnenförmiger Abschluss. Und die Fassadengestaltung ist also kein Naturstein, man hat hier Terrakotta gewählt. Aber es fügt sich also sehr harmonisch in die Innenstadt ein und wie gesagt, machte den Auftakt.
0: Hier gleich neben den Springbrunnenanlagen vor dem Roten Turm ein Chemnitzer Walk of Fame. Sicher nicht ganz so lang wie in den USA, aber
1: Noch nicht. Ne? Ja. Am südlichen Fuße des Roten Turmes befindet sich seit 2012 der sogenannte Chemnitzer Walk of Fame, der großen Chemnitzer. Und es war eine Idee eines Mitgliedes des Rotary Clubs, der tatsächlich mal auf dem Walk of Fame in Hollywood wandelte und die Idee hatte, man könnte doch das auch für Chemnitz kreieren. 2012 wurden die ersten großen Chemnitzer ausgewählt und hier in Form von Metallplatten auf dem Fußweg geehrt. Und jedes Jahr kommen mindestens zwei dazu. Und so lesen wir Namen von Georgius Agricola, Hans von Karlowitz, Ernst Georg August Baumgarten, Christian Gottfried Becker, Irmtraut Murkner, Eduard Bayer, Neefe, Richard Hartmann und viele andere, die Bedeutendes in Chemnitz geleistet haben, entweder als Unternehmer oder als Musiker, als Künstler, Maler, Expressionist wie der Karl Schmidt-Rottluff oder andere. Das ist eine sehr interessante Geschichte.
0: Nun habe ich Veronika Leonhardt da gefragt, warum auf diesem Walk of Fame keine Namen wie Katharina Witt eingetragen sind oder auch andere Stars, die man ja heute kennt aus Chemnitz. Sie erklärte, Voraussetzung für die Aufnahme in den Walk of Fame ist, dass man schon gestorben sei. Und das wolle doch keiner, finde ich auch. Bei uns mehr Geschichten aus dem Chemnitz von früher und aus dem Chemnitz von heute. Heute hier in der Radioreise, in der ich meine Heimatstadt besuchen darf. Wie immer an dieser Stelle, auf Weiterhören.

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2: Richtet auf eure Lauscher, denn hier spricht der Tauscher, der Alexander, grüßt sie alle miteinander und wünscht auf diese Weise eine schöne Radioreise. Heute darf ich meine Heimatstadt vorstellen, Chemnitz in Sachsen, drittgrößte Stadt des Freistaates. Wie sagte man früher so schön, in Chemnitz wird das Geld erarbeitet, in Leipzig wird es gehandelt und in Dresden verprasst. Chemnitz, Industriestadt, Motor der sächsischen Wirtschaft, aber eben viel mehr, auch architektonisch. Das Stadtbad zum Beispiel ist architektonisch sicher eines der schönsten in Deutschland, eröffnet Mitte der 1930er Jahre. Dank des 50 Meter langen Beckens galt es damals als eines der modernsten und größten Hallenbäder in Europa. Unsere nächste Station läutet bereits das Glockenspiel hier im Hintergrund ein, das alte und das neue Rathaus. Veronika Leonhardt bleibt unser Gast. Veronika, vor dem Rathaus und das Glockenspiel hat uns gerade die Melodie gespielt. Die Gedanken sind frei, ein altes Volkslied aus dem deutschen Kulturgut.
3: Wir stehen hier auf dem Markt, direkt vor dem alten Rathaus, noch direkter vor dem Seigerturm und über dem sogenannten schönen Renaissanceportal aus dem 16. Jahrhundert befindet sich ein Fenster, was sich dreimal am Tag öffnet. Und dahinter befindet sich das figürliche Glockenspiel. Ein solches gab es schon mal vor dem Zweiten Weltkrieg. Da aber das alte Rathaus fast komplett zerstört worden ist, ist natürlich auch dieses Glockenspiel zerstört worden. Zu DDR-Zeiten gab es dann keine Bemühungen, dieses Glockenspiel wieder neu zu beleben. Und nach der Wende hat sich ein Verein gegründet zur Wiederbelebung des figürlichen Glockenspiels, welches dann 2002 eingeweiht worden ist. 11 Uhr, 16 Uhr und 19 Uhr können Sie diesen verschiedenen Melodien lauschen. Ändert sich also immer nach der Jahreszeit oder nach verschiedenen Feiertagen, Weihnachten, Ostern, Pfingsten. Und heraus kommen nacheinander sechs Figuren. Die erste

0: ist der Mönch, der an die Klostergründung erinnert, 1136. Dann folgt der Kaufmann. Das Kloster hat 1143 das Recht erhalten, einen Fernhandelsmarkt durchzuführen. Dann kommt die dritte Figur, das ist die Spinnerin, die Weberin. Chemnitz hat im 14. Jahrhundert ein ganz wichtiges Privileg erhalten, das sogenannte Bleichprivileg, 1357. Und das war der Beginn eigentlich der Industrialisierung. Die nächste Figur, die vierte Figur, das ist der Gießereiarbeiter. Und der erinnert eigentlich an die Entwicklung des Werkzeugmaschinenbaus und der Maschinen, die für die Textilverarbeitung notwendig gewesen sind. Die vorletzte Figur ist die Trümmerfrau. Sie erinnert an den schweren Wiederaufbau der Stadt nach dem Zweiten Weltkrieg und den Reigen beschließt der Türmer. Die Stadt Chemnitz ist seit 1986 Mitglied der Europäischen Türmer- und Nachtwächterzunft. Und das alles kann man nachlesen an Tafeln, die am Fuße des Seigerturmes angebracht sind.
1: Es gab ja auch diesen legendären Türmer, ist vor ein paar Jahren verstorben.
0: Ja, am 15. Mai 2015 ist der langjährige Türmer Stefan Weber verstorben. Und er hat diese Türmertradition neu belebt, hat dann regelmäßig die Türmerrufe vom Hohen Turm herabgerufen. Aber es gibt Gästeführer, die in das entsprechende Türmerkostüm schlüpfen und diese Tradition fortsetzen.
1: Inzwischen kämpft die moderne Musik gegen das schöne Glockenspiel. Fast schon symbolisch, weil wenn wir uns umdrehen vor dem Rathaus, schauen wir auf einen neuen Brunnen, der jetzt erst im Jahr 2022 eröffnet worden ist.
0: Heiß diskutiert, viel diskutiert, aber ich war mir sicher, das wird ein Highlight. Und ich kann Ihnen sagen, Mitte April ist er eingeweiht worden, dieser Brunnen, bestehend aus 4 Skulpturen, entworfen von einem Künstler Daniel Wiedrich, übrigens einem Nürnberger, in London lebend. Und er heißt Manifold, übersetzt Mannigfaltigkeit. Und er erinnert so mit seinen Formen, die wie gedrechselt aussehen, an die erzgebirgische Volkskunst. Und das Material ist Edelblech oder Edelstahl, dieses Blech, was ummantelt die Skulpturen. Und das erinnert wieder, das nimmt Bezug auf den Maschinenbau, auf den Werkzeugmaschinenbau. Und wer noch viel Fantasie hat, der kann dann einige Kurbelwellen, die sich im Auto befinden, hineindeuten. Auf alle Fälle sind das 4 Skulpturen, die nach einer bestimmten Sinfonie sprühen, also ihren Wasserstrahl nach unten fließen lassen. Und seitdem er in Betrieb ist, vergeht keine Minute, dass sich jemand dorthin setzt. Also er ist, ich denke mal, im Stadtbild angekommen und eines der meist fotografiertsten Motive.
1: Gewöhnungsbedürftig am Anfang, aber inzwischen Teil des Stadtensembles.
0: Das kann man so unterstreichen. Also die Kritiker sind verstummt. Jedenfalls habe ich seitdem nie wieder etwas gehört.
1: Das neue und das alte Rathaus von Chemnitz. Nicht verwechseln, denn das neue Rathaus, das Anfang des 20. Jahrhunderts gebaut wurde, sieht älter aus. Alles ist im Chemnitzer Stadtzentrum schnell zu Fuß zu erreichen, auch vom Rathaus her. Zum Beispiel das Museum Gunzenhausen als Teil der Chemnitzer Kunstsammlungen mit einer großen Exposition des Münchner Galeristen. Also auch das sehenswert, wie generell die vielen Museen in Chemnitz. Wer abends auf der Autobahn A4 unterwegs ist, der sieht von Weitem bereits eine bunte, riesige Säule, aus der Dampf aufsteigt. Die Säule ist bunt, wechselt die Farben, also fast könnte man denken, man ist in Disneyland. Weithin sichtbar leuchtet nämlich die Esse über der Stadt. Mit 302 Metern Höhe ist sie das größte Bauwerk Sachsens und auch eines der Wahrzeichen von Chemnitz. Früher war dieser Riesenschornstein des Heizkraftwerkes grau und dunkel, hässlich und deswegen auch unbeliebt. Doch erst als diese Esse nach Entwürfen eines französischen Künstlers fröhlich und bunt wurde, schaffte sie es in die Herzen der Chemnitzer. Wir bleiben jetzt mit Veronika Leonhardt im Zentrum der Stadt, rund um das Rathaus.
0: Viele Gäste, Touristen oder auch Chemnitzer lauschen dem Glockenspiel und schauen sich nacheinander die Figuren an. Das befindet sich im alten Rathaus, im Seigerturm. Und das alte Rathaus selber ist Ende des 15. Jahrhunderts errichtet worden, fertiggestellt 1498 und wurde dann mit dem Hohen Turm aus dem 12. Jahrhundert und der Kirche aus dem 14. Jahrhundert schwer zerstört, wieder aufgebaut. Und wir haben ein großes Glück in Chemnitz, dass also das neue Rathaus nicht zerstört worden ist, welches im September 1911 eröffnet worden ist, entworfen von Richard Möbius. Warum ist es nicht zerstört worden? Weil er hat moderne Materialien.

0: Materialien angewendet, die Decken aus Stahlbeton, das Dach aus Bimsstein und die Feuerwehr und die Luftschutzkräfte haben natürlich das ihrige dazu beigetragen, dieses neue Rathaus vor der Zerstörung zu bewahren. Und ich sage immer, das ist so wie als Burg hat es die Angriffe im Zweiten Weltkrieg überstanden. Nur einige Fenster wurden zerstört, sodass wir heute nach dem Wiederaufbau des Hohen Domes und des Alten Rathauses sagen können, wir haben eines der schönsten Doppelrathäuser unseres Landes.
1: In der Tat, ich glaube, hier war auch das Standesamt drin, ja?
0: Genau, das ist noch hier drin. Es gibt drei Säle, den Agricola-Saal, den Marmorsaal und den Turmsaal.
1: Und es gibt den Ratskeller und auch das war immer eine Institution. Gibt es den noch, den Ratskeller?
0: Ja, der Ratskeller, den gibt es noch.
1: Und daran anschließend der Rosenhof,
0: ja,
1: in Chemnitz. Und auch das, für Karl Marx-Stütte ein Begriff, aber allen anderen müsste man erklären, was der Rosenhof ist.
0: Ja, der Rosenhof ist ein neuer Hof, ein neuer Wegezug, der nach dem Zweiten Weltkrieg neu errichtet, angelegt worden ist, rechts und links bebaut mit achtgeschossigen Wohnbauten. Und im Inneren hatte man Rosenbeete angelegt und die Rosen stammten aus den Städten, die durch die Nationalsozialisten im Zweiten Weltkrieg zerstört worden sind. Und zum Zeichen des Ausgleiches, der Versöhnung, hat man der Stadt Karl-Marx-Stadt diese Rosenstöcke geschenkt. Und dann drängte sich faktisch auch die Bezeichnung Rosenhof förmlich auf. Und auch heute noch ist der Rosenhof ein sehr schöner kleiner Boulevard mitten in der Innenstadt ausgestattet mit Beeten, mit Wasserspielen und natürlich Sitzgelegenheiten, Gaststätten, Restaurants und Einzelhandelsgeschäften.
1: Ja, auch die DDR-Zeit gab es schon ein paar Nachtclubs nicht, aber zumindest Bars hier am Rosenhof.
0: Ja, das war die Kosmos-Bar, die legendäre Kosmos-Bar. Karl-Marx-Stadt hatte ja sehr viele Restaurants, sehr viele Tanzcafés. Ich denke nur an den Chemnitzer Hof, an die Hofbar, an den Stadtkeller. Es war ein Muss, dass man am Wochenende tanzend unterwegs war.
1: Gegenüber war ein großes Musikhaus damals.
0: Ja, genau, das Musikhaus hat sich noch gehalten bis nach der Wende hinein. Das war auch legendär.
1: Legendär, habe ich eine meiner ersten LPs gekauft, aber Aloha He hieß das. Seemannslieder.
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0: Zu DDR-Zeiten befand sich hier am Markt noch das sogenannte Kaufhaus Pionier, was mit einer großen Holzrutsche versehen war. Und das war zur Freude der Kinder. Das Einzige, was eigentlich noch im Ursprung übrig geblieben ist, ist dieses Jugendstilgebäude am Marktecke Brettgasse. Im Zweiten Weltkrieg zum größten Teil verschont, dann saniert, umgebaut, erweitert.
1: Ab und zu Musik, ab und zu Festivals, wie jetzt gerade Hutfestival. Ansonsten ein Marktplatz mit Wochenmarkt hier.
0: Von Dienstag bis Sonnabend findet hier in Chemnitz der Wochenmarkt statt. Und natürlich bei Festen wie dem Hutfestival muss dieser Markt wegziehen. Und stattdessen finden wir hier viele kleine Tribünen, wo also den ganzen Tag über Künstler ihre Auftritte hier vornehmen werden.
1: Und gerade dieser Bereich, Veronika, vor dem Rathaus ist ja auch einer der neueren, wo man sagen kann, hier entsteht neues Leben, hier pulsiert die Stadt ein wenig, was sie hätte an anderen Stellen mehr tun können, aber hier hat sich doch viel auch zum Positiven verändert.
0: Ich denke, wir sind auf einem guten Weg und der Markt hat Potenzial und wird sich auch in den nächsten Jahren noch weiter vervollkommnen und verschönert werden.
1: Der Markt hat Potenzial, die ganze Stadt. Wir spüren es heute immer wieder hier in der Radioreise. Noch ein kleiner Tipp für Kunstinteressierte. Die Villa Esche, gebaut Anfang des 20. Jahrhunderts als Wohnhaus für diesen Chemnitzer Industriellen Herbert Eugen Esche, entworfen vom belgischen Architekten Henry van der Velde. Die Villa wurde saniert und dient neben dem Museum für den Architekten auch als gehobenes Restaurant mit einem prächtigen Garten. Auf meinen vielen Radioreisen, gerade in der Ferne, wurde und werde ich häufig gefragt, woher ich denn komme. Dann sage ich aus Chemnitz und die meisten zucken irgendwie unwissend die Schultern. Dann sage ich meist bei Dresden, das kennen viele. Und wer das nicht kennt, dem sage ich gar nicht so weit von Berlin entfernt. Aber das alles trifft es ja nicht unbedingt, weil Chemnitz doch für viele noch im Schatten ihrer Reisepläne liegt. See the Unseen, so das Motto der Europäischen Kulturhauptstadt 2025. Unentdeckte Orte werden erlebbar und das Unsichtbare sichtbar gemacht. In dieser Etappe sind wir an einem Ort, in dem sich Chemnitz nach der politischen Wende äußerlich extrem verändert hat. Ein völlig neuer Anblick, das ist nämlich der Platz rund um die City-Galerie. Hochmodern, pulsierend und dazu passend auch das Chemnitz-Lied der Chemnitzer Band Kraftklub.

0: Wir stehen hier auf dem Neumarkt, das erste Gebäude, was die Innenstadtbebauung wieder eingeleitet hat nach der Wende, war die Galeria Roter Turm. Es schloss sich dann an das Gebäude der Galeria Kaufhof, eines der besonderen Gebäude, die also vollkommen aus Glas und Beton entworfen und realisiert worden sind und markant auch das weit die Zentralhaltestelle und einen Teil des Neumarktes überspannende Dach. Und die Nordseite des Neumarktes wird dann abgeschlossen durch das Geschäftsgebäude von Pieck und Kloppenburg. Und dieses Gebäude, entworfen von dem Architekten Christoph Ingenhofen, hat im Volksmund so einen kleinen Beinamen. Das ist die Brotbüchse, die Bembüchse, entsprechend der Form, die dieses Gebäude trägt. Und damit mit dem Einzug entsprechender Handelsgeschäfte, gastronomischer Einrichtungen begann auch hier der Neumarkt wieder zu pulsieren und das Herz von Chemnitz begann schneller zu schlagen.
1: Weil auch hier kommen natürlich nostalgische Erinnerungen, wie so oft in dieser Radioreise, früher Zentralhaltestelle. Also der Bereich hier vor die Straßenbahn rum, von die Busse von der Seite hier entlang.
0: Das war ganz anders. Ja, bis 1989 war dieser Platz geprägt durch die Zentralhaltestelle mit dem entsprechenden Straßenbahn- und Busverkehr. Ansonsten Rasenflächen, Parkplatz und keine Bebauung. Es war alles leer, nur das Rathaus stand an dieser Stelle. Und am Ende dieses Plattenbaus befand sich das Café oben. Und daran gab es ein Kunstwerk, eingebettet in ein Wasserbecken. Das war ein Keramikbild, Jugend im Sozialismus, was sich heute im Sportforum befindet, dieses Kunstwerk. Das hat man also restauriert und dort im Sportforum wieder aufgestellt.
1: Und inzwischen fahren ja auch die Straßenbahnen aus Chemnitz heraus ins Umland. Man kann also bis ins Erzgebirgsvorland mit der Straßenbahn fahren.
0: Richtig.
1: Toll.
0: Seit 2002 begannen die Planungen des sogenannten Chemnitzer Modells. Und im Kern hatte man das Ziel, dass die Citybahnen das gesamte Chemnitzer Umland anfahren, also Hohenstein-Ernstthal, Stolberg, Thalheim, Burgstedt, Mittweida, sodass man also dann bequem mit der Straßenbahn diese Strecken also abfahren kann. Und den Hauptbahnhof hat man umgebaut, das heißt zwei Bahnsteige wurden zurückgebaut, sodass also die Straßenbahnen in den Bahnhof hineinfahren können und dort bequem der Anschluss an die Deutsche Bahn hergestellt werden.
1: Das finde ich toll. Das hat nicht mal eine Großstadt wie München, dass man mit der Straßenbahn in den Bahnhof reinfährt.
0: Genau, also das ist total modern, auch sehr anspruchsvoll, ästhetisch gestaltet. Auch das Bahnhofsgebäude wurde umgestaltet, mit entsprechenden Kunststoffplatten versehen, die sogar beleuchtet, die also bespielt werden können, wo man bestimmte Lichtinstallationen vornehmen kann.
1: Gibt es ja auch vor dem Rathaus so Veranstaltungen, wie man es vielleicht in München kennt, wenn der FC Bayern gewinnt, dann treten die Spieler auf den Balkon des Rathauses.
0: Ja.
1: Gibt es ja Ähnliches in Chemnitz?
0: Ja, wenn der Chemnitzer Fußballclub, der CFC, wieder mal aufsteigt, gibt es über uns im neuen Rathaus einen Balkon. Dann wird der Oberbürgermeister heraustreten und den Fans zum Aufstieg gratulieren.
1: Dann hoffen wir, dass das auch wieder passiert. Ja,
0: ja, ein bisschen Geduld. Ja? Vorfreude ist die schönste Freude.
1: Apropos Vorfreude, schönste Freude. Hier rund um das Rathaus zwischen Citygalerie, Rosenhof und Klosterstraße öffnet in der Adventszeit einer der schönsten Weihnachtsmärkte Sachsens. Und vom Rathaus dann blasen die Turmbläser. Am Ende steht diese alte erzgebirgische Melodie, sie ist Feierabend. Bei uns noch nicht. Es gibt noch einiges zu entdecken heute hier im sächsischen Manchester. Chemnitz heute hier bei uns in der Radioreise. Woran ich immer erkenne, dass ich in den neuen Ländern bin, das ist auch so ein Ort, den wir jetzt gedanklich mal kurz besuchen. 3x6 Meter groß. Es gibt ihn in einfachen oder auch in doppelten Reihen aneinander geklebt und häufig auch in größeren Komplexen zusammengefasst. Manche sind aus Wellblech, andere aus Betonplatten gebaut. Die Garagen. In ganz Chemnitz zusammengefasst befinden sich schätzungsweise um die 30.000 Garagen. In vielen werden einfach nur Autos abgestellt, in anderen wird geschraubt, gebastelt, Hobbys nachgegangen, in Nachbarschaften geplaudert oder auch gegrillt. Für die Kulturhauptstadt Chemnitz 2025 werden diese Garagen nun auch als Orte für Improvisation und Innovation genutzt. Auch diese Garagen besuchen wir in der Radioreise dann später über die Kulturhauptstadt Europas 2025. Hier in dieser Sendung bleiben wir in der Altstadt.

0: man das so bei Chemnitz überhaupt so sagen darf, Altstadt. Auf jeden Fall im Herzen dieser Stadt, in der Klosterstraße.
1: Wir stehen hier an der inneren Klosterstraße. Der Name sagt es schon, im Mittelalter führte diese Straße zum Kloster. Man kam von hier aus zum Klostertor, durchschritt es und ging dann über die äußere Klosterstraße zum Benediktinerkloster. Nach dem Zweiten Weltkrieg wurde die linke Seite, wenn wir jetzt in Richtung Theaterstraße schauen, bebaut mit 2-, 3- und 4-geschossigen Gebäuden, und zwar im Stile der nationalen Tradition. In Berlin haben wir zum Beispiel diese Art Lenin-Bauten, Stalin-Bauten im Zuckerbäckerstil. Hier ist es etwas kleinteiliger, also zum Teil 2-, 3-geschossig mit Laden, Vorsprüngen und in einer sehr schönen, harmonischen Bauweise, sodass man annehmen könnte, dass diese Gebäude innerhalb vieler Jahre entstanden sind. Aber das ist nicht der Fall. Innerhalb von 2 Jahren, 1951, 52, wurden diese Häuser hier errichtet.
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1: Auf der rechten Seite hatte man zu DDR-Zeiten einen Plattenbau errichtet, die sogenannte Schuhmeile, wo sich auch die Jugendmode befand. Nach der Wende wurde dieser Plattenbau abgetragen und 2 Häuserkarrees errichtet, sodass man hier die Vorkriegsbebauung wieder aufgenommen hat, natürlich in einer anderen, moderneren Form.

0: Die innere Klosterstraße ist in den letzten Jahren zur Kneipenmeile entwickelt worden, von einem böhmischen Restaurant Wenzel-Prager Bierstuben über das französische Restaurant La Boucherie, über die Kette Hans im Glück bis hin zum indischen Restaurant ist hier alles zu finden. Und natürlich gute bürgerliche Küche können Sie ja auch genießen.
1: Wenn ich jetzt in Chemnitz bin und eben schön sächsisch essen will, den Sauerbraten, die Klöße und Rotkraut, was würdest du empfehlen hier in der Stadt drin?
0: In der Stadt würde ich in erster Linie, wenn ich gute bürgerliche Küche höre, die Ratsstube am Johannesplatz empfehlen. Wäre es deftig und das kann dann auch etwas laut sein, da geht ins Turmbrauhaus, aber auch das Alex am Neumarkt hat sich zu einer guten gastronomischen Einrichtung entwickelt.
1: Das Alex freut mich. Mit dem großen Alex-Logo da, ja. Ist auch sehr beliebt,
0: ja,
1: sehr schön.
0: Ja, ja.
1: Vis-à-vis sehen wir das Sporthochhaus und da wäre ich ganz nostalgisch. Hier hatten meine Eltern gelebt. Ich bin hier nicht geboren worden, aber durch viele Fotos vertraut das Haus. Auch schon fast ein kleines Wahrzeichen in diesem Teil von Chemnitz.
0: Ja, das war also zu DDR-Zeiten das Sporthochhaus, weil im unteren Bereich ein Geschäft dort etabliert worden ist, das Sporthochhaus mit 2 Etagen. Nach der Wende wechselte das, war lange Zeit ein Fahrradanbieter dort beherbergt und jetzt ist so eine Art Textilgeschäft bzw. Stoffladen etabliert, was also auch sehr gut läuft und was sehr gut von den Chemnitzern angenommen wird.
1: Am Ende dieses Klostermarktes befindet sich übrigens eine Gruppe von steinernen Pinguinen und man fragt sich, was haben die mit Chemnitz zu tun? Ich habe es mir sagen lassen von Veronika Leonhardt. Die Form der Stadt Chemnitz, sie ähnelt dem Südpol, wo ja die Pinguine leben. Muss man erstmal drauf kommen. Naja, wir sind eben die Sendung, die Wissenschaft ganz ohne Wissenschaft. Wenn man nur noch selten in der alten Heimat ist, wird einem manches fremd vorkommen, auf jeden Fall vieles neu. Doch je länger man in der alten Heimat ist, umso stärkere Heimatgefühle kommen auf, umso mehr Erinnerungen mischen sich unter das gerade Erlebte. Ich könnte natürlich über Chemnitz viele private Geschichten erzählen, vieles mal an anderer Stelle sicher. Nur eines, viele meiner Schulkameraden zogen nach der Wende aus Chemnitz weg, leben verstreut im ganzen Land, einige auch im Ausland. Das hat den Kontakt nicht gerade erleichtert. Einige, die geblieben sind, die wohnen entweder in diesem ruhigen, grünen Vororten der Stadt oder auch auf dem Kassberg. Dieser Stadtteil, der ist heute eines der größten zusammenhängenden Jugendstil- und Gründerzeitviertel Europas. Ein ganz anderes Bild bietet sich auf dem Brühl. Als Arbeitersiedlung entstanden wurde diese Flaniermeile zu DDR-Zeiten zum Einkaufsboulevard. Nach der Wende zog eine gewisse Trostlosigkeit ein. Viele Geschäfte und Kultorte aus DDR-Zeiten verschwanden. Die Gockelbar zum Beispiel fällt mir sofort ein. Heute ist der Brühl auch das Revier vieler Kreativer dieser Stadt, ebenso

0: So die Heimat von Studenten, jungen Familien und lebenslustigen Alteingesessenen. Weitere Chemnitz-Tipps jetzt noch mit Veronika Leonhardt.
1: Ja, unsere Stadt verändert sich von Tag zu Tag aufs Neue. Es wird gebaut, egal wohin man geht.
0: Das war jetzt hier Veronika in Rundgang durch die Innenstadt. Wir hatten jetzt alles im fußläufigen Bereich hier geschafft in der Radioreise. Es gibt natürlich noch viel mehr, was wir nur kurz anreißen theoretisch könnten. Der Küchwaldpark zum Beispiel mit den Festivals da, die Küchwaldeisenbahn.
2: Das ist eines der beliebten Naherholungszentren hier in Chemnitz. Geht auf das Kloster zurück. Dort wurde 1493 der Klosterkarpfenteich angelegt. Und später wurde das Kloster nach der Reformation in ein Schloss umgebaut und daher der Name Schlossteich. Eine beliebte Stätte für Kinder und Jugendliche, für Familien, die auf der Schlossteichinsel Erholung suchen, Entspannung suchen. Und dort finden also auch viele Veranstaltungen statt rund um den Schlossteich bzw. eben auf der Schlossteichinsel. Und das hat natürlich mit dem Küchwald zusammen viele Möglichkeiten der Erholung, der ganze Wald. Neben der Parkaußenbahn finden Sie dort das Kosmonautenzentrum, einen großen Spielplatz und natürlich die Küchwaldbühne.
0: Da habe ich schon damals Ute Freudenberg erlebt zum Beispiel. Unvergessen, es gibt viel Grün. Was es in jeder Stadt gibt, aber sollte man auch erwähnen, den Zeisigwald, es gibt Rabenstein.
2: Zeisigwald, auch ein geschichtsträchtiger Ort. Seit dem 16. Jahrhundert wurde dort der für Chemnitz bedeutsame Porphyr abgebaut. Und auch heute noch sind Spuren dieses ehemaligen Steinbruchgebietes zu finden. Ungefähr seit 1900 wurde er auch zum Waldpark umgestaltet. Also hat auch viel zu bieten. Und daneben kann man natürlich auch solche Orte aufsuchen wie das Schloss Augustusburg, das Schloss Lichtenwalde mit dem schönen Barockgarten aus dem 17. Jahrhundert. Aber auch das Wasserschloss Klaffenbach im Süden von Chemnitz ist einen Besuch wert.
0: Ja, und das kennen einige auch durchs Fernsehen, weil inzwischen auch einige große Unterhaltungsshows aufgezeichnet, ausgestrahlt später werden. Ja.
2: Genau, der Schlosshof wird dort für viele öffentliche Kulturveranstaltungen genutzt. Es gibt dort Handwerkermärkte, viele Veranstaltungen seitens der Stadt werden dort durchgeführt und eben auch viele Konzerte.
0: Ich danke dir für einen ganz besonderen Radioreiserundgang, weil es ist die erste Radioreise aus meiner Heimatstadt, nicht die letzte. Wir werden in einer anderen Sendung noch das Kulturhauptstadtjahr beleuchten, aber es war für mich was Besonderes mal als Geborener hier durch die Stadt zu laufen mit dem Mikrofon und mir Geschichten erzählen zu lassen und dabei sehr, sehr viel selbst auch in Erinnerung gerufen zu bekommen.
2: Ja, das mache ich doch gerne. Chemnitz ist immer einen Besuch wert. Es ist eine gemütliche Stadt. Man braucht ja nicht unbedingt ein Fahrzeug. Man kann vieles erlaufen, mit dem Fahrrad erfahren oder man nutzt die öffentlichen Verkehrsmittel. Und man hat alles, was man braucht. Über Kunst, Kultur, mit den Kunstsammlungen, mit dem Industriemuseum, mit dem Fahrzeugmuseum und auch mit dem Staatlichen Museum für Archäologie gibt es eine ganze Bandbreite an Museen, die so den Großteil an künstlerischen Ambitionen und Interessen abdecken.
0: Und es hieß ja See the Unseen, die Ungesehene. Jetzt hoffen wir, dass mehr und mehr Menschen das sehen werden hier.
2: Genau, das hoffen wir auch und wir freuen uns auf die vielen Millionen Besucher. Wir erwarten euch.
0: Wir erwarten euch. Ja, Chemnitz hat es echt verdient. Chemnitz ist bunt, hat natürlich auch graue Seiten, aber hinter vielen Fassaden verbergen sich Geschichten und es gibt viel Geschichte. Wir erzählen demnächst mehr Geschichten aus Chemnitz und zwar mit dem Schwerpunkt Europäische Kulturhauptstadt. Aus Chemnitz ist man bereits in einer Stunde in Dresden und dort bieten wir gleich mehrere Radioreisen an, einen Stadtrundgang und einmal eine Sendung ganz aus dem Dresdner Barockviertel. Weiter südlich haben wir drei Sendungen aus dem Elbsandsteingebirge im Angebot und nördlich von Dresden zwei Sendungen aus dem Elbland. Ich empfehle außerdem unsere Radioreise aus Leipzig und die Wanderung durch das Erzgebirge. 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Aus Chemnitz nun ein Gruß an unsere Radioreisefreunde in Chemnitz und in der gesamten Welt. Goodbye, adios, au revoir, ciao, potiens, hi, auf Wiederloge. Ayuwomba, Bislat, das Vidanya, Masalama und Shalom. Und in Chemnitz sagt man Tschüssi und macht's gut. Und irgendwie fiel mir dieser Abschied besonders schwer, als ich fortging.
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2: Und hier zum Abschluss unseres Stadtrundganges verabschieden wir uns. Mein Name ist Veronika Leonhardt und Alexander Tauscher begleitete mich auf diesem Rundgang durch die Innenstadt. Ja, und wir würden uns natürlich freuen,

0: wenn Sie die Stadt Chemnitz besuchen. Auf alle Fälle gibt es hier viel zu entdecken an Kunst, Kultur, Industriekultur, Artefakten aus der Archäologie und vielem anderem mehr. Ich freue mich auf Sie.
1: Da kommen doch Heimatgefühle auf. Bleiben Sie, meine Damen und Herren, schön reisefreudig, denn es gibt noch mindestens 1000 Orte in dieser Welt zu entdecken. In diesem Sinn, wie immer, bis bald.

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1: Ich bin Joshua Heise. Verdi-Chef Wernicke hält absolut gar nichts von den Reformplänen der Bundesregierung. Das schlechte Abschneiden der Koalitionsparteien bei den letzten Wahlen sei die Quittung für das Zusammenstreichen des Sozialstaates, sagte er dem Redaktionsnetzwerk Deutschland. Weiter vermisse er in den Reformen Empathie und ein Gefühl für das Leben der normalen Menschen. Das hätten viele Politiker in Berlin wohl nie gehabt. Vor der nahenden Grippesaison ruft das Robert-Koch-Institut Eltern dazu auf, Kinder mit Vorerkrankungen impfen zu lassen. Dies sei bei maximal 10% der Fall, heißt es. Grund: die Grippe werde nicht als Bedrohung wahrgenommen. Die RKI-Empfehlung richtet sich an Kinder mit chronischen Erkrankungen der Atemwege oder des Herzkreislaufs, Diabetes oder Adipositas. Bei der UN-Generaldebatte in New York geht es heute unter anderem um den Ukraine-Krieg. Der ukrainische Präsident Selenskyj wird eine Rede halten. Er hatte gestern am Rande der UN-Vollversammlung mit US-Präsident Trump gesprochen. Tina Eck berichtet.
2: In seiner Rede hatte Trump optimistisch prophezeit, dass der Ukraine-Krieg bald vorbei sein könnte. Man werde den Konflikt lösen, und zwar schneller als alle denken, meinte Trump. Beim Treffen mit Trump am Rande der UN-Generaldebatte hat Selenskyj erneut die Teilwaffenruhe im Energiebereich angesprochen. Auch Vertreter der USA und des Irans verhandelten am Rande des UN-Events viele Stunden lang. Die Gespräche seien gut gelaufen, sagte Trump.
1: Mexikos Pazifikküste rüstet sich für Hurricane Polo. Wegen der erwarteten Auswirkungen des Tropensturms der höchsten Stufe 5 fällt in Küstengebieten teilweise der Unterricht aus. Das Baden im Meer ist verboten. Polo wird die Küste laut Präsidentin Scheinbaum nicht direkt erreichen. Dennoch werden heftige Regenfälle erwartet. Das kann zu Erdrutschen und Überschwemmungen führen.
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1: Ich bin Joshua Heise. Guten Morgen. In Hamburg beginnt heute der Extremwetterkongress. Forschende und Meteorologen wollen dabei über die Auswirkungen des Klimawandels sprechen und wie man sich besser gegen Hitzewellen, Starkregen oder Überschwemmungen wappnen kann. Nach Angaben des Robert-Koch-Instituts sind in diesem Jahr rund 16.000 Menschen in Deutschland an den Folgen von Hitze gestorben. Durch den Wegfall der Zollfreigrenze für Pakete aus dem Ausland sollen Billighändler wie Temu oder Shein besser bekämpft werden. Doch laut dem Handelsverband Deutschland kommen täglich immer noch hunderttausende Pakete nach Deutschland. Der Zoll könne die Masse nicht ausreichend kontrollieren, beklagt Verbandschef Gent bei T-Online. Er fordert deshalb eine zentrale Marktaufsicht für Händler aus Drittstaaten. Medikamente einfach in der Drogerie um die Ecke abholen. Diesen Service bietet die Online-Apotheke von DM zumindest für bestimmte Medikamente an. Das passt der Wettbewerbszentrale nicht. Sie hat geklagt und heute prüft das Landgericht Karlsruhe den Fall. Finn Wiens berichtet.
2: Seit knapp einem Jahr vertreibt die Drogeriemarktkette unter dem Namen DM Med rezeptfreie, apothekenpflichtige Medikamente. Darunter fallen etwa Schmerzmittel wie Ibuprofen oder Paracetamol. Die Wettbewerbszentrale sieht darin eine Vermischung von Drogerie- und Apothekenangebot und klagt deshalb dagegen. Das Gericht will nun prüfen, ob die Online-Apotheke hinreichend vom eigentlichen Angebot der Drogeriekette getrennt ist.
1: Die deutschen Volleyballer sind im Viertelfinale der Europameisterschaft in Bulgarien ausgeschieden. Die Mannschaft von Bundestrainer Botti unterlag dem Titelverteidiger Polen mit satten 0:3. Und in der Fußball-Champions League der Frauen ist der FC Bayern nicht über ein 2:2 Unentschieden gegen Manchester City hinausgekommen.
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10: Es ist ein Morgen von der grauen Sorte, schreibt uns die Nadine aus Wustrow in MacPom. Und ja, da ist heute nicht viel Sonne drin. Dafür bleibt es trocken und später schafft es die Sonne zumindest immer mal wieder durch die Wolken. Deutschlandweit nach Nebelauflösung, vor allem in der Mitte und im Süden, viel Sonne dabei. Im Norden bleiben die Wolken eben dicker. Heute 15 bis 24 Grad, am frischsten wieder im Erzgebirge. Morgen im Nordosten deutlich ungemütlicher, Schauer, Gewitter. Da gibt es ein Tief von Dänemark nach Polen und Temperaturen bei 10 bis 23 Grad.
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11: Ich bin Fabian Schaffer, guten Morgen. Die von der Bundesregierung geplante Spritpreisbremse kommt nach Ansicht von Verdi-Chef Wernicke viel zu spät. Bis die staatlich mit bestimmten Höchstpreise kämen, würden sich die Mineralölkonzerne weiter dumm und dusselig verdienen, sagte er dem Redaktionsnetzwerk Deutschland. Auch vom neuen Tankrabatt hält Wernicke nichts. Besser wären aus seiner Sicht gezielte Unterstützungen für Gering- und Mittelverdiener. Bei der UN-Generaldebatte in New York geht es heute unter anderem um den Ukraine-Krieg. Der ukrainische Präsident Zelensky wird eine Rede halten. Er hatte gestern am Rande der UN-Vollversammlung mit US-Präsident Trump gesprochen. Tina Eck berichtet.
12: In seiner Rede hatte Trump optimistisch prophezeit, dass der Ukraine-Krieg bald vorbei sein könnte. Man werde den Konflikt lösen und zwar schneller als alle denken, meinte Trump. Beim Treffen mit Trump am Rande der UN-Generaldebatte hat Zelensky erneut die Teilwaffenruhe im Energiebereich angesprochen. Auch Vertreter der USA und des Irans verhandelten am Rande des UN-Events viele Stunden lang. Die Gespräche seien gut gelaufen, sagte Trump.
11: Die US-Schauspielerin Hayden Panettiere ist wohl an einer Überdosis verschiedener Substanzen gestorben. Laut Autopsiebericht fanden sich in ihrem Blut Fentanyl sowie mehrere Medikamente. Fentanyl ist ein synthetisches Opioid und 50 Mal stärker als Heroin. Panettiere war am 16. August im Alter von 36 Jahren gestorben. Auch wenn die Polizei von einem Unfall ausgeht, wird noch weiter ermittelt. Rund 37% der Menschen in Deutschland nutzen regelmäßig KI, auch Politiker. Bundestagsvizepräsidentin Lindholz rät jetzt aber den Abgeordneten, auf rein KI-generierte Reden zu verzichten. In politischen Debatten sollten eigene Gedanken und eigene Sprache erkennbar bleiben, sagte die CSU-Politikerin der Rheinischen Post. KI-Texten fehle das Persönliche und die politische Zuspitzung.
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10: So, während wir alle schön geschlafen haben, hat die Natur einfach mal die Jahreszeit gewechselt. Heute um 2.05 Uhr in der Nacht war es soweit. Jetzt ist Herbst. Und ich habe mir gedacht, vielleicht suchen wir mal alle zusammen ein paar schöne Herbstsongs. Wie wäre es denn? Welche Lieder verbinden Sie mit dem Herbst? Sagen Sie mir Bescheid, 0173 104 33 33. Da legen wir mal los. Ich wünsche Ihnen einen schönen Mittwoch. Kommen Sie gut zur Kaffeemaschine.

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1: 23. September 1986. Eurythmics sind mit Thorn in My Side neu in den Charts. In Thorn in My Side singen Eurythmics über das Gefühl, wenn man merkt, dass man betrogen wurde. Nach 4 gemeinsamen Alben und hunderten Konzerten ist man sicherlich routiniert. Das denken sich Annie Lennox und Dave Stewart 1985. Das Label will ein neues Album und die Deadline, die ist schon bald. Fertig ist noch nichts, aber bisher hat's immer irgendwie geklappt, also wird's auch dieses Mal funktionieren. Nach der Tour machen sie erstmal Urlaub und setzen sich dann wieder zusammen. Zum ersten Mal sind sie dabei nicht nur zu zweit, die Band, die sie sonst auf Tour begleitet, ist auch mit dabei. Innerhalb von einer Woche schreiben sie zusammen die Songs für das 5. Album. Einen Monat später sind die Songs eingespielt und das Album ist fertig. Routine halt. Und wenn man sich so gut versteht, dann kann es manchmal tatsächlich so einfach sein. Was rauskommt am Ende, ist das 5. Album Revenge. Und darauf ist auch Thorn in My Side.

0: Seit letzter Nacht, 2.05 Uhr, ist Herbst. Die dritte Jahreszeit ist also angebrochen. Ich freue mich auf den Herbst. Ich mag den Herbst sehr, sehr gerne. Ich habe im Herbst Geburtstag. Es geht in Richtung Weihnachten. Also für mich ist der Herbst wunderschön. Worauf freuen Sie sich denn im Herbst?
1: Ja, eine neue Jahreszeit ist ja immer schön. Zu sehen, wie die Blätter

0: Kühlere Nächte mit besserem Schlaf.
1: Und so diese ganze Halloween-Season geht ja auch los und dann die Dekoration dazu, das gefällt mir immer ganz gut im Herbst.
2: Man kann aus jeder Jahreszeit was machen.
3: Das stimmt allerdings. Aber der Herbst ist besonders schön. Und bei mir sind es auch die Klamotten und die kühlen Nächte in meiner Dachgeschosswohnung. Worauf freuen Sie sich im Herbst am meisten? Und welche Musik würden Sie gern mal hören, die zum Herbst passt? 0173 104 33 33. Unsere WhatsApp-Nummer, da schicken Sie mir gerne eine Sprachnachricht. Ich wünsche Ihnen einen schönen guten Morgen.

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9: In Sebnitz in Sachsen bei Katrin, da haben wir eine ordentliche Portion Herbst vor der Haustür, hat sie geschrieben. Frisch und Wolken gibt es auch. Viel Regen erwarten wir dort aber nicht. Im Tagesverlauf kommt auch die Sonne mal durch. Und wenn wir uns ganz Deutschland angucken, da haben wir ein bisschen Nebel, vor allen Dingen in der Mitte. Und im Süden wird es dann auch richtig freundlich. 15 bis 24 Grad gibt's. Im Erzgebirge bleibt es am kühlsten. Morgen von Nordosten her Schauer und Gewitter. Im Rest Deutschlands wieder recht freundlich. Temperaturen für den Donnerstag dann 10 bis 23 Grad.
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0: 27. September, es ist Mittwoch. Guten Morgen hier bei Schwarzwald Radio. Bevor wir unsere Zähne putzen mit Ihrem Lieblingszahnputz-Oldie, den Sie sich auch wünschen können, erfüllen wir mal einen Herbstmusikwunsch. Ich habe Sie ja genau danach gefragt.
1: Ja, guten Morgen, Kathi. Hier ist der Matthias aus Düsseldorf. Herbstsongs? Da fällt mir nur einer ein von Tony Christie, Sweet September. Ich hoffe, du hast ihn da. Ansonsten, wie immer, tolle Sendung. Habt einen schönen Tag. Ciao. 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

0: Minuten zusammenbürsten. Der kurze Zahnputz-Oldie für ganz Deutschland.
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2: Sie sind wach. Das ist schon mal eine sehr gute Nachricht. Und wenn Sie dann noch im Bad stehen und jetzt Ihre Zahnbürste in der Hand haben, dann kann fast nichts mehr schiefgehen. Unser Zahnputz-Oldie, den können Sie sich bei uns immer wünschen. So 2 bis 3 Minuten lang. 0173 104 33 33 ist unsere WhatsApp-Nummer.
3: Guten Morgen, liebes Schwarzwaldradio-Team. Hier ist der Andi aus Wolfratshausen, aus dem schönen Oberbayern. Ja, ich hätte einen perfekten Zahnputz-Oldie. Und das wäre Crazy Elephant, Gimme Gozelabin. Sag ich mal, der perfekte Oldie, gerade zum Zähneputzen nach dem Oktoberfest. Ja, würde mich freuen. Servus.
2: Nach dem Oktoberfest sollte man besonders lange Zähne putzen, glaube ich. Der Song ist allerdings nur knapp 2 Minuten lang. Wir sind Crazy Elephant mit Gimme, Gimme, Good Lovin'. Guten Morgen.

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9: Die Sabine in Biedenkopf in Hessen legt sich schon mal die Sonnenbrille zurecht. Und das zurecht. Im wahrsten Sinne des Wortes, nach einem frischen Start wird es dort ziemlich freundlich. Viel Regen ist nicht angesagt und auch deutschlandweit bleibt die Mitte nach Auflösung vom Nebel wirklich schön sonnig. 15 bis 24 Grad, die größten Chancen auf Wärme hat wieder der Oberrhein. Und morgen kommt ein Tief von Dänemark Richtung Polen ins Spiel. Dann wird es vor allem im Nordosten schaurig und gewitterig. Ansonsten kommt aber auch morgen mal die Sonne raus. Und wir kriegen morgen 10 bis 23 Grad.
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10: Ich bin Fabian Schaffer. Guten Morgen. Die 12-Uhr-Regel an Tankstellen soll weg, das fordert der ADAC. Zwar wurde die Zahl der täglichen Preisänderungen erheblich reduziert, gesenkt habe das die Spritpreise jedoch nicht. Lia Matschulat berichtet.
11: Die 12-Uhr-Regel habe dazu geführt, dass sich der Preis für den Liter Benzin oder Diesel pro Tag viel deutlicher ändere als vorher. Und das nicht zum Vorteil der Autofahrer, findet der ADAC. Wer mittags nach 12 Uhr tanken müsse, der habe erhebliche Zusatzkosten.
10: In der Badesaison sind in diesem Jahr mehr Menschen ertrunken als im Sommer davor. Die Deutsche Lebensrettungsgesellschaft zählte zwischen Mai und Ende der Sommerferien 248 Badetote, 12 mehr als im Vorjahreszeitraum. Besonders gefährdet waren junge Menschen zwischen 11 und 30 Jahren, meist männlich. Die LRG-Präsidentin Vogt spricht von Leichtsinn und Selbstüberschätzung. Die meisten Todesfälle gab es in Bayern. Das Landgericht Karlsruhe verhandelt heute über die Online-Apotheke DM-Med. Die Wettbewerbszentrale will das Angebot verbieten lassen. Es geht darum, ob DM-Med ausreichend vom eigentlichen Drogeriegeschäft getrennt ist oder ob es sich um ein Angebot von DM selbst handelt. Ob es heute schon ein Urteil gibt, ist unklar. In der Fußball-Champions League der Frauen ist der FC Bayern trotz 2:0-Führung nicht über ein 2:2 gegen Manchester City hinausgekommen und die deutschen Volleyballer sind im Viertelfinale der EM in Bulgarien ausgeschieden. Die Mannschaft von Bundestrainer Botti unterlag Titelverteidiger Polen mit 0:3.
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9: Ich wünsche Ihnen einen schönen Start in den Tag. Es ist kurz nach 7 und wir machen den Abstecher ins Kino oder auf die Couch, je nachdem, wo Sie sich diesen wunderschönen Film angucken wollen. Es ist ja so, manchmal kommt ein Mensch genau dann in unser Leben, wenn eigentlich alles schon geregelt ist. Ne? Alltag, Familie, Pläne, läuft alles. Und dann steht da einer, der alles ein bisschen komplizierter macht und schöner und ziemlich gefährlich fürs Herz. Heute geht's bei Popcorn für alle um 4 Tage, die zwei Menschen nie wieder vergessen werden. welcher Film dahinter steckt. Vielleicht ahnen Sie es schon und Sie werden es definitiv hören hier in

0: 10 nach 7, Hallöchen.
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3: Die Brücken am Fluss. Manchmal passiert das Leben genau dann, wenn man es am wenigsten erwartet. Meryl Streep mit Mann und Kindern lebt ein ruhiges Farmleben in Iowa. Dann rollt plötzlich Fotograf Clint Eastwood in die Einfahrt. Aus ein paar Tagen werden Monate, die ihr Leben völlig verändern.
4: Wenn sich eine Frau dafür entscheidet, zu heiraten und Kinder zu kriegen, fängt auf der einen Seite die Liebe für sie an, auf der anderen aber hört sie auf.
5: Ich habe das sichere Gefühl, ich habe mich verirrt.
4: Und wo wollten Sie jetzt sein, in Iowa? Dann haben Sie sich nicht zu sehr verirrt.
5: Ich habe Ihnen ein paar Blumen gepflückt. Bin ich altmodisch, weil ich einer Frau Blumen schenke?
4: Nein, gar nicht. Nur diese Blumen sind giftig. Es war nur ein Scherz, entschuldige.
3: Eine Love Story, die ohne Kitsch auskommt und auf ehrlichste Weise ans Herz geht. Die eine große Liebe, die das Leben zum Stolpern bringt. Jeder Zuschauer beantwortet für sich automatisch, darf man alles für ein paar Tage Leidenschaft aufgeben? Der harte Cowboy Clint Eastwood hat also doch Gefühle.
4: Der Gedanke an ihn weckte unbekannte Gefühle in mir. Alles, das nicht mehr bis dahin so sicher gewesen war, war plötzlich verflogen.
5: Wenn du willst, dass ich aufhöre, sag es mir jetzt.
4: Ich muss die Wahrheit wissen, weil ich verrückt werde, wenn ich sie nicht weiß. Weil ich nicht so tun kann, als sei alles in Ordnung. Nur weil es so sein muss. Nur weil es morgen vorbei ist.
5: Ich sage das nur einmal. Komm mit mir. Das habe ich noch niemals vorher gesagt.
3: Klingt wie ein leises Flüstern am Ende einer viel zu kurzen Begegnung.

0: Die Birgit hat geschrieben, der Herbst ist schön, weil wir beide schon mal Geburtstag haben im Oktober. Das stimmt, liebe Birgit. Da hast du recht. Und ich habe sie natürlich nach ihren Musikwünschen gefragt, die zum Herbst passen. Heute ist Herbstanfang und der Stefan hat eine Nachricht geschickt.
1: Guten Morgen, Kadi. Ich würde liebend gerne mal wieder Dreams von Van Halen hören, um die Sendung mal wieder ein bisschen aufzumischen. Wäre schön, wenn du das hinkriegst. Vielen lieben Dank, der Stefan aus Kirchlengern.
0: Ja, und der Song passt auch irgendwie zum Herbst. Und den haben wir lange nicht gespielt. Van Halen und Dreams. Schöne Nummer.

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7: Aus Süßen hier in Baden-Württemberg kommt die Anja und die hat heute gute Karten, was das Wetter angeht. Die sagt auch, es geht freundlich los und wir haben heute wirklich viel Sonne. Wir haben so um die 20 bis 23 Grad hier am Oberrhein. Im Erzgebirge allerdings ein ganzes Stück kälter, da werden es nur maximal 13 Grad. Und morgen gibt es auch Sonne, allerdings nur in der Südhälfte, in der Nordhälfte. Da haben wir das Tief, was von Dänemark nach Polen zieht. Und das bringt in der Nordhälfte ziemlich abwechslungsreiches Wetter mit Regen, mit Gewittern. Und morgen gibt es nur 10 bis 23 Grad.
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Wir haben ein berühmtes Geburtstagskind heute und zwar wird der Boss 77. Napszahl also für Bruce Springsteen und das ist ein guter Grund, mal ein Fakt oder Fake über Bruce Springsteen zu spielen. Ich erzähle Ihnen gleich zwei Geschichten über den Boss und Sie sagen mir dann, welche stimmt. Und mit der richtigen Antwort und ein bisschen Glück kriegen Sie von mir 100 Schwarzwaldtaler geschenkt. Geht los, hier bei

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1: Zwei Geschichten über den Boss gibt's heute, über Bruce Springsteen. Der hat nämlich heute seinen 77. Geburtstag. Happy Birthday. Und da erzähle ich Ihnen eben zwei Geschichten. Nur eine davon ist wirklich wahr. Und Sie finden raus, welche das ist. Die erste Story. Hat Bruce Springsteen den Song Fire eigentlich mit Elvis Presley im Kopf geschrieben, weil er auf einem Konzert war, wo ihn Elvis ziemlich enttäuscht hat? Und da hat er gedacht, der braucht mal einen ordentlichen Song. Und dann hat er Fire geschrieben für Elvis. Das ist die erste Geschichte. Oder stimmt die zweite Story? Konnte Bruce Springsteen jeden einzelnen Elvis-Song in der ersten Sekunde erkennen, weil er so ein großer Fan war? Welche Geschichte stimmt? Die erste mit Fire, dass er eigentlich für Elvis Presley geschrieben hatte? Oder dass er so ein großer Elvis-Fan war, dass er jeden Elvis-Song an der ersten Sekunde erkennen konnte? 0173 104 33 33. WhatsApp-Nummer, da schnell eine Sprachnachricht schicken oder anrufen an der 0800 504 33 33.

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6: Nach Bayern schauen wir, und zwar nach Bad Hindelang zum Holger. Und der hat geschrieben, dass der Tag auch bei ihm ganz schön frisch gestartet ist. Dafür hat da Sonne schon vor der Haustür. Ja, und es werden da so um die 19 Grad heute maximal. Wir haben am Oberrhein bis zu 23, im Erzgebirge wieder nur so 13 Grad maximal. Das bleibt also kühl, herbstlich eben, ne? Seit heute haben wir

0: Herbst. Und wir machen morgen ein bisschen Tiefdruckgebiet. Also da kommt eins Richtung Polen angerauscht aus Richtung Dänemark. Und das bringt dann im Nordosten Schauer und Gewitter. Und morgen 10 bis 23 Grad maximal.
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2: Ich bin Fabian Schaffer. Guten Morgen. Die Deutsche Lebensrettungsgesellschaft hat ihre Bilanz zum Sommerende veröffentlicht. Insgesamt haben in diesem Jahr bislang 320 Menschen ihr Leben durch Ertrinken in deutschen Gewässern verloren. Allein im Juni gab es über 100 Todesfälle, so die LRG-Präsidentin Vogt.
3: Zusammen hängt es mit der andauernden Hitzewelle in diesem Monat. Wenn es besonders heiß ist, dann zieht es viele Menschen ans Wasser und viele Menschen sind dabei auch vermeidbare Risiken eingegangen und haben vor allem auch ihre eigenen Schwimmfähigkeiten überschätzt.
2: Mit mehr Aufklärung ließe sich die Zahl der Badeunfälle verringern, hieß es weiter. Die meisten tödlichen Unfälle beim Baden gab es in Bayern. Die 12-Uhr-Regel an Tankstellen soll weg, das fordert der ADAC. Zwar wurde die Zahl der täglichen Preisänderungen erheblich reduziert, gesenkt habe das die Spritpreise jedoch nicht. Vielmehr habe sich die Preisdifferenz innerhalb eines Tages deutlich ausgeweitet. Die Regel gilt seit April. Der Handelsverband Deutschland warnt auch nach dem Wegfall der Zollfreigrenze vor einer andauernden Flut von Billigpaketen aus Ländern außerhalb der EU. Etwa Temu oder Shein würden sich anpassen, sagte HDE-Hauptgeschäftsführer Gent, T-Online. Seit Juli wird auch auf günstige Waren aus dem Ausland zollfällig. Ab November kommt eine zusätzliche Bearbeitungsgebühr auf günstige Online-Bestellungen hinzu. Berufseinsteiger haben es deutlich schwerer als früher. Das hat eine Analyse der Online-Jobbörse Indeed ergeben. Seit 2022 sind demnach Stellenangebote für Einstiegsjobs um 2/3 zurückgegangen, stärker als der gesamte Markt mit 39%. Besonders betroffen sind Bürojobs wie Marketing und IT. Grund sei vor allem die schwache Konjunktur, nicht KI, hieß es.
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0: Zum Boss-Geburtstag. Bruce Springsteen wird heute 77. Gibt's die Frage, ob er entweder den Song Fire für Elvis Presley schrieb oder ob er alle Elvis Presley-Songs innerhalb der ersten Sekunde erkennen konnte, ob es so ein verrückter Fan war. Das möchte ich von Ihnen wissen. Das ist unser Fakt- oder Fake-Spiel und es gibt 100 Schwarzwaldtaler zu gewinnen. Telefonnummer ist die 0800 504 33 33. WhatsApp-Sprachnachricht geht schneller und das schicken Sie an die 0173 104 33 33.

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1: Hat Bruce Springsteen, unser Geburtstagskind heute, den Song Fire eigentlich für Elvis Presley im Kopf gehabt? Oder war er so ein großer Elvis-Fan, dass er jeden Song am ersten Ton erkannt hat? Das ist die Frage heute bei Fakt oder Fake. Und es gibt 100 Schwarzwaldtaler, eventuell jetzt für den Jörg.
2: Guten Morgen aus dem Ruhrgebiet. Nee, das ist die erste Story. Das war damals so ein Konzert, wo Bruce dann gesagt hat, mit höchster Zeit, dass ich mal einen richtig guten Song für Elvis schreibe. Und nee, die Nummer eins kommt hier aus dem Ruhrgebiet und jo.
1: Und das Ruhrgebiet hat natürlich recht. Es ist richtig, den hat er eigentlich wirklich für Elvis Presley im Kopf gehabt. Aber der hat den Elvis wahrscheinlich nie erreicht, weil er eben kurz nachdem Bruce Springsteen den Song geschrieben hatte, gestorben ist. Das war das große Pech. Dem Jörg schreibe ich jetzt 100 Schwarzwaldtaler gut und Fire von Bruce Springsteen und seiner E-Street-Band spiele ich ihn jetzt hier bei Schwarzwaldradio.

0: Songs sind gesucht heute zum Herbstanfang hier bei Schwarzwaldradio.
1: Einen wunderschönen guten Morgen. Hier ist die Yvonne aus dem schönen Dorsten in Nordrhein-Westfalen. Und ich hätte auch einen Wunsch. Und zwar liebe ich das Lied von Aha, Stay on These Roads. Und dieser Song passt wunderbar zum Herbst. Vielen Dank. Ciao.
0: Bleib auf diesen Straßen. Ja, das passt tatsächlich zum Herbst. Noch zumal uns der Robert aus Schwabmünchen zum Beispiel heute Morgen ein Bild von seiner Wetter-App geschickt hat. Und er hat geschrieben, auf dem Taxi war das erste Mal eine Eisschicht. Und da hatte er nur 1 Grad heute Morgen. Huch, meine Güte, jetzt ist wirklich Herbst.

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12: Für die meisten von uns gibt's heute

0: richtig viel Sonnenschein. Und so sieht das auch aus in Sebnitz in Sachsen bei Katrin. Da haben wir auch Sonne vor der Haustür, aber kalte Temperaturen. Und ja, das wird auch nicht großartig anders. In Sachsen ist es heute wirklich ziemlich frisch im Erzgebirge. Nur so 10 bis 13 Grad maximal an Höchsttemperaturen. Und wie gesagt, wir haben aber viel Sonne dabei heute. Morgen dann, da haben wir im Norden viele Wolken, da gibt es auch einzelne Schauer, einzelne Gewitter und morgen nur 10 bis maximal 23 Grad.
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in den letzten Tagen hier bei Schwarzwaldradio schon mal über Pilze gesprochen und die Do's und Don'ts im Wald, was man tun und was man lassen sollte und ob Apps funktionieren zur Pilzerkennung. Ich habe gestern zum Beispiel, als ich unterwegs war, leuchtende Pilze gesehen an einem Baumstamm im Wald. Und ich dachte mir, ich muss da mal anhalten. Da kann ich mir bestimmt ein paar Pilze fürs Mittagessen mitnehmen. Was soll ich sagen? Mein Telefon hat mir gesagt, nein, mach das nicht. Diese Pilze sind giftig. Und da habe ich es gelassen. Also manchmal funktioniert es tatsächlich. Und es gibt natürlich so viele interessante und spannende Sachen über Pilze zu berichten. Und darüber sprechen wir gleich mal hier nach Desmond Dekker und den Carpenters. Guten Morgen.

0: Das Hühnchen hier bei Schwarzwaldradio und sie sprießen momentan wieder überall aus dem Waldboden und sind bei Sammlern natürlich heiß begehrt. Pilze. Und meistens geht's dabei nur um zwei Fragen. Ist er genießbar und schmeckt er? Aber wussten Sie, dass Pilze weder Pflanzen noch Tiere sind? Die bilden ja so ein ganz eigenes Reich und das ist noch lange nicht der verrückteste Pilzfakt. Meine liebe Kollegin Pia, die hat noch ein paar mehr.
1: Pilze können Plastik zersetzen.
2: Zwar trifft das nur auf bestimmte Pilzarten zu, aber ja, Forschende haben genau das herausgefunden. Im Labor schaffen das einige Pilze sogar ohne zusätzliche Energiequelle wie Zucker. Für eine Lösung unseres Plastikproblems reicht das bisher allerdings noch nicht.
1: Ohne Pilze kein Bier und keine Schokolade.
2: Selbst wer keine Champignons mag, kommt an Pilzen kaum vorbei. Sie helfen bei der Herstellung von Käse, Sauerteigbrot, Sojasoßen, Kaffee und Schokolade. Und Hefepilze sorgen auch für Bier und Wein.
1: Pilze machen Ameisen zu Zombies.
2: Bestimmte Pilze können Ameisen befallen und ihr Verhalten manipulieren. Die Tiere klettern dann an eine Stelle, die für den Pilz günstig ist, und beißen sich fest. Dort stirbt die Ameise und der Pilz verbreitet seine Sporen weiter.
1: Das größte bekannte Lebewesen? Ein Pilz.
2: Sein unterirdisches Geflecht erstreckt sich über 9 Quadratkilometer. Er ist etwa 2400 Jahre alt und rund 600 Tonnen schwer. Im US-Bundesstaat Oregon wächst ein Hallimaschpilz, das größte erfasste Lebewesen der Erde.

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12: 11 Grad schon und Sonnenschein bei Miriam im schönen Saarbrücken. Boah, das sieht richtig gut aus. Aber das sieht fast überall heute. Also wir haben im Norden so ein paar Wolken rumhängen. War auch über Hessen gibt es ein paar, über Bayern. Aber ansonsten nicht viel los. Ganz viel Sonnenschein, kaum oder kein Regen. Temperaturen zwischen

0: 13 und 24 Grad. An manchen Stellen 24 Grad schaffen wir aber nur im Südwesten. Im Erzgebirge bleibt es am frischsten heute. Morgen dann im Süden auch wieder Sonne. Im Norden kommt ein Tiefdruckgebiet aus Richtung Dänemark angerauscht und beschert uns Schauer und Gewitter. Und morgen nur 10 bis 23 Grad.
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2: Ich bin Fabian Schaffer. Guten Morgen. Die Regierung will vom kommenden Monat an wieder Fahrer von Verbrennerautos entlasten. Die Maßnahmen ernten aber Kritik. Der Vorsitzende der Gewerkschaft Verdi Wernicke sagte dem Redaktionsnetzwerk Deutschland, der Spritpreisdeckel, der 2027 eingeführt werden soll, komme viel zu spät. Bis dahin würden sich die Mineralölkonzerne weiter dumm und dusselig verdienen. Auch der Tankrabatt sei ungerecht, weil er einseitig zulasten der Steuerzahler gehe. In deutschen Gewässern sind im Sommer mehr Menschen ums Leben gekommen als noch ein Jahr zuvor. Wie die Deutsche Lebensrettungsgesellschaft mitteilte, ertranken zwischen Anfang Mai und Ende der Sommerferien 248 Menschen, 12 mehr als in der Badesaison 2025. Unter den Toten sind viele junge Männer, die LRG-Präsidentin Vogt.
3: Leichtsinn, Selbstüberschätzung, aber auch mangelnde Schwimmkompetenz, das sind die Stichworte, die man dazu leider geben muss. Und manche setzen sich eben leichtfertig Gefahren aus und sind sich dessen offenbar überhaupt nicht bewusst.
2: Die meisten Badetoten gab es in Bayern. Wer andere Menschen mit sogenannten K.O.-Tropfen außer Gefecht setzt, soll künftig härter bestraft werden können. Der Bundestag beschäftigt sich heute mit einem entsprechenden Gesetzentwurf der Regierung. Danach sollen K.O.-Tropfen rechtlich auf einer Stufe mit Waffen oder gefährlichen Werkzeugen wie Messern stehen. Ein F-16-Kampfjet der US-Luftwaffe ist gestern in der Eifel abgestürzt und in Flammen aufgegangen. Die Maschine war mit drei weiteren Jets von einem Trainingsflug zur Spangdahlem Airbase zurückgekehrt. Der Pilot hat sich mit dem Schleudersitz retten können und ist medizinisch behandelt worden. Die anderen drei Flugzeuge sind sicher in Ramstein gelandet. Die Absturzursache wird noch untersucht.
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0: Jetzt ist er da, der Herbst. Können wir nichts machen. Es ist der 23. September. Ich wünsche Ihnen einen schönen Mittwoch. Ich habe Ihre Herbstsongs gesucht. Also falls Sie da Musik haben, die Sie mit dem Herbst verbinden, schmeißen Sie die in unseren WhatsApp-Chat per Sprachnachricht 0173 104 33 33. Und wir haben für Sie ein paar Gründe zusammengesammelt, warum der Herbst die beste Jahreszeit überhaupt ist. Hören wir gleich hier in 10 Minuten.

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0: Blues, David Bowie natürlich hier bei Schwarzwald Radio. Guten Morgen, wünscht das Hühnchen. Und seit 2.05 Uhr haben wir offiziell Herbst. Und da haben wir uns mal Gedanken darüber gemacht, warum der Herbst tatsächlich die schönste Jahreszeit überhaupt ist.
1: Optisch hat es der Herbst absolut drauf. Rote Blätter, gelbe Blätter, orangene Blätter.
2: Das sieht so schön aus.
1: Bunter sind fast nur noch Frühling und Sommer. Das urdeutsche Traditionsfest schlechthin, Halloween, steht vor der Tür. Endlich werden sie die alten Kinderriegel los, die seit März ganz hinten im Schrank unter der Treppe liegen. Man kann auch wieder völlig ohne schlechtes Gewissen zulangen, denn es gibt schon Kilopackungen Lebkuchen und Glühwein im Supermarkt. Bikini-Figur interessiert eh erst wieder in 8 bis 9 Monaten, denn dann sieht man sie nur komplett nackt.
3: Hallo.
1: In der Sauna. Zum Schwitzen muss man nun nicht mehr unterm Dach ohne Klimaanlage wohnen. Einfach ab in die Sauna, das wärmt von außen, entspannt und fördert Sozialkontakte.
3: Das ist ja ein interessanter Leberfleck.
1: Die sind wichtig, denn im Herbst wird's kuschelig. Und man zieht sich gerne mal tagsüber ins Schlafzimmer zurück, um sich einer ganz bestimmten Sache zu widmen, der Nachwuchsproduktion. Statistiken beweisen, im Herbst werden die meisten Babys gezeugt. Sich in die Horizontale zu begeben, ist sowieso eine tolle Idee. Denn es wird ja eh früh dunkel und spät hell. Da kann man auch mal ruhigen Gewissens auf dem Sofa rumlümmeln und gemütlich mit Rolle runter heimlich alle Folgen Berlin Tag und Nacht von vorne anschauen. Generell ist das Fernsehprogramm eh besser im Herbst.
2: Geil, Bauer sucht Frau läuft wieder.
1: Dass man da lieber auf der Couch als am See sitzt, haben nämlich auch RTL und Pro7 gecheckt. Freuen wir uns also auf alle Kinofilm-Tetralogien und fantastische ARD-Mittwochsfilme. Danke, Herbst.

Ich höre Schwarzwaldradio und weiß nicht, was ich jetzt trinken soll. Wie wäre es denn da mit einem Vorschlag und Musik? Giorgio Moroder, Lucky Lucky, passt doch mal wieder, oder? Allen einen guten, wirklich tollen Tag. Mit euch natürlich immer.

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0: Und auf den Song habe ich ja heute zum Herbstbeginn wirklich so ein bisschen gewartet und gehofft. Und der Robert, der hat ihn sich endlich gewünscht. Hier ist Schwarzwaldradio. Guten Morgen.
1: Jo, einen wunderschönen guten Morgen, Frau Huhn aus dem sonnigen Augsburg hier. Und zum Herbstanfang wünsche ich mir von Nat King Cole Autumn Leaves. Ein wunderschönes Herbstanfanglied. Vielen herzlichen Dank.
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0: Haben wir heute zum Herbstbeginn auch immer wieder über Pilze gesprochen, die man jetzt zuhauf finden kann im Wald. Und passend dazu kam eine Nachricht aus dem Sauerland von Armin.
1: Hallo Kathi, heute Morgen habt ihr wieder meine Themen. Ganz kurz zu den Pilzen. Wir haben ja hier auch eine schöne Ferienwohnung im Sauerland und wir hatten jetzt Gäste da, die aus der Gegend kamen, wo ihr euer Funkhaus habt. Und die sind völlig begeistert von unserer Pilzgegend hier. Wir haben nämlich Steinpilze ohne Ende. Und offensichtlich kannten die sich auch aus, denn sie sind wieder gesund gen Heimat gefahren.
0: Na Gott sei Dank. Wussten Sie übrigens, dass auf menschlichen Füßen auch Pilze leben? Und zwar 200 verschiedene Pilzarten. Ist das ein Ding? Bei Frauen sind das übrigens weniger, weil die Füße immer so kalt sind.

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13: Die Sabine in Biedenkopf in Hessen legt sich schon mal die Sonnenbrille zurecht. Und das zurecht. Im wahrsten Sinne des Wortes, nach einem frischen Start wird es dort ziemlich freundlich. Viel Regen ist nicht angesagt und auch deutschlandweit bleibt die Mitte nach Auflösung vom Nebel wirklich schön sonnig. 15 bis 24 Grad, die größten Chancen auf Wärme hat wieder der Oberrhein. Und morgen kommt ein Tief von Dänemark Richtung Polen ins Spiel. Dann wird es vor allem im Nordosten schaurig und gewitterig. Ansonsten kommt aber auch morgen mal die Sonne raus. Und wir kriegen morgen 10 bis 23 Grad.
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14: Ich bin Fabian Schaffer. Die Bundesregierung will härtere Strafen für den Einsatz von K.O.-Tropfen. Wer die Mittel für Vergewaltigung oder Raub nutzt, soll künftig mindestens 5 Jahre Haft bekommen. K.O.-Tropfen sollen dann rechtlich wie eine Waffe gelten. Justizministerin Hubig in der ARD.
15: Das ist schon ein starkes Signal und ein starkes Stoppschild. Wenn man weiß, wenn man so etwas tut, dann ist man mit mindestens 5 Jahren Freiheitsstrafe dabei. Das ist ganz wichtig, aber Abschreckung alleine hilft nie. Wir brauchen Aufklärung, wir brauchen eine bessere Prävention.
14: Heute berät der Bundestag erstmals über das Vorhaben. Bei den Ausbildungsplätzen in Deutschland sieht es noch recht gut aus, aber danach wird's düster. Für Berufsanfänger ist der Weg ins Arbeitsleben deutlich schwieriger geworden. Das hat eine Analyse der Online-Jobbörse Indeed ergeben. Demnach gibt es rund 2/3 weniger Stellenangebote für Einstiegsjobs seit dem Rekordjahr 2022. Der Rückgang zieht sich durch alle Branchen. Am stärksten betroffen sind Bürojobs. In der Badesaison sind in diesem Jahr mehr Menschen ertrunken als im Sommer davor. Die Deutsche Lebensrettungsgesellschaft zählte zwischen Mai und Ende der Sommerferien 248 Badetote, 12 mehr als im Vorjahreszeitraum. Besonders

0: Das gefährdet waren junge Menschen zwischen 11 und 30 Jahren, meist männlich. Die LRG-Präsidentin Vogt spricht von Leichtsinn und Selbstüberschätzung. Die meisten Todesfälle gab es in Bayern. Der französische Olympiasieger Emilien Jacquelin wird im kommenden Jahr im Radsport statt wie bisher im Biathlon an den Start gehen. Das teilte der 31-Jährige per Videobotschaft mit. Gleichzeitig bleibe sein Ziel Olympia 2030. Da finden die Winterspiele in den französischen Alpen statt. Bei den letzten Spielen im Februar hatte er bei den Biathlon-Wettbewerben Gold und Bronze gewonnen.
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4: Ich habe übrigens gemerkt, dass wirklich Herbst wird jetzt. Der Hund wollte vergangene Nacht das erste Mal wieder unter meine Bettdecke. Und es war schön, weil es mir dann nämlich auch ein bisschen wärmer wurde. Ich hoffe, Sie haben ein kuscheliges Plätzchen heute. Ich wünsche einen schönen Mittwoch.

0: Da haben wir so ein bisschen Herbstmucke gemacht zum Herbstanfang heute am 23. September. Hier ist Schwarzwaldradio. Guten Morgen. Und Sie konnten sich Ihre Lieblingsherbstmusik natürlich wünschen.
1: Guten Morgen. Passend zum Herbstwetter würde ich mir den Titel von Heinz Rudolf Kunze wünschen. Die offene See habt ihr doch sicher in einem großen Fundus. Da würde ich mich sehr freuen. Schönen Tag wünscht Thomas aus Weißenfels.
0: Haben wir tatsächlich gefunden, mein lieber Thomas. Und was Deutsches passend zum Herbst haben wir heute Morgen noch gar nicht gespielt. Geht los.

Wie kann denn ein Mensch allein so viel schöne Melodien schreiben, habe ich mich bei John Denver immer wieder gefragt. Any Song. Natürlich lief er hier bei Schwarzwaldradio. Und wie der Herbstwind kommt jetzt gleich der Tobi ins Studio gefegt. Hauen Sie dem ruhig noch Ihre Herbstmusikwünsche um die Ohren. 0173 104 33 33. Da freut der sich auch. Der hat noch jede Menge spannende Sachen für Sie im Gepäck. Zum Beispiel Dinge, die Sie über unser Geburtstagskind Bruce Springsteen nicht wussten. Dann wird er sicherlich ein Spielchen mit Ihnen spielen und noch vieles, vieles mehr. Also, Tobi Siegwart hier gleich ab 10:30 und wir hören uns morgen früh um 6 wieder. 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
12: So, ich habe Musik für alle Spätaufsteher unter euch. Für alle, die diese Woche ausschlafen können, zum Beispiel im Urlaub, Matt Bianco, Get Out of Your Lazy Bed. Wird jetzt aber auch mal Zeit um 10:30.

0: Schwarzwaldradio, der Tobi hier, hallo.
1: Ja, hallo, hier ist die Maria aus Mannheim.
0: Hi.
1: Ich höre schon die ganze Zeit eure Musik. Und zwar, ich werde lachen, ich bin 87 Jahre. Und da kommen alle Sachen, die ich früher als junges Mädel gehabt habe.
0: Sehr schön. Die,
1: ja, jetzt habe ich noch aber einen Wunsch. Und zwar, der Freddie Mercury.

0: im Duett mit der spanischen Opernsängerin. Wissen Sie, wer das ist? Ich komme nicht auf den Namen von ihr.
1: Mozara Caballé.
0: Ja, genau. Das ist er. Und die zwei haben ein ganz tolles Duett gesungen. Und das habe ich schon ewig, also schon Jahre nicht mehr gehört. Und ich werde es mal gerne hören. Das ist eigentlich mein Wunsch.
1: Barcelona.
0: Ich bin im Seniorenheim. Dann höre ich die Musik. Könnten Sie mir das einmal spielen?
1: Aber nur unter einer Bedingung.
0: Ja.
1: Drehen Sie mal bitte jetzt ganz laut das Radio auf, damit auch die Zimmernachbarn in den Genuss kommen von diesem tollen Song. Damit alle merken, was sie da für einen guten Musikgeschmack haben.
0: Ah, das sowieso, ja.
1: Dann gibt es das jetzt. Richtig großes Brett, 5,5 Minuten lang. Freddie Mercury und Mozara Caballé bei Schwarzwaldradio.
0: Ach, gut. Super, vielen herzlichen Dank. Und macht weiter so. Barcelona.

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6: Heute ist es im Süden Deutschlands und in der Mitte, wenn der Nebel weg ist, sonnig oder leicht bewölkt. Nach Norden hin ist es wolkiger und im Nordwesten fällt gegen Abend Regen, vereinzelt mit Blitz und Donner. Dazu bekommen wir maximal 16 Grad im Erzgebirge, bis 24 Grad werden es am Kaiserstuhl. Die offizielle Schwarzwaldtemperatur kommt aus Hausach von Wetterwächterin Simone. Da hat es momentan 17 Grad, 13 sind es bei Carola in Ratzeburg. Oh, da war ich damals im Landschulheim. Da haben wir Segelkurs gemacht. Leicht bewölkt und die Sonne scheint über Neuwied in Rheinland-Pfalz. Da hört uns Wetterwächter Thomas bei 13 Grad. Es ist 11 Uhr genau.
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7: Ich bin Stefan Schütz. Die Innenstädte bei uns gewinnen wieder an Anziehungskraft für Verbraucherinnen und Verbraucher. Das geht aus einer Umfrage für den Handelsverband hervor. Demnach gaben mehr als 80% an, künftig genauso oft oder sogar häufiger als bisher ihr Stadtzentrum zu besuchen, meistens zum Shopping. Ihr Anteil stieg damit im Vergleich zu einer Befragung aus dem Jahr 2024 um rund 20 Prozentpunkte. Bundesjustizministerin Hubig will das Erstellen, Besitzen und Verbreiten von Vergewaltigungsvideos stärker unter Strafe stellen. Der Staat müsse das klare Signal senden, dass solche Taten keine Kavaliersdelikte seien, sagte sie in der ARD. Heute berät der Bundestag über ein Gesetz, das schärfere Strafen für den Einsatz von K.O.-Tropfen vorsieht. In deutschen Gewässern sind im Sommer mehr Menschen ums Leben gekommen als noch ein Jahr zuvor. Wie die Deutsche Lebensrettungsgesellschaft mitteilte, ertranken zwischen Anfang Mai und Ende der Sommerferien 248 Menschen, 12 mehr als in der letzten Badesaison. Unter den Toten sind viele junge Männer, DLRG-Präsidentin Vogt.
8: Leichtsinn, Selbstüberschätzung, aber auch mangelnde Schwimmkompetenz, das sind die Stichworte, die man dazu leider geben muss. Und manche setzen sich eben leichtfertig Gefahren aus und sind sich dessen offenbar überhaupt nicht bewusst.
7: Die meisten Badetoten gab es in Bayern. Umweltaktivisten haben an der CDU-Parteizentrale in Berlin protestiert. Sie haben sich an

0: der Fassade des Konrad-Adenauer-Hauses abgeseilt und ein Banner mit der Aufschrift »Klare Kante gegen rechts, Sozialabbau beenden, Klimakrise bekämpfen« befestigt. Das Banner verdeckte ein Plakat mit dem Berliner CDU-Spitzenkandidaten und bisherigen Finanzsenator Evers. Eine 6-jährige Chinesin hat beim Lösen des Zauberwürfels einen Weltrekord aufgestellt. Sie brauchte bei einem Wettbewerb im Durchschnitt nur 4,27 Sekunden, berichtet das staatliche Fernsehen. So gut hat noch kein Mädchen und auch keine Frau vor ihr abgeschnitten. Die 6-jährige trainiert täglich mehrere Stunden.
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4: Hallo, schönen Vormittag.

0: Was für ein Gänsehautlied, schreibt Wetterwächterin Ursula aus Dierdorf im Westerwald zu Freddie Mercury und Montserrat Caballé. Barcelona, das habe ich in der letzten halben Stunde gespielt für Marielle aus Mannheim hier bei Schwarzwaldradio in Deutschlands größter Jukebox. Und dich, Sabine, hat dieser Song eben auch sehr berührt.
1: Das Barcelona, das ist ein Traum gewesen. Im LKW höre ich bloß ein Schwarzwaldradio. Aber jetzt mal was anderes. Jetzt kommt was Trauriges, Tobi.
0: Ja.
1: Heute ist der 11. Todestag von meinem Mann.
0: Oh.
1: Mhm. Und übermorgen habe ich Geburtstag. Ganz prima.
0: Wie so oft, Freud und Leid im Leben ganz nah zusammen.
1: Ja. Mhm. Aber jetzt habe ich einen Musikwunsch. Und zwar, ich habe auf seiner Beerdigung das Lied spielt von Led Zeppelin, Die Maker. Das hat er auch sehr gern gehört. Würdest du mir das spielen?
0: Dann spiele ich das jetzt in Erinnerung an deinen lieben Mann.
1: Ach, kriege ich gleich Gänsehaut. Es ist zwar schon 11 Jahre her, aber der Tag halt, das ist immer ein komischer Tag am 23.09. Mhm.
0: Ja, ich kenne das auch von meiner Family. Deswegen habe ich gesagt, Freud und Leid. Also Todestag von meinem Papa ist direkt ein Tag vom Kennenlerntag von mir und meiner Frau. Also es ist...
1: Ach. Gott,
0: ja, von unserem Jahrestag.
1: Mhm. Meine Eltern haben einen Hund gehabt, die Jessie, das war ein Langhaardackel, die haben 14 Jahre gehabt.
0: Mhm.
1: Die ist am 22. März 2016 ist die eingeschläfert worden, weil sie halt schwer, die hat gelitten, ne? Die war krank.
0: Ja.
1: Und am 22. März 2017 ist mein Vater eingeschlafen. Genau ein Jahr später.
0: Mhm.
1: Wahnsinn, ne?
0: Ja.
1: Wie es halt oft so ist, man im Leben, ne? Okay, Tobi, ich sage vielen Dank. Und wünsche dir und deiner Familie alles, alles Gute. Und vielleicht hören wir uns mal wieder. Vielleicht rufe ich immer wieder an.
0: Das machen wir. Klingel gern mal wieder durch.
1: Ja, passt auf euch auf alle, ne?

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1: Die Band Status Quo hat vor 40 Jahren viele Fans ganz schön überrascht. Die Jungs haben ja immer ganz unverblümt gesagt, dass ihre Songs immer aus denselben drei Akkorden bestehen. Aber vor 40 Jahren, da haben sie einen Song rausgebracht, der gar nicht typisch Status Quo war. Der Song war im Original auch gar nicht von ihnen, sondern vom niederländischen Duo Bolland & Bolland.

In Skandinavien war dieses Original von In the Army Now schon 1981 ein Riesenhit. 5 Jahre später haben Status Quo ihr Cover als Single rausgebracht. Musikalisch haben sie gar nicht so viel an dem Song geändert, aber sie haben den sehr kritischen Text deutlich entschärft. Bei Status Quo war In the Army Now kein Antikriegslied mehr. Es ist aber einer der größten Hits ihrer Karriere geworden und in Deutschland bei uns sogar der einzige Nummer-1-Hit für Status Quo. Jetzt hier bei Schwarzwaldradio. 40 Jahre alt genau. Status Quo und In the Army Now.

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1: Das Original läuft seit Samstag in München, aber jeder Ort macht ja jetzt gefühlt sein eigenes Oktoberfest bei uns in Deutschland. Auch bei mir im Heimatort in Bad Herrenalb im Nordschwarzwald. Da dürfen wir auftreten mit dem Musikverein bei der Oktoberfest-Gaudi, so heißt es da, am 25. Oktober. Ist noch ein bisschen hin, guter Monat, aber wir proben jetzt schon passende Stücke ein. Und deshalb die Frage an euch, welchen oktoberfesttauglichen Song haben wir hier einstudiert gestern Abend in der Musikprobe?

Na, kann man es raushören? 100 Schwarzwaldtaler ist mir die richtige Antwort wert. Und hier die Nummer zum Anrufen. 0800 504 33 33. Welchen Song haben wir da gestern Abend einstudiert? 0800 504 33 33.

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1: Wir stimmen uns ein auf die Oktoberfest-Saison. Musikalisch haben wir das gestern Abend schon gemacht. Bei der Musikprobe meines Musikvereins. Und wenn ihr herausfindet, welchen Song wir da angespielt haben, der festzelttauglich und oktoberfesttauglich ist, dann anrufen 0800 504 33 33. Es geht um 100 Schwarzwaldtaler. Unser Bonussystem für alle Hörer. Was ist denn das hier? Der Tobi hier. Und wer ist da? Hallo?
2: Ja, jetzt der Alex aus Menzheim. Grüß dich, Tobi.
1: Servus, Alex. Grüß dich.
2: Servus. Ich würde sagen, das ist der Major Tom von Peter Schilling. Also mir lag es eben schon fast auf der Zunge und irgendwie, ich glaube, wir haben es sogar selbst im Repertoire. In mindestens einer von den Kapellen, wo ich mitspiele.
1: Ah, okay. Siehst du mal, da hat sich schon gelohnt, dass du da zur Probe gegangen bist. Denn das ist komplett richtig. 100 Schwarzwaldtaler für dich.
2: Jo, danke schön. Super, wunderbar.
1: Gibt's bei dir da in der Gegend an der Hessischen Bergstraße auch so viele Oktoberfeste jetzt aktuell?
2: Also Oktoberfeste eher weniger, aber eine Kerb nach der anderen aktuell. Man könnte sozusagen von einer Kerbe, von einem Winzerfest zum nächsten springen.
1: Das ist quasi die Kirchweih bei euch.
2: Ja, genau.
1: Heißt überall
2: zuletzt,
1: ein bisschen anders.
2: Zuletzt war es in Lorsch gewesen, Lorsch mit SCH natürlich. Mhm. Ne? Und übernächstes Wochenende ist in Einhausen, in meinem Heimatverein, das Fest des Jahres. Das ist eine wahre Institution.
1: Okay, dann wünsche ich dir jetzt schon mal ganz viel Spaß beim Feiern auf der Heimkerb und natürlich viel Spaß mit den 100 Schwarzwaldtalern.
2: Jo, ich danke dir. Das Konto freut sich.
1: Zur Einstimmung jetzt schon mal auf die Oktoberfest- oder auch Kirchweihkerbsaison, egal was bei euch so los ist. Hier ist Major Tom. Und ich habe gedacht, beim Fußball hört man so oft das Original. Ich spiele jetzt mal die wunderschöne Live-Version.
2: Ja, wunderbar, sehr schön. Ich danke dir.

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1: Wechselnd bewölkt und 16 Grad misst Wetterwächter Fred aus der Landeshauptstadt von Mecklenburg-Vorpommern. Schwerin, da bist du am Start und wir gehen ins andere Ende quasi von Deutschland. Karin hört uns in Traunstein in Oberbayern, da ist 15 Grad, die Sonne scheint. Nicht nur bei dir, übrigens auch in Müllerdorf in Sachsen-Anhalt bei Steffi bei 18 Grad. Bis zu 24 sind heute drin, die gibt's am Kaiserstuhl, maximal 16 im Erzgebirge. Heute ist es im Süden und in der Mitte Deutschlands, wenn der Nebel weg ist, sonnig oder leicht bewölkt. Nach Norden hin ist es etwas wolkiger und im Nordwesten fällt gegen Abend Regen. Vereinzelt auch Blitz und Donner. 12 Uhr Mittag.
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2: Ich bin Stefan Schütz. Weg mit der 12-Uhr-Regel an Tankstellen fordert der ADAC. Diese Regel habe zwar unter anderem die Zahl der täglichen Preisänderungen erheblich reduziert, doch die Spritpreise insgesamt seien dadurch nicht gesunken. Lea Matschulat berichtet.
3: Die 12-Uhr-Regel habe dazu geführt, dass sich der Preis für den Liter Benzin oder Diesel pro Tag viel deutlicher ändere als vorher. Und das nicht zum Vorteil der Autofahrer, findet der ADAC. Auch das Leibniz-Zentrum für europäische Wirtschaftsforschung hatte schon festgestellt, die 12-Uhr-Regel führt zu höheren Durchschnittspreisen.
2: Über Jahre war es Trend, dass die Innenstädte zunehmend gemieden wurden, doch hier gibt es nun offenbar eine Wende. Der Handelsverband teilte mit, dass 80% von ihm befragte Menschen sagten, künftig genauso oft oder noch häufiger ihr Stadtzentrum zu besuchen. Das ist ein Plus von 20% seit 2024. Die Experten sehen das als Zeichen, dass Investitionen und Entwicklungsprogramme wirken. Es wird nicht einfacher, ins Berufsleben einzusteigen, das zeigte eine Analyse der Jobbörse Indeed. Seit 2022 gibt es rund 2/3 weniger Stellenangebote für Einstiegsjobs. Besonders stark sank das Angebot im Marketing um 75% und in der IT um 77%. Aber in der Pflege, so

0: wie bei Lebensmitteln, Gastro und Hotellerie werden weiterhin verstärkt Berufseinsteiger gesucht. Deutschland holt beim digitalen Bezahlen auf, liegt aber weiter zurück. Das zeigt eine Studie der Boston Consulting Group. Im vergangenen Jahr gab es hierzulande im Schnitt rund 300 elektronische Zahlungen pro Kopf. Der EU-Schnitt liegt bei etwa 400. Die Zahl der Transaktionen wächst in Deutschland aber mit rund 10% stärker als im EU-Durchschnitt. Die Berliner Polizei durchsucht seit dem frühen Morgen Wohnungen in der ganzen Stadt wegen des Verdachts auf illegalen Waffenhandel. Dabei hat es bereits mehrere Festnahmen gegeben. Zwei Schusswaffen mit scharfer Munition wurden sichergestellt. Rund 300 Kräfte sind im Einsatz, auch Spezialeinheiten. Die Ermittlungen richten sich gegen die organisierte Kriminalität.
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4: Hallo, schöne Mittagspause mit uns.

So klingt Deutschlands größte Jukebox am Mittag. Hier ist Schwarzwaldradio und da kam eben diese WhatsApp-Nachricht rein von dir, Bettina. Hallo ins Studio, könnt ihr bitte für meinen Mann Uli aus Rochau, weil ich dich liebe, von Westernhagen spielen? Wir beide sind nämlich große Westernhagen-Fans und als wir uns vor gut 5 Jahren kennengelernt haben, lief das Lied fast in Dauerschleife. Und das Highlight war für uns dann das Konzert zusammen 2024 in Hamburg. Übrigens, er sitzt direkt neben mir im Auto. Wir fahren gerade in seine alte Heimat nach Niedersachsen. Daher geht Sprachnachricht schlecht. Dann merkt das ja. Dann machen wir das so. Danke für die tolle Nachricht. Gute Fahrt euch beiden. Hier ist euer Lied von Westernhagen.

einer der großen Hits der Beatles, Hey Jude, bei Schwarzwaldradio. Und mein Kollege Benny Schnier, der feiert dieses Jahr das Jubiläum seines größten Hits. Amigo Charlie Brown kam vor genau 50 Jahren raus, 1976. Und zum Jubiläum gibt es eine ganz neue Version des Songs, eine Rockversion. Die Premiere gibt es am 2. Oktober beim Rocktober in Wildstedt am Rande Schwarzwald. Bin sehr gespannt, wie das klingen wird. Wie er damals, der Benny, als Teenie fast über Nacht europaweit bekannt wurde und warum er sich 2 Stunden lang vor weiblichen Fans verstecken musste, das zählt er gleich im Interview hier bei mir in der Show. Das Original des Songs, das kommt übrigens aus Brasilien, bezieht sich auf die Comicfigur Charlie Brown aus den Peanuts. Und ein Jahr vor unserem Benny gab es den Song dann als Disco-Version vom belgischen Trio Two Man Sound mit dem Originaltext auf Portugiesisch. Und so klang das damals im Jahr 1975. Hier sind Two Man Sound mit Charlie Brown auf Portugiesisch. So geht Oldies neu entdecken mit Schwarzwaldradio.

0: Er ist hier bei uns der Mann für die ruhigen Momente im Radio. Benny Schniert, dich gibt's immer mittwochs ab 19 Uhr hier bei Schwarzwaldradio. Los ging deine Karriere ja schon im Teenie-Alter als Sänger. Du wurdest mit 16 Jahren entdeckt von Musikproduzent Frank Farian. Wie kam da der Kontakt?
1: Also ich habe sehr früh, mit 14 glaube ich oder so, schon angefangen am Wochenende auf so Festen bei mir in der Heimat. Also ich komme aus Norddeutschland, aus einem ganz kleinen Ort in der Nähe von Minden an der Weser. Mhm. Und dann gab es bei mir im Heimatort einen Talentwettbewerb. Da spielte eine Band, die ich gut kannte, die Dominos. Das war so die Haus- und Heimband bei uns in der Gegend, die, wenn es gute Feste gab und die Band gespielt hat, dann sind die Leute da in Strömen gekommen, weil die einfach gut waren.
0: Und wenn die nicht gespielt haben, war es kein gutes Fest.
1: Dann war es kein gutes Fest, genau. Und die waren an dem Abend auch die Liveband bei dem Talentwettbewerb. Das heißt, man musste live singen, irgendeinen Song. Und ich habe zwei Titel gesungen und habe das Glück gehabt, dass ich tatsächlich das Ding gewonnen habe. Und der erste Preis war eine Reise nach Berlin für zwei Personen mit Besuch der ZDF-Hitparade.
0: Okay.
1: Und ich war natürlich, wie viele andere, auch ein großer Fan der Sendung. Man hat ja immer vorm Fernseher gehockt und hat die Sendung geguckt. Und das war natürlich ein Traum, da selber mal hinfahren zu können, in den Studios das live zu sehen. Ja. Das Lustige an der Geschichte ist, dass in der nächsten Sendung, einen Monat später, ich selber drin war mit meiner ersten Single. Das wusste ich damals natürlich noch nicht. Denn nach meinem Besuch in Berlin kam ein Anruf wieder von dem Scout, der sagte, Mensch, ich habe gehört, du hast den Wettbewerb gewonnen. Jetzt stelle ich mal den Kontakt zum Frank her. Sag, welcher Frank? Sag, Frank Faria. Mhm. Ach. Und dann haben wir miteinander telefoniert und dann bin ich nach Offenbach ins Studio und wir haben Du bist 16 aufgenommen, das war meine erste Single, deutsche Version von You're 16 von Ringo Starr. Und ich war tatsächlich einen Monat später dann, wie gesagt, in der Hitparade selber und habe meinen allerersten Fernsehauftritt gehabt mit schlotternden Beinen und 60.000 Fanbriefen danach.
0: Die du alle persönlich beantwortet
1: ja,
0: hast?
1: Ja, klar, die wurden zu mir nach Hause geschickt, zu meinen Eltern. Der Postbote verflucht mich, glaube ich, bis heute. Er hat, glaube ich, drei Postsäcke getragen. Ich habe so viel Post noch nie gesehen. Es war natürlich verrückt. Ja, also ich habe mich natürlich in dem Moment schon wie Promikani gefühlt, auch wenn ich es nicht war. Aber wenn du dann so drei Säcke mit Postkarten und Briefen, mit Puffer und Herzchen draufkriegst, das schmeißt dann so einen 16-Jährigen schon mal kurz um.
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0: In diesen Wochen klingelt bei vielen von euch das Telefon. Dann werdet ihr gefragt, welches Radio hört ihr?
1: Sag mal, Charlie, warum rufen die eigentlich an?
2: Ja, die wollen ja eigentlich niemanden groß nerven. Das ist einfach die Umfrage zur Mediennutzung. Und die ist für uns als Radiosender, für alle Radiosender super wichtig, denn damit werden ja die Einschaltquoten ermittelt.
1: Und das hat dann direkte Folgen, oder?
2: Ja, weil wir als Privatsender, wir bekommen ja keinen Cent von dem, was die Leute an Rundfunkgebühren bezahlen. Wir finanzieren uns absolut ausschließlich nur durch Werbeeinnahmen.
1: Aber stell dir vor, was ist jetzt, wenn ich gerade keine Zeit habe?
2: Das ist bei denen auch kein Problem. Das kann man denen sagen und einen Wunschtermin ausmachen. Die rufen dann passend zurück. Da muss man sich auch nicht vorbereiten. Alles, was man braucht, wäre ein bisschen Zeit und den Willen, ehrlich zu antworten.
1: Bleib freundlich.
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11: Von den Spice Girls Wannabe. Das gemeinsame Lied meiner besten Freundin und mir. Immer wenn dieses Lied jetzt läuft und wir sind zusammen irgendwo, dann wird lauthals mitgegrölt.

0: Das Original hier kennen wir alle von Plastic Bertrand aus Belgien, Ça plane pour moi. Und so klang in den 70ern die Premiere der deutschen Version des Songs von meinem lieben Kollegen Benny Schnier in der ZDF-Hitparade bei Dieter Thomas Heck.
1: Mit dem 13. Tabellenplatz. Skateboard war der letzte Titel, mit dem er bei uns reinrollte. Neuster Titel, bin wieder frei, von 0 auf 13. Das ist Benny.

0: Denn unser Benny aus dem Schwarzwald-Radio-Team, Benny Schnier, war Mitte der 70er großer Teenie-Star bei uns in Deutschland. Benny, würdest du rückblickend das als Teenie wieder so machen?
1: Ich würde vielleicht ein paar Sachen anders machen, aber ich würde es genauso wieder machen, weil das natürlich für mich ein unglaubliches Erlebnis war. Ich habe mit 16, 17, 18 Jahren habe ich schon Sachen gesehen und ich war in Frankreich, in Belgien im Fernsehen und habe da gesungen.
0: Was ist da so eine Story, kurios, lustig, wie auch immer, die dir da besonders hängen geblieben ist aus der Zeit?
1: Ich weiß, war 12 Mal in der Hitparade und ein paar Mal in der Disco, auch mit Ilja Richter. Und nach meinem ersten Disco-Auftritt, wurde ja in München auch aufgezeichnet, als das dann, war ja live, als es dann gezeigt wurde, bin ich am nächsten Tag beim Einkaufen gewesen.

0: in München, in der Fußgängerzone und musste irgendwas beim Kaufhof oder so besorgen, ne, was es da gab. Und dann bin ich die Fußgängerzone lang marschiert und merkte dann, dass es hinter mir unruhig wurde. Und ich sag mir, was ist denn da los? Ja, okay, bin nicht weiter interessiert, bin dann in den Kaufhof rein und diese Unruhe folgt mir. Ich dachte, oh oh, was ist das jetzt? Und dann habe ich mich irgendwann, als ich in dem Geschäft drin war, habe ich mich mal umgeguckt und dann waren da irgendwie, glaube ich, 25 bis 30 Mädels, die mich erkannt hatten und mich verfolgt hatten. Und dann habe ich da ja Mühe gehabt, im Grunde genommen aus dem Geschäft wieder rauszukommen. Ich habe natürlich dann versucht, Autogramme zu schreiben, aber das wurden dann immer mehr. Und dann kriegt man dann irgendwann auch ein bisschen ein mulmiges Gefühl, weil das eine Situation war, die ich gar nicht kannte. Und ich hatte tatsächlich kurz vorher einen Auftritt gehabt in Emden bei einem großen Stadtfest. Der große Marktplatz war gefüllt mit 2.000-3.000 Menschen und in der Mitte dieses Marktplatzes stand eine Bühne. Mhm. Das Hin auf die Bühne war jetzt nicht das Problem. Es gab Bodyguards und die haben einen dann geleitet durch die Menschenmenge durch. Das Runterkommen war dann schon eher ein Problem, weil auf dem Hinweg hat mich natürlich niemand so wirklich registriert. Als ich oben stand und gesungen habe, wusste man natürlich, ach, das ist der. Ja. Ah, okay. Das heißt, wir hatten totale Schwierigkeiten, von der Bühne wieder runterzukommen. Und es ist natürlich was passiert, was nicht passieren soll. Ich bin durch die Menschenmenge durch, das gab ein Riesengedränge, ein Tohuwabohu, und ich bin unter verschiedenen Menschen begraben worden, weil die alle über mich rübergefallen sind.
1: Okay.
0: Und die Bodyguards haben natürlich versucht, dann schnellstmöglich mich da runter wieder vorzukriegen. Aber das ist natürlich ein Erlebnis, das will man nicht unbedingt haben. Wir haben uns dann in einem Laden verbarrikadiert, tatsächlich. Also wir mussten dann irgendwie fliehen, weil die Menschen hinter uns her waren. Und dann in den Laden rein, Tür zu. Und da haben wir dann, glaube ich, 2 Stunden gewartet, bis sich das ein bisschen beruhigt hatte. Und das ist natürlich was, wo du dir denkst, boah, ey, das muss ich nicht unbedingt jeden Tag haben.
1: Das glaube ich, ja.
0: Ja.
1: Krass.
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Mensch, Benni, was warst du für ein toller Sänger? Klasse! Schreibt Jürgen aus Erfurt. Benni Schnier heute hier in der Show bei Schwarzwaldradio. Wir haben's diesen Mittag über deine Karriere als Teenie-Star in den 70ern. Dein großer Hit Amigo Charlie Brown wird nämlich 50 Jahre alt. Hörer Detlef aus Essen hat auch gerade noch eine Platte.

0: Karte von dir reingeschickt per WhatsApp, die er daheim gefunden hat. Wenn deine Süße einmal sauer ist. Die deutsche Version von Lay Your Love on Me.
1: Ja, die Scheibe, wenn deine Süße einmal sauer ist. War eine riesen Fetenplatte, muss man einfach so sagen. Tolles Ding gewesen damals.
0: Aber vor lauter Quatschen über deine Hitparadenerfolge dürfen wir nicht vergessen, du bist heute Abend ja hier wieder bei uns am Start mit Bennys beste Balladen, deine Show jeden Mittwoch ab 19 Uhr. Was hast du für heute geplant?
2: Heute Abend gibt's bei Bennys besten Balladen wieder eine wunderbare Mischung von tollen Songs aus den 60ern bis zum Jahr 2000. Einige Geburtstagskinder sind dabei, wieder was aus Italien und aus Deutschland. Und natürlich auch ein paar Musikwünsche. Ja, das heißt, es gibt Musik von zum Beispiel Ultravox, Ray Charles, Bryan Adams, Eros Ramazzotti, Julio Iglesias, okay. Bruce Springsteen, Sheryl Crow oder Rosenstolz. Also ich freue mich schon auf die Sendung. Vielleicht schaltet ja jemand ein. 19 bis 21 Uhr, Bennys beste Balladen, nur bei Schwarzwaldradio.

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2: Herbstanfang heute, das heißt Tag und Nacht gleiche bei uns in Deutschland und im Süden und in der Mitte des Landes, ja, da bekommen wir heute auch das Maximum, was in Sachen Sonne möglich ist, also 12 Stunden heute. Es gibt nämlich hier viel Sonnenschein, nur im Norden, da ist es wolkiger und auch im Nordwesten hängen ein paar Wolken, gegen Abend kann es da Regen geben, vereinzelt auch mit Blitz und Donner. Dazu bekommen wir zwischen 16 Grad im Erzgebirge, 24 werden es am Kaiserstuhl und aktuell in Königssee in Thüringen 19 Grad und leicht bewölkt bei Wetterwächter Dietmar. In Hasewinkel bei Adelheid 18 Grad. Hier scheint die Sonne. Sie wünscht einen schönen Wochenteil heute am Mittwoch. Und wir checken noch das Wetter in Hofheim am Taunus in Hessen. Hier 18 Grad ebenfalls. Und Sonnenschein bei Wetterwächter Sascha. 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
3: Ich bin Stefan Schütz. Wie gehen wir künftig mit Extremwetterereignissen wie Hitzewellen, Starkregen oder Überflutungen um? Mit dieser Frage beschäftigen sich seit dem Vormittag Forscher und Meteorologen in Hamburg. Sie wollen auf dem Extremwetterkongress über die Auswirkungen des Klimawandels diskutieren. Laut dem Robert-Koch-Institut sind in diesem Jahr etwa allein in Deutschland rund 16.000 Menschen infolge von Hitze gestorben. Die Bundesregierung will Missbrauch von Sozialleistungen wirkungsvoller bekämpfen. Dazu gibt es einen 10-Punkte-Plan, über den Claudia Wächter berichtet.
4: Ganz konkret sind zum Beispiel strengere Regeln für EU-Ausländer geplant, die hier Sozialleistungen bekommen. Man will Schwarzarbeit stärker bekämpfen und vor allem Banden, die Menschen hier ins Land holen, sie ausbeuten und in Schrottimmobilien unterbringen. Bis Ende des Jahres soll der Aktionsplan umgesetzt werden.
3: Die Bundesregierung will für den Einsatz sogenannter K.O.-Tropfen höhere Strafen. Wer die gefährlichen Mittel für eine Vergewaltigung oder einen Raub einsetzt, soll laut einem Entwurf der Bundesregierung künftig mit mindestens 5 Jahren Freiheitsstrafe rechnen müssen. Dazu sollen K.O.-Tropfen rechtlich so eingestuft werden wie eine Waffe oder ein gefährliches Werkzeug. Auch die Industriestaatenorganisation OECD geht von einer etwas stärker wachsenden deutschen Wirtschaft aus. Für dieses Jahr wird ein Plus von mehr als 1% vorhergesagt. Ebenso sieht die Prognose für 2027 aus. Die Fachleute der Organisation erarbeiten unter anderem regelmäßig Konjunkturprognosen und sind auch für den weltweit größten Schulleistungstest PISA verantwortlich. Das Landgericht Karlsruhe verhandelt über die Online-Apotheke DM Med. Die Wettbewerbszentrale will das Angebot verbieten lassen. Seit fast einem Jahr verkauft DM apothekenpflichtige Medikamente wie manche Schmerzmittel online. Der Apothekerverband warnt vor einer Verwässerung des Unterschieds zwischen Apotheken und Drogerien.
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2: Wir feiern in dieser Stunde den 77. Geburtstag heute von Bruce Springsteen, direkt nach Musik von Coolio und Laura Branigan.

0: einen Schnaps heute auf Bruce Springsteen. Der Gute hat Schnapszahl Geburtstag. 77 Jahre alt wird der Boss. 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Und das Ständchen, das darf er sich jetzt direkt selber singen.
1: Hallo liebes Schwarzwaldradio, hallo Herr Tobi Siegwart. Ich wünsche mir zum Geburtstag von Bruce Springsteen das Lied The River, auch für meine Frau. Vielen lieben Dank, Dankeschön, Hans Henning aus Neuenhaus.
0: Ja, und Hans Henning, ich habe mir gedacht, The River in der Single-Version, das kann ja das ganze Jahr laufen. Ich spiele euch jetzt zum Geburtstag die über 7 Minuten lange Live-Version aus New York mit diesem tollen Saxophon-Solo von Clarence Clemons. The River. Live bei Schwarzwaldradio.

0: Danke, Tobi, dass du meine Lieblingsversion von The River spielst. Da hat man doch gleich den trägen Hudson River vor Augen. Schreibt Thomas aus Nordende in Schleswig-Holstein. Ja, die Live-Version war das. Von The River zum 77. Geburtstag heute von Bruce Springsteen bei Schwarzwaldradio. Mit uns Oldies neu entdecken. Und zur Feier des Tages habe ich auch ein paar kuriose Geschichten über den Boss für euch gesammelt.
1: Sigi, schlau, schlau. Halbwissen fürs Büro.
0: Der Boss ist ja dafür bekannt, dass seine Konzerte immer ein bisschen länger gehen als andere. Er fängt meistens früher an und hört

0: dafür später auf. Seit 2016 hält er sogar den Rekord für das längste Rockkonzert in der Geschichte. Es ging über 4 Stunden lang. Nach dem Konzert sagt er, puh, ich glaube, nächstes Mal bringe ich eine Matratze mit. Und er hat auch hier bei uns in Deutschland Rekorde aufgestellt. Das Bruce Springsteen-Konzert am 19. Juli 1988 in Ost-Berlin war das größte Konzertereignis in der Geschichte der DDR und in seiner musikalischen Karriere. 160.000 Zuschauer waren bei dem Ereignis auf der Radrennbahn Weißensee in Berlin dabei. Born in the USA von Bruce Springsteen wird oft als patriotischer Song missverstanden. 1982 benutzte Ronald Reagan den Song sogar als Wahlkampfhymne. Dabei geht's in dem Lied nicht darum, dass Amerika so toll ist. Es geht um die amerikanische Gesellschaft und das Gefühl der Entfremdung aus der Sicht eines Vietnam-Veteranen.
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0: Er hat das größte Konzert in der Geschichte der DDR hingelegt. Bruce Springsteen. Heute wird er 77 Jahre alt. Wir hatten es eben drüber. Und du Schwarzwald-Radiohörer Rainer aus Berlin, warst damals dabei auf der Radrennbahn Weißensee in Ost-Berlin. Du hast sogar noch die Eintrittskarte.
1: Ich habe jetzt gerade Gänsehaut. Wenn ich daran wieder denke, das war wirklich eins der schönsten Konzerte, die wir erlebt haben. Vor allem DDR war ja immer so eine Sache, dass nicht viele Opizeten sind. Das war natürlich eine ganz große Klasse, waren ja über 100.000 und die haben ja dann nachher auch noch den Zaun abgerissen. Da sind ja noch viele weitere noch gestürmt zum Konzert, war sehr, sehr voll, genau in der Mitte gestanden und natürlich Bruce mit seinen super Songs.
0: Und der Preis, wenn man da mal auf diese Eintrittskarte schaut, von 20 Mark, 20 Ostmark für Bruce Springsteen, das ist halt auch unschlagbar.
1: Natürlich. Ich meine, die neuen Preise sind ja schon exorbitant hoch.
0: Danke dir für deine Erinnerung und ich wünsche dir einen schönen Tag.
1: Ja, danke euch auch und macht weiter so.

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0: Wir feiern den 77. Geburtstag von Bruce Springsteen mit euren Konzerterinnerungen an den Boss. Schwarzwald-Radiohörer Stefan aus Halle ist sogar extra mal zu einem Konzert nach Südafrika geflogen.
1: Hier ist der Stefan aus Halle. Wir haben damals für Bruce Springsteen keine mehr bekommen in München und in Berlin. Also haben wir uns gedacht, na gut, dann bezahlen wir 36 Euro für ein Ticket in Kapstadt auf der Hunderennbahn. Naja, mit Flug und allem waren wir dann so bei 690 Euro.
0: Okay, und Darius aus Niederbayern sagt, das kann ich locker toppen. Auf wie vielen Bruce Springsteen-Konzerten er in seinem Leben schon war, das erzählt er uns gleich hier bei Schwarzwaldradio nach Edwin Starr und War.

0: Schwarzwaldradio zum 77. Geburtstag von Bruce Springsteen. Wir haben eben schon gehört von Hörer Stefan aus Halle. Der ist schon mal extra nach Südafrika zu einem Konzert vom Boss gereist, nur um den endlich mal live zu sehen. Und da sagst du, Darius aus Niederbayern, das kann ich toppen. Du sagst von dir selber, du bist der
1: größte Springsteen-Fan in Deutschland. Auf jeden Fall einer der größten.
0: Wie zeigt sich das? Bei wie vielen Konzerten warst du schon in deinem Leben?
1: Ja, ich habe also letztes Jahr meine 40 Konzerte voll gemacht. Von 1988 eben jetzt bis 2025 war ich auf 40 Konzerte.
0: Gut, wir haben ja eben schon gehört, die Bruce Springsteen-Konzerte gehen immer sehr lang. Er fängt früher an und hört dafür später auf. Das heißt, du warst in den letzten Jahren fast immer auf einem Konzert, oder? Da gab es gar nicht viel Leerlauf.
1: Ja, das ist richtig. Ich war in Frankreich schon, ich in Italien. Ich war in Österreich, in der Schweiz.
0: Wie kamst du denn überhaupt dazu, dass du so ein riesen Springsteen-Fan wurdest?
1: Ja, das Hungry Heart 1980, das kam raus und ich sitze im Bus drin. Jeden Morgen kam auf Bayern 3 damals noch der Song und ich habe nie gewusst, von wem der ist und der hat mir immer so super gefallen. Und 4 Jahre später kommt ein Freund von mir und sagt, du pass auf, ich habe eine Doppel-LP. Und dann sehe ich Bruce Springsteen und sagte, hey, da ist ein riesen Song drauf, den spiele ich dir jetzt mal vor. Vielleicht kennst du ihn. Und dann spielt der Hungry Heart.
0: Ja.
1: Und ab dem Zeitpunkt war es vorbei mit mir. Da habe ich die ganze River LP, glaube ich, ich weiß nicht, 100 Mal angehört, kannte jeden Song innen auswendig, habe alles übersetzt. Damals war ich noch relativ jung, habe gerade mein Abitur gemacht. Und ab dem Zeitpunkt, 84, war ich absolutes Springsteen-Fan. Hat sich bis heute nicht geändert, Gott sei Dank.

0: Ja, nicht nur Bruce Springsteen hat heute Geburtstag, stimmt's?
1: Hallo liebes Schwarzwald-Radio-Team, hier ist der Franco aus Wolfenbüttel. Ich wollte mir ein Lied für meinen Vater wünschen von Adriano Celentano, Serafino. Das wäre echt ganz schön, wenn du mir das mal spielen könntest. Ciao.
0: Machen wir. Übrigens

zum allerersten Mal hier bei uns in Deutschlands größter Jukebox Musik aus dem Film Serafino, der Schürzenjäger aus dem Jahr 1968. Zum Glück nicht die Musik von den Schürzenjägern, sondern vom Hauptdarsteller des Films selbst, Adriano Celentano.

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9: Grüße aus Portugal. Wir genießen wieder mal eure Musik auf der Fahrt Richtung Algarve. Liebe sonnige Grüße bei 28 Grad. Schickt Wetterwächterin Conny. Oh, das klingt gut. Dagegen leider 12 Grad und regnerisch bei Thomas im Urlaub in Bømlo in Norwegen. Und wie sieht's bei uns aus? Guten Tag, Tobi. Ein Herbstanfang wie aus dem Bilderbuch. Hier im mittleren Schwarzwald bei Wetterwächter Josef in Haslach bei jetzt schon 21 Grad. Bis zu 24 Grad sind drin am Kaiserstuhl, 16 Grad im Erzgebirge. Es ist im Süden und in der Mitte von Deutschland sonnig oder leicht bewölkt. Nach Norden hin ist es wolkiger und im Nordwesten fällt gegen Abend Regen, vereinzelt mit Blitz und Donner. 14 Uhr.
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10: Ich bin Stefan Schütz. Wer einkaufen geht, soll künftig häufiger einen digitalen statt einen gedruckten Kassenbon bekommen. Einen entsprechenden Gesetzentwurf hat das Bundeskabinett beschlossen. So sollen ab 2028 Papierbelege grundsätzlich durch digitale Belege ersetzt werden. Ziel sei es, neben Bürokratieabbau auch Steuerhinterziehung durch offene Ladenkassen einzuschränken. Das Bundeskabinett hat auch einen Fahrplan zum Ausstieg aus Erdgas, Erdöl und Kohle erarbeitet. Deutschland verpflichtet sich damit, seinen CO2-Ausstoß aus fossilen Energien bis 2045 auf null zu senken. Bundesumweltminister Schneider stellt das Dokument heute laut Spiegel bei einer UN-Veranstaltung in New York vor. In dieser Badesaison sind mehr Menschen in Deutschland ums Leben gekommen. Von Mai bis Ende der Sommerferien ertranken 248 Menschen, 12 mehr als 2025. Das teilte die Deutsche Lebensrettungsgesellschaft mit. Uli Reitinger berichtet.
11: Besonders gefährdet sind Jugendliche und junge Männer zwischen 11 und 30 Jahren. Viele überschätzen sich, sind leichtsinnig, gehen Risiken ein und das, obwohl sie nicht oder nicht gut schwimmen können. Die meisten tödlichen Badeunfälle gab es in Bayern. Hier starben in diesem Sommer 61 Menschen.
10: In einem DHL-Zustellzentrum im mecklenburgischen Leitzen ist eine mögliche Quecksilbersubstanz gesichert worden. Die Proben werden jetzt im Labor untersucht. Eine 50-jährige Zustellerin war gestern mit Vergiftungserscheinungen zur Polizei gegangen. Auffällig, schon am Wochenende hatte es in Neustadt-Glewe im gleichen Bundesland einen Quecksilberfund gegeben, und zwar bei einer Online-Blumenbestellung. Wer einen Ausflug in der Zugspitzregion machen will, kann aufatmen. Die Bergbahnen an Deutschlands höchstem Berg laufen trotz des massiven Felssturzes uneingeschränkt. Gestern hatte sich am Grenzkamm Gestein gelöst und auch heute hat es gebröckelt. Die Abbruchstelle liegt fernab der Wanderwege. Das Ausmaß des Felssturzes wird dem Klimawandel und dem resultierenden Tauen des Permafrostes zugeordnet.
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9: Hallo, schönen Nachmittag zusammen.

0: Schwarzwaldradio, der Tobi ist hier und wer ist da an der 0800 504 33 33? Hallo?
1: Hier ist Manni, der alte Eisbär aus Recklinghausen.
0: Der alte Eisbär?
1: Ja, ich fahre sonst normalerweise, bin ich mit dem LKW viel in Skandinavien unterwegs und deswegen der alte Eisbär.
0: Ah, okay. Wirst du so genannt bei dir im Freundeskreis?
1: Ja, richtig. Deswegen bin ich der alte Eisbär. Du hast ja gerade Springsteen so ein bisschen als Thema gehabt. Mhm. Und ich hatte das Glück, ich habe einen Kollegen gehabt, der kannte den Wolfgang Niedecken von BAP ganz gut.
0: Ja.
1: Und bei der Videoaufzeichnung von Hungry Heart von Springsteen war es halt so, da sagte mein Kollege zu mir, du hör mal, der Wolfgang Niedecken, der jammt mit einem Kumpel zusammen. Sollen wir da heute Abend mal hingehen? Und sag ich, naja, okay, das ist ja damals in Berlin aufgenommen worden. Ich war in Berlin, sag ich, alles klar, sag ich, ich komme mit. Und dann sind wir dann da hingegangen und dann stand der Boss da auf einmal auf der Bühne.
0: Ach was.
1: In der Kneipe. Ja. Und das war natürlich dann echt der Knaller, ne?
0: Was eine Überraschung. Da denkst du, Wolfgang Niedecken ist schon der Star und dann kommt Bruce Springsteen da dazu.
1: Ich wollte gerade sagen, und dann kommt der Boss da. Und seitdem muss ich auch ganz offen und ehrlich sagen, ist Hungry Heart mein Song von ihm.
0: Aber weißt du was, von Bruce Springsteen haben wir jetzt schon einiges gespielt. Dann spiele ich dafür jetzt was von Wolfgang Niedecken und BAP.
1: Ja, und zwar, wenn es möglich wäre, du kannst zaubere.
0: Oh ja, sehr schöner Song. Spiele ich jetzt für dich.
1: Alles klar, ich wünsche eine stressfreie Schicht und Glück auf.

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1: 23. September 1986. Eurythmics sind mit Thorn in My Side neu in den Charts. In Thorn in My Side singen Eurythmics über das Gefühl, wenn man merkt, dass man betrogen wurde. Nach 4 gemeinsamen Alben und hunderten Konzerten ist man sicherlich routiniert. Das denken sich Annie Lennox und Dave Stewart 1985. Das Label will ein neues Album und die Deadline, die ist schon bald. Fertig ist noch nichts, aber bisher hat's immer irgendwie geklappt, also wird's auch dieses Mal funktionieren. Nach der Tour machen sie erstmal Urlaub und setzen sich dann wieder zusammen. Zum ersten Mal sind sie dabei nicht nur zu zweit, die Band, die sie sonst auf Tour begleitet, ist auch mit dabei. Innerhalb von einer Woche schreiben sie zusammen die Songs für das 5. Album. Einen Monat später sind die Songs eingespielt und das Album ist fertig. Routine halt. Und wenn man sich so gut versteht, dann kann es manchmal tatsächlich so einfach sein. Was rauskommt am Ende, ist das 5. Album Revenge. Und darauf ist auch Thorn in My Side.

0: Es ist Mittwoch, das heißt, gleich geht's weiter hier mit Fritz und Hitz, die Show am Mittwochnachmittag bei Schwarzwald Radio. Mit dir, Fritz Egner, grüß dich.
1: Ich grüß dich, Tobi.
0: Bist du heute eigentlich gerne aus deiner Heimatstadt München, vor allem Lederhosen und Dirndeln, geflüchtet zu Oktoberfestzeiten?
1: Ich weiß nicht, wie gut du mich kennst, aber du hast es genau auf den Punkt getroffen. Ich bin geflüchtet, ja.
0: Das ist so richtig, hätte ich dich jetzt eingeschätzt. Wir geben dir gerne Asyl hier im Schwarzwald in Offenburg.
1: Ja, ich fühle mich wohl.
0: Also das ist nicht so dein Ding, diese Oktoberfestzeit.
1: Nein, so ist solche Massenansammlungen meide ich, soweit es geht, in den letzten Jahren. Aber das Oktoberfest ist schon etwas ganz besonders Seltsames manchmal. Ein Riesenbesäufnis natürlich auch. Also das ist nicht so direkt meine Welt.
0: Deshalb feiern wir heute ganz andere Sachen, nämlich zum Beispiel den 77. Geburtstag von Bruce Springsteen. Mhm. Das ist auch Thema bei dir gleich.
1: Ja, das ist auch Thema bei mir. Ich hatte mal die Freude und die Ehre, mit ihm eine Dreiviertelstunde zu verbringen nach einem Konzert in der Olympiahalle. Ich durfte es aber nicht aufzeichnen. Er wollte damals nicht, dass was mitgeschnitten wird, weil er sagte, ich habe es in letzter Zeit immer wieder erlebt, dass meine Aussagen dann in politischen Kontext gebracht worden ist, wo es nicht hingehörte. Ich habe davor jetzt einfach in Zukunft Angst und möchte das nicht, dass da irgendjemand was manipuliert. Das hat er mir nicht unterstellt, aber er hat mir damit erklärt, er würde sich gern mit mir unterhalten. Ich unterschreibe dir alles, hat er gesagt. Ich habe mir dann für die Hörer Sachen unterschreiben lassen von ihm und auch für mich speziell natürlich noch ein Autogramm geben lassen. Aber mehr war nicht drin. Aber es war toll. Ich habe mich mit ihm vor allem über Sam & Dave, sagte das was, Hold On, I'm Coming.
0: Ja.
1: Der Sam Moore, das war eines seiner Vorbilder und da hatte ich auch mal live gesehen und da haben wir uns blendend unterhalten, aber leider nicht mitgeschnitten, ja.
0: Nicht fürs Radio, aber hast du dann danach in der Sendung ein bisschen erzählt, so quasi wiedergegeben von dem Gespräch?
1: Naja, natürlich, das schon, aber das ist nicht das Gleiche, als wenn man die Originalstimme halt hört und so, und der hat mir natürlich auch keine ID, also gesprochen, die ich ja immer bei Interviews mir sagen habe lassen. Aber ja, ein toller Typ, ein super Typ und sehr, sehr down to earth, also einer wirklich am Boden geblieben.
0: Und den lassen wir gleich hier weiter hochleben bei Fritz und Hitz hier bei Schwarzwald Radio.
2: Wir sagen Dankeschön
3: und auf Wiedersehen.
2: Die Schau muss weitergehen.
3: Auf Wiedersehen.
0: Dann gleich viel Spaß mit Fritz. Ich bin Tobi Siegwart. Wir hören uns morgen Vormittag wieder. Bleibt gesund und breite Nudle.

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Hey, The Boss und Glory Days. Politisch gesehen für Bruce Springsteen im Moment vielleicht nicht die allerglorifizierendsten Zeiten in den USA. Er hat sich dazu ja relativ eindeutig positioniert. Heute hat er Geburtstag. 77 wird er heute. Und deswegen feiern wir ihn heute hier bei Schwarzwaldradio natürlich auch in den nächsten

nächsten 4,5 Stunden. Und dazu sage ich herzlich willkommen. Sie hören Fritz Woch, Fritz und Hitz für die nächsten 4,5 Stunden, wie gesagt. Und da kommt außerdem neben Bruce Springsteen zu Wort Meatloaf, Roger Glover von Deep Purple, Barry White, Tony Basil, Ray Charles, Frank Farian und Angus Young von AC/DC, genauso wie Boy George. Also es gibt jede Menge zu tun und zu feiern heute, denn es gibt einige Geburtstage. Und natürlich schauen wir immer wieder in den Kalender, so wie jetzt. 59 Jahre ist es heute her, da waren The Box Tops Nummer 1 der US-Charts. Natürlich damit The Ladder.

Steely Dan aus dem Album Can't Buy a Thrill, produziert von dem genialen Mann Gary Katz. Und das war natürlich ein kongeniales Duo, die beiden Walter Becker und Donald Fagen alias Steely Dan. Und im Song geht's natürlich um einen Mann, der dem Nachtleben verfallen ist. Und dazu gehört natürlich Sex und Gambling, also Spielen. Süchtig macht mein Quiz nicht. Das ist schon nachgewiesen und deshalb will ich nur noch mal kurz sagen, dass es das gibt. Und zwar heißt das Hits und mehr, Quiz mit Fritz zu finden, auf allen Plattformen, kostenlos downloadbar. Und da kann man sein Wissen über Musik so ein bisschen testen und kann sich da aber auch hineinleben in das, was ich da anzubieten habe. Da gibt es Bilder zu sehen, da gibt es Stimmen zu hören, die man erkennen muss. Und demnächst kommt dann auch noch Musik dazu. Also es lohnt sich schon mal runterzuladen. Das haben diese Woche auch getan. Der Hans aus Villingen, Schwenningen, er hat damit 100 Schwarzwaldtaler erspielt. Kerstin und Thomas aus Klein Nordende hat 200 Schwarzwaldtaler sicher spielt und Joachim aus Potsdam kriegt 300 Schwarzwaldtaler. Was Sie damit machen können, was Sie eintauschen können, das finden Sie natürlich auf unserer Website schwarzwaldradio.com. Also einfach nachschauen und da erfahren Sie dann natürlich auch ein bisschen mehr über das Quiz. Und Sie wissen ja, es ist alles ein Spiel.

The Beatles und I Feel Fine, übrigens einer ihrer Live-Favoriten. Diesen Song spielten sie bei Live-Konzerten nahezu immer, auf jeden Fall am meisten und am häufigsten. Ja, und vorgestern, vor 15 Jahren,

Jahren tauchte ein Vertrag auf, den die Beatles unterschrieben haben und der dann versteigert wurde für immerhin $23.000. In dem steht, dass sie sich weigern, vor einem rassengetrennten Publikum aufzutreten. Und explizit wurde da auch der Cow Palace genannt in Daly City in Kalifornien. Dort sollten sie am 31. August auftreten, 1965. Und sie weigerten sich, wenn es da ein rassengetrenntes Publikum gibt. Sie waren einfach auch zu sehr verankert und vertieft in die Musik der Afroamerikaner der 50er und 60er Jahre. Sie nahmen ja schließlich auch Twist and Shout auf, der im Original von den Isley Brothers war. Aus New York, aus der Nähe von New York. Teaneck, so hieß der Ort, genau. Und hier ist also die Originalversion von den Isley Brothers, den die Beatles veredelt hatten. Hier ist Twist and Shout.

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8: Ich bin Stefan Schütz. Die EU-Kommission verlost im Oktober rund 41.000 kostenlose Interrail-Tickets. Bewerben können sich 18-Jährige aus der EU und assoziierten Ländern, die 2008 geboren sind. Für Deutschland sind rund 7.000 der Discover-EU-Tickets reserviert. Ziel sei es, jungen Menschen ein Gefühl für die EU zu vermitteln. Die Bundesregierung will Sozialmissbrauch eindämmen. Sie hat dazu einen 10-Punkte-Plan beschlossen. Unter anderem in den Fokus rücken Banden, die EU-Bürger aus Südosteuropa nach Deutschland holen, sie mit Scheinarbeitsverhältnissen ausstatten, damit sie als Aufstocker Anspruch auf Sozialleistungen erlangen. Untergebracht werden diese Menschen oft in Schrottimmobilien. Viele Kassenzettel landen ungesehen im Müll und deswegen werden sie zunehmend digital. Ab 2028 soll das die Regel sein, wenn es nach dem Willen der Bundesregierung geht, Claudia Wächter berichtet.
9: Die Kassenbons nerven einfach viele. Und auch Bundesfinanzminister Klingbeil findet, die Dinger sorgen für einen unnötigen Bürokratiewust und begünstigen Steuerhinterziehung. Deshalb also digital. Allerdings nicht alle müssen umstellen. Unternehmer zum Beispiel, die wenig Umsatz machen, die dürfen auch weiterhin Kassenbelege ausgeben.
8: Die 12-Uhr-Regel an Tankstellen soll weg, das fordert der ADAC. Zwar wurde die Zahl der täglichen Preisänderungen erheblich reduziert, gesenkt habe das die Spritpreise jedoch nicht. Vielmehr habe sich die Preisdifferenz innerhalb eines Tages deutlich ausgeweitet. Die Regel gilt seit April. Die Europäische Zentralbank kommt bei der Gestaltung neuer Euro-Banknoten voran. Ende des Jahres will der EZB-Rat endgültig über das Design entscheiden. Zur Auswahl stehen Motive wie berühmte Europäer, Institutionen oder Vögel. Fast 10 Millionen Europäer haben sich an einer Umfrage dazu beteiligt. Ab Anfang der 2030er Jahre sollen die neuen Scheine schrittweise in Umlauf kommen.
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Simon and Garfunkel. Ganz knapp nach 15 Uhr hier bei Schwarzwaldradio. Ja, der Song aus dem Film Reifeprüfung. So hieß er bei uns, The Graduate, so im Original. Mit der reifen Anne Bancroft als Hauptdarstellerin und dem unreifen Dustin Hoffmann damals noch. Und dieser Song wurde nominiert für den besten Song des Jahres bei der Grammy-Verleihung und hat diesen Grammy 1969 dann tatsächlich auch bekommen. Aber da war noch jemand nominiert und die musste leider auf Rang 2 dann ja, einfach das Nachsehen haben. Das war nämlich Jeannie C. Reilly. Aber sie konnte nicht lange traurig sein, denn ihr Song Harper Valley PTA, der da eben auch nominiert war, der wurde trotzdem zu einem großen Hit oder war es da bereits. Vorgestern war das 58 Jahre her. Da saß sie unterm Publikum und fieberte hin auf den, der dann gewonnen hat. Aber sie war es, wie gesagt, eben nicht. Der Song wurde oft gecovert, unter anderem übrigens auch von Dolly Parton. Hier ist aber die Originalversion. Jeannie C. Reilly.

0: natürlich von Melanie Kafka. Aber die große Fähigkeit, das große Talent von Ray Charles war es ja, einen Song einfach zu zerlegen, ihn wieder zusammenzubauen, sodass er eigentlich so klang, als wäre er von ihm. Und das können nur wenige, haben nur wenige so gekonnt wie Ray Charles, der ja leider nicht mehr unter uns ist. Heute hätte er Geburtstag. Ray Charles sprach mal über den Verlust seiner Sehkraft. Hier ist er.
1: I was so small, maybe 7 years old when I completely lost my sight. So, and I don't know, I've just never, outside of just going to check it to make sure, you know, that what was, you know, whether or not that was a chance or not. I didn't care about it after that. I just figured, okay, well, you know, what is. I knew what sound good. Plus, I can hear pretty good. And I figured that if I was going to get in the business, to me, would be to get in the business that you knew something about.
0: Richard sagte, ich war wahrscheinlich gerade 7 Jahre alt, als ich meine Sehkraft komplett verlor. Ich habe nie was unternommen, um herauszufinden, welche Ursache dazu führte. Nahm es einfach so hin, was ist, das ist eben, sagt er. Mein Gehör war sehr gut. Ich wusste, was gut klingt. Und da war mir auch klar, um ins Geschäft zu kommen, muss ich etwas machen, was mit Hören zu tun hat. Soweit Ray Charles über das Schicksal des Erblindens als Kind. Heute wäre Ray Charles 96 geworden. Seit 2004 ist er leider nicht mehr unter uns. Am 10. Juni 2004 starb er im Kreis seiner Familie im Alter von 73 Jahren in Los Angeles. Und was da sich im Hintergrund schon ankündigt, ist sein Klassiker What I Say. Spontan erfunden sozusagen aus der Not heraus. Denn er trat damals in einem kleinen Club auf und das Repertoire war zu Ende, aber das Publikum wollte einfach noch eine Zugabe. Da wies Ray Charles seine Band an, ihm einfach nachzusingen, was er vorsingt, nachzuspielen, was er vorgibt. Und da entstand eben dieser Klassiker. What I Say, Ray Charles!

Ray Charles, ja, da muss ich gleich meine Kopfhörer nochmal aufsetzen, denn ich dachte schon, das geht noch ein bisschen weiter. Aber naja, so ist das manchmal und da muss ich sagen, habe ich ein bisschen zu früh mich verabschieden müssen. Naja, Ray Charles hat viele beeinflusst. Zwei nicht ganz unbekannte britische Musiker, zum Beispiel Joe Cocker, ein absoluter hingebungsvoller Ray Charles-Fan.

0: Also wie Paul McCartney, der bei einer Grammy-Verleihung sagte, als ich What I Say hörte im Radio, da lief es mir kalt den Rücken runter und ich wusste, ich möchte Musiker werden. Also das waren nur zwei Beispiele aus der Musikgeschichte, die Ray Charles stark beeinflusste. Ray Charles war auch auf der Bühne einmalig live ihn zu sehen. Ich hatte einmal das Glück, 1969, ja, das ist schon eine Weile her, in der Münchner Kongresshalle, da saß ich drin und war auch wie gelähmt vor Begeisterung und bin dann allerdings entlähmt wieder aufgestanden und habe mitgetanzt bei Ray Charles. Auf der Bühne gab er alles. Hier ist er nochmal, Ray Charles.
1: I believe that once you walk upon the stage, you should give the people everything you got. This is what you had to do in order to really survive and in order for the competition to get past that. So that was, you know, this is a part of me also. And I've lived it all my life up until now. I really think it has paid off because I think that even on nights when you may not feel well, I think the people know that you are doing the best you can do.
0: Ray Charles sagt, in dem Moment, in dem du auf eine Bühne gehst, da musst du das Publikum erreichen, für dich einnehmen. Du musst wissen, das brauche ich, um zu überleben. Es gibt ja schließlich auch Konkurrenz. Das ist auch ein Teil von mir, sagt er weiter und begleitet mich durch mein ganzes Leben. Und es hat sich auch ausgezahlt, sagt er dann weiter. Selbst wenn man sich mal an einem Abend nicht so gut fühlt, dann spürt das Publikum, dass du trotzdem bereit bist, das Beste zu geben, was du hast. Ray Charles, der Ausnahmeperformer, der Einzigartige, the one and only, im Ausdruck und seiner Art, sich jeden Song zu eigen zu machen und seinen besonderen Ray Charles Anstrich zu geben. Hier ist er live, zusammen mit Stevie Wonder. Ray Charles und Living for the City. Hier bei Schwarzwaldradio.

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1: Ja, hier ist Matthias aus Gotha. Hallo. Ich habe einen Musikwunsch, und zwar Nancy Sinatra mit I Move Around von der LP Boots, wenn ich das richtig sehe. Okay, vielen Dank.

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Caro mit Tom Jones und You Drive Me, na, She Drives Me Crazy. Da muss man schon beim richtigen Titel bleiben. Im Original natürlich von den Fine Young Cannibals, das wissen wir ja. Aber Zucchero ist ein Superstar in Italien und auch immer wieder gern gehört bei uns. Und der geht ja auch wieder auf Tournee, wenn mich nicht alles täuscht. Er wird übrigens übermorgen 71, der Zucchero. Also da ist noch vieles von ihm zu erwarten. Wir sind bei den Walker Brothers. 1965 Nummer 1 in den britischen Singles Charts. Ein Song von Burt Bacharach und Hal David. Make it easy on yourself. Heute vor 61 Jahren.

0: Barry White, wie immer mit großem Orchester und großer Produktion. Er war ja nicht nur Producer, Songschreiber, Sänger. Er hatte bei der Berufsbeschreibung auch immer den Titel Geschäftsmann mit drin. Barry White teilte mir das auch mal entsprechend mit und er hatte auch von Anfang an gleich die entsprechende Einstellung zu diesem Beruf.
1: I was a young businessman who people always thought I was much older than I was because I was always on time and consistent and dedicated. But that to me is what it takes for anyone to be successful at anything. I don't care what you're doing. You must love what you do so you can have the tolerance and patience to deal with that thing that you love to do when it doesn't go right for you, because it goes more wrong than it goes right when you're starting out.
0: Ja, Barry White sagte, ich sah mich immer als junger Geschäftsmann, von dem man immer dachte, er wäre älter als ich eigentlich war, denn ich hatte Disziplin, ich war immer pünktlich, leidenschaftlich, zugewandt. Aber das muss jeder mitbringen, der Erfolg im Leben haben will, ganz gleich, was der macht. Barry White sagt dann weiter, das, was du machst, das musst du auch lieben, um auch die Toleranz und die Geduld aufzubringen, um mit dieser Art Leben umzugehen. Schließlich geht es dabei ja nicht immer normal und voll ins Positive, sondern es geht auch viel schief. So ist das am Anfang eben immer. Soweit Barry White über seine Einstellung und Haltung zu dem, was er im Musikgeschäft anfing. Diese Woche ist es 52 Jahre her. Da stand Barry White auf Platz 1 und kam mit seiner ersten Single bis Platz 3 der US-Charts. I'm gonna make you love me a little more, baby. Es ist ein Versprechen.
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Hey, The Lone Ranger, das war so eine Fernsehfigur, ein Cowboy, der ein Pferd hatte, das hieß Kimosabi, glaube ich, ja. Auf jeden Fall war das ein erster Erfolg für den englischen Sänger Rupert Hine. Er war damals der Frontmann dieser Formation Quantum Jump. Und damals gab es einen Radio-DJ in England, wenn der eine Single öfter aufgelegt hat, dann ist das ein Hit geworden. In dem Fall ein Top-10-Hit für eben Quantum Jump und ein erster Erfolg für Rupert Hine. Er wäre vorgestern 79 geworden, aber vor 26 Jahren hat er uns für immer verlassen. Er hat auch für Tina Turner produziert und geschrieben. Zum Beispiel diesen Song, I might have been Queen, so muss man es aussprechen. Rupert Hine, rest in peace.

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7: Ich bin Stefan Schütz. Spätestens bis 2045 will Deutschland keine fossilen Energieträger mehr nutzen. Das sieht ein Fahrplan vor, der vom Bundeskabinett verabschiedet wurde, berichten mehrere Medien. Umweltminister Schneider betont, dass eine Abkehr von Öl, Gas und Kohle die einzige Lösung sei, um die deutsche Energieversorgung unabhängig und sicher zu gestalten. Mit Hitze, Wellen und anderen Wetterereignissen beschäftigen sich Fachleute auf dem Extremwetterkongress in Hamburg. Hitzeperioden wie im Sommer werde es häufiger geben, so der Deutsche Wetterdienst. Thomas Thonfeld berichtet.
8: Rekordhitze von fast 42 Grad Ende Juni. Mit dem Klimawandel werden solche Hitzewellen immer wahrscheinlicher, sagen Experten. Die Folgen von Extremwetter spürt jeder, mahnt auch Umweltminister Schneider. Auch die Wirtschaftsleistung sinke an heißen Tagen. Deshalb macht sich Schneider auch dafür stark, eine Gemeinschaftsaufgabe, Klimaanpassung und Naturschutz ins Grundgesetz aufzunehmen.
7: Über Jahre war es Trend, dass die Innenstädte zunehmend gemieden wurden, doch hier gibt es nun offenbar eine Wende. Der Handelsverband teilte mit, dass 80% von ihm befragte Menschen sagten, künftig genauso oft oder noch häufiger ihr Stadtzentrum zu besuchen. Das ist ein Plus von 20% seit 2024. Die Experten sehen das als Zeichen, dass Investitionen und Entwicklungsprogramme wirken. Wer einen Ausflug in der Zugspitzregion machen will, kann das tun. Die Bergbahnen an Deutschlands höchsten Berg laufen trotz eines größeren Felssturzes uneingeschränkt. Gestern hatte sich am Grenzkamm Gestein gelöst und auch heute hat es gebröckelt. Die Abbruchstelle liegt fernab der Wanderwege. Das Ausmaß des Felssturzes wird dem Klimawandel und dem resultierenden Tauen des Permafrostes zugeordnet. Das Landgericht Karlsruhe verhandelt über die Online-Apotheke DM Med. Die Wettbewerbszentrale will das Angebot verbieten lassen. Seit fast einem Jahr verkauft DM apothekenpflichtige Medikamente wie manche Schmerzmittel online. Der Apothekerverband warnt vor einer Verwässerung des Unterschieds zwischen Apotheken und Drogerien. Ein Urteil soll im Dezember fallen.
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und Stampin', das waren The Flares. Und Sie haben es gemerkt, das war so damals Mode. Stereo links und rechts total trennen und dann so hin und her zu springen. Das ist den Leuten aber auf Dauer dann doch auf die Nerven gegangen und dann ist man immer wieder mehr und mehr davon abgekommen. The Flares hatte einen Gitarristen mit dem Namen Carlos Alomar und der hat David Bowie beeinflusst, diesen Gitarrenriff zu covern. Und das hat er dann auch erfolgreich gemacht. Aber dann kam John Lennon noch dazu und Carlos Alomar mit Bowie setzten sich zusammen und komponierten den Song Fame. Das war 1975 und das wurde zum ersten Nummer-1-Hit für David Bowie in den USA. Der Riff, der war aber aus der Zeit von Carlos Alomar, der nämlich Ende der 60er Jahre mal kurzzeitig bei James Brown in der Band war. Und dort hinterließ er diesen Riff. Und deshalb hat Brown dann den Song auch gecovert, allerdings mit eigenem Text und nannte ihn Hot, I Need to Be Loved. David Bowie war nach Aussage von Carlos Alomar total und außergewöhnlich beeindruckt und begeistert, dass ein James Brown etwas von ihm covert. Diese Woche, vor 51 Jahren, Fame, David Bowie mit Carlos Alomar.

0: The Talking Heads und Once in a Lifetime aus dem Album Remain in Light 1980. Ja, dazu gab es ein Kultvideo sozusagen. Regie führte David Byrne von den Talking Heads selbst. Aber die Choreografie, die stammt von Tony Basil. Diese unbeholfenen Bewegungen von David Byrne waren eigentlich ihre Idee. Ja, sie war ja auch Choreografin, sie war allerdings auch Sängerin und Schauspielerin. Und sie hat sich auch eingehend mit der Entwicklung der Modetänze auseinandergesetzt und hat mir mal zum Beispiel erklärt, wie sich Rock'n'Roll von der bis dahin gelebten Tanzszene eigentlich unterschieden hat.
1: When you think about it, rock and roll also comes from an improvisational art form. Somebody used to come in, write down the charts, or in other words, write the music, and then the musician would sit and read the music. Most of the most famous rock and roll musicians, black or white today, don't read music. They don't write actual notes. So rock and roll is improvisational structure, and that's why it changes all the time. Because you can't have change without improvisation.
0: Ja, also Tony Basil sagt da, Rock'n'Roll kam aus einer improvisierten Kunstform. Davor schrieb jemand Noten auf und die Musiker, die haben die Noten dann gelesen und danach gespielt. Die großen Rock'n'Roller, die konnten gar keine Noten lesen. Also ist Rock'n'Roll eine improvisierte Kunstform oder Struktur, wie man immer es nennen will. Deshalb verändert sich diese Musik aber auch ständig. Denn du hast keine Wandlung ohne improvisatorischen Unterbau. Tony Basil, 1984. Gestern feierte sie ihren 63. Geburtstag. Tochter eines Orchesterchefs in Philadelphia. Aufgewachsen ist sie allerdings in der Entertainment-Metropole Las Vegas. Hi, Dawn. Tony.
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0: On the radio, on Schwarzwald Radio sozusagen. Und hier ist auch einer ihrer Hits. Sie hatte nämlich einen Nummer 1-Hit 1981 mit Mickey.

The Bar Case und Holy Ghost, ein Klassiker der Band aus Memphis, Tennessee. Mitglied Ben Cawley, der ist am Montag vor 11 Jahren im Alter von 67 Jahren verstorben. Er war übrigens der einzige Überlebende bei dem tragischen Flugzeugabsturz 1967, in dem weitere 4 Mitglieder der Bar Case, die damals als Supportband für Otis Redding auf Tournee waren. Und bei diesem Absturz starb ja auch Otis Redding. Und der blieb unersetzlich und blieb einzigartig. Deshalb heute in dem Zusammenhang nochmal Erinnerungen an Otis Redding, The Love Man.

0: Kontakt via WhatsApp 0173 104 33 33.
1: Ja, hallo Fritz, hier ist der Matthias aus Nürnberg. Ich habe einen kleinen Wunsch, und zwar gab es in den 70ern, 76, 77 rum, einmal eine klasse Version von dem Ray Charles Song Hit the Road Jack, in dem der Wolfman Jack mitgesungen oder gesprochen hat. Eine Wahnsinnsnummer. Ich hatte das vor 50 Jahren auf Kassette. Die ist natürlich schon längst hinüber und nicht mehr da. Vielleicht kannst du dich an dieses Stück erinnern und es irgendwie mal spielen. Wäre ganz klasse.

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0: 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Hello, Wolf? 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

10, Cissé und Dreadlock Holiday, ein Song, der so im Ohr liegt und doch schon 48 Jahre alt ist. Das war nämlich vor genau 48 Jahren ihr dritter, aber auch letzter Nummer 1 Hit als 10 CC. Der Text handelt ja von einem Mann, der auf der Insel Jamaika sich total verfahren oder verlaufen hat und nicht mehr zurückfand und passiert aber auf einem eigentlich echten Ereignis, allerdings von der Karibikinsel Barbados. Da waren nämlich der Moody Blues-Sänger Justin Hayward und Eric Stewart von 10cc unterwegs und auch die haben sich da irgendwie total verfranst und das war sozusagen der Auslöser für die Idee dieses Songs. Dreadlock Holiday. Kommenden Sonntag spielt 10cc in Baden-Baden. Also wenn Sie hier in der Ortenau unterwegs sind, dann sind Sie nicht weit weg von Baden-Baden. Da lohnt sich sicher mal dabei zu sein bei einem 10cc-Konzert. Dürfte auch nicht mehr so oft stattfinden. Wir sind bei Brian McLean von der Formation Love. Er wäre am Freitag 80 geworden, ist aber seit 1998 nicht mehr unter uns. Here's Love. 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

0: wird kommenden Samstag 64. Die britische Sängerin mit der einmaligen Stimme und Ausstrahlung. Frank Farian war ein genialer Produzent und natürlich auch einer mit einer absoluten Nase für Hitqualität. Und wir waren mal für die Fernsehdokumentation Now and Then, für die ARD in Miami, um Frank Farian zu besuchen, im Studio zu beobachten. Und natürlich haben wir da auch gefragt, wie er so seine Talente aufgespürt hat. In Miami war da ja wirklich viel zu holen. Und ich wollte auch von ihm wissen, ob es stimmt, dass er die Formation No Mercy an einer Straßenecke in Miami entdeckt hat. Das ist Frank Farian.
1: Plötzlich höre ich jemand singen auf der Terrasse und gehe dahin. Viele, viele Mädels um ihn herum. Er war kaum zu sehen, aber er hat seine Musik da gemacht. Und dann habe ich zu ihm gesagt, du, ich bin Frank Farian. Ich könnte mir vorstellen, dass wir was zusammen machen. Da sagt er, ob du es glaubst oder nicht, aber ich warte schon seit Jahren auf dich hier. Das war natürlich ein Spaß. Und da haben wir gesagt, ja, wunderbar, lass uns gleich anfangen.
0: Ja, und der Rest ist Geschichte. Das No Mercy.

No Mercy mit Marty Cintron. Morgen wird er 55 Jahre alt geboren, in der Bronx in New York. Produziert von und entdeckt natürlich von Frank Farian. Und ich habe ganz vergessen noch dazu zu sagen, dieser Song Missing ist natürlich eine Coverversion von Everything But the Girl von Tracy Thorn, die wir ja vorher hörten. Also das wollte ich dann unbedingt noch nachreichen. Und wir werden jetzt die Zeitmaschine zurückdrehen in die 60er Jahre hier bei Fritz und Hitz live aus den Studios in der Ortenau bei Schwarzwaldradio. Ja.

Wir sind im Jahr 1964, der Temptations, stehen im Studio vor genau 62 Jahren in Hitsville, USA, Studio A, Detroit, Michigan. Und es war die erste Single, bei der David Ruffin im Vordergrund singt. Und geschrieben ist der Song natürlich von Smokey Robinson und Ronald White. Und es war der erste Nummer 1-Hit für die Temptations, der erste von 15 Top-10-Hits für die Formation. Bis zu den Nachrichten, Musik von Lynn Anderson. Hier ist Fancy. Am Samstag werde sie 79 geworden.

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10: Ich bin Stefan Schütz. Berlin will offenbar seine Bewerbung um Olympische Spiele zurückziehen. Medienberichten zufolge hat eine Kommission des Deutschen Olympischen Sportbundes die Berliner Bewerbung als die schlechteste bewertet. Auch die Wahlsiegerin Ehralp von den Linken hatte sich gegen Olympia ausgesprochen. Damit blieben bei der Abstimmung über den nationalen Bewerber am Samstag München und die Region Köln-Rhein-Ruhr übrig. Die Bundesregierung

0: Die Regierung sagt dem Sozialmissbrauch den Kampf an. Sie hat dazu einen 10-Punkte-Plan beschlossen. Unter anderem in den Fokus rücken Banden, die EU-Bürger aus Südosteuropa nach Deutschland holen, sie mit Scheinarbeitsverhältnissen ausstatten, damit sie als Aufstocker Anspruch auf Sozialleistungen erlangen. Untergebracht werden diese Menschen oft in Schrottimmobilien. Wer einkaufen geht, soll künftig häufiger einen digitalen statt einen gedruckten Kassenzettel bekommen. Einen entsprechenden Gesetzentwurf hat das Bundeskabinett beschlossen. So sollen ab 2028 Papierbelege grundsätzlich durch digitale Belege ersetzt werden. Ziel sei es, neben Bürokratieabbau auch Steuerhinterziehung durch offene Ladenkassen einzuschränken. Die Bundesregierung will den Einsatz von K.O.-Tropfen härter bestrafen. Der Bundestag befasst sich erstmals mit dem Gesetzentwurf. K.O.-Tropfen sollen demnach künftig wie Waffen eingestuft werden. Wer sie etwa für Vergewaltigungen nutzt, muss dann damit rechnen, mindestens 5 Jahre ins Gefängnis zu kommen. Justizministerin Hubig sprach von einem abschreckenden Signal. Jürgen Klopp fühlt sich bestens vorbereitet auf sein Debüt als Bundestrainer. Auch das mit dem Singen haut hin, hat er am Rande des Abschlusstrainings in Herzogenaurach gesagt.
1: Ich glaube schon beim Supercup, da wird die Nationalhymne gesungen. Ich wusste gar nicht, dass ich die Nationalhymne drauf habe. Also komplett. Das war mir neu. Also habe sie selten gesungen zu Hause, wenn ich ein Länderspiel geguckt habe, um ehrlich zu sein.
0: Die deutsche Fußballnationalmannschaft trifft zum Auftakt in der Nations League morgen in Amsterdam auf die Niederlande.
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Die Schotten, The Average White Band und der New Yorker Soulsänger Benny King. Eine Zusammenarbeit, die sich die Band aus Schottland natürlich gewünscht hat. Und Get It Up For Love. Ja, Sie kennen ja sicher ihren Instrumental-Hit Pick Up The Pieces. Da dachten alle, das ist eine Band aus Alabama, aus Georgia oder sonst wo. Ja, aber sie sind, ich wiederhole mich da, aus Schottland. Und der Trompeter der Band, Ornie McIntyre, der wird übermorgen 81. Ja, wir kommen gleich hier in Fritz und Hits zu ein Stück weit Heavy Metal Superstar. Zu AC/DC. Denn ihr Album The Razor's Edge, das ist morgen vor 36 Jahren entstanden. Dazu hören wir gleich Angus Young. Aber vorher der Texaner Boss Gags und Lowdown.

0: Die fantastische Morgan James und Thunderstruck. Original natürlich von AC/DC aus dem Album The Razor's Edge. 1990 veröffentlicht die Band ihr 11. international veröffentlichtes Album. Also morgen vor 36 Jahren. Und Angus Young von AC/DC, naja, der hatte da schon was zu kauen. Denn für ihr Album Razor's Edge, das vor genau 36 Jahren veröffentlicht wurde, da wurde der Band ein neuer Produzent empfohlen, Bruce Fairbairn. Das sah man in der Band allerdings skeptisch, denn wie Angus Young erzählte, fürchtete man sich bei dem Amerikaner davor, dass er zu viel Druck machen würde. Einiges verändern will vielleicht auch den Sound der Band womöglich. Hier ist Angus Young.
1: He was very relaxed. I thought, being from that side of the world, being from America, he'd be very pushy, you know, very, you know, let's get this and blah, blah, blah. But he wasn't. He was a very relaxed guy. I mean, if you were doing something and you were thinking, and he was going, it wasn't happening, you'd go, tomorrow we'll get it. Don't worry, you know. He was always like this, so he was never really pushing on you. He was letting you go at your own pace. You know, he knew that it, at the end of the day, that it was AC/DC, it's going to sound like AC/DC.
0: Ja, er war sehr entspannt, sagt Angus Young, dieser neue Producer, Bruce Fairbairn. Er hat überhaupt nicht gepusht. Vieles, was er machte, das konnte man kaum spüren, sagt. Er sagte immer, keine Sorge, was wir heute nicht hinkriegen, das machen wir dann schon morgen. Und am Ende des Tages wusste er, es geht um AC/DC und das war ein gemeinsames Ziel. Soweit Angus Young über die Akzeptanz eines neuen Produzenten, über Bruce Fairbairn. Der produzierte ja Kiss, Bon Jovi, Aerosmith und die Scorpions und noch einige andere. Also er wusste schon, was er tut mit einer Rockband, auch mit AC/DC. Hier sind sie aus Razor's Edge.

I Want Candy. Wow, wow, wow. Das war eine Band aus England, die damals eine große Zukunft vorhergesagt wurde. Aber das hat dann doch nicht so ganz gehalten. Aber auf jeden Fall, sie waren gemanagt vom Ex-Manager der Sex Pistols von

Malcolm McLaren. Ja, und der fand zu dieser Zeit damals den androgynen Style von Boy George aufregend, den er irgendwann mal auf einer Bühne sah, und der baute ihn in diese Formation ein. Ja, aber auch das war nicht von Erfolg gekrönt, denn er feuerte ihn wieder und fing dann

0: gut gelaunt, wie immer.
1: Schnauzer, Schnauzer, das ist Bayern. Ich liebe dich.
2: Oh, you learned German. You did learn German.
1: Only three lines.
2: Well, they work good. They work fantastic. You've been here to Munich before, I'm sure.
1: Yeah.
2: What do you remember of Munich so far? Did you see any landmarks that you recognized immediately?
1: No, I just remember all the crazy girls. You know, I remember this is in Munich, was there when we came last year. Some girl tried to make me sign her breast, which was, I remember, something that stuck in my mind, as well as my face.
2: I have to translate that real quick. Ich habe ihn gefragt, ob er sich noch an irgendwas erinnert, an München, denn er war ja schon ein paar Mal hier. Und er sagt, eigentlich erinnere ich mich an einiges, aber an eines ganz besonders. Ich musste den Busen einer Frau signieren, er musste dort unterschreiben und das hat ihm irgendwie schon, das ist ihm in Erinnerung geblieben, kann ich natürlich verstehen.
0: Boy George, 1984 bei mir zu Gast im Studio, damals wie gesagt bei Pop nach 8. Und hier ist einer der großen ersten Hits von Culture Club, natürlich Karma Chameleon.

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Heatwave von Grooveline. Im Original ein Hit 1977 für eine Band aus Dayton, Ohio, die sich auch Dayton nannte. Und Grooveline wurde gesungen von Rod Temperton, der damals gerade 1991 Mitglied war in einer deutsch-amerikanischen Formation. Und später dann allerdings zu einem ungeheuren Ruhm kam, denn er schrieb unter anderem den Titelsong des erfolgreichsten Album aller Zeiten, nämlich Thriller, Michael Jacksons Klassiker sozusagen. Übermorgen ist es 10 Jahre her, da starb Rod Temperton im Alter von erst 66 Jahren. Quincy Jones bezeichnete ihn nach seiner Arbeit mit Temperton für Thriller als einen außerordentlich guten Songschreiber, der ein unglaublich hohes Gefühl hatte für Melodien. Das war ja Mr. Quincy Jones immer sehr, sehr wichtig. Brian Adams hätte ich beinahe gesagt. Nein, Brian Ferry, das lag mir zu auf der Zunge, komisch. Brian Ferry wird am Samstag 81 auf der Bühne ein Gentleman. Aber auch ansonsten, ich habe ihn Gott sei Dank mal kennenlernen dürfen. Hier ist Slave to Love, seine Version. Brian Ferry.

0: Bruce Springsteen und What Becomes of the Broken Hearted, im Original natürlich von Jimmy Ruffin, 1966, der Bruder von David Ruffin, wiederum der Sänger von den Temptations. Und das Album, das Bruce Springsteen damals rausbrachte, war mehr oder weniger eine Sammlung von Songs, die ihn in seiner Kindheit, in seiner Teenagerzeit am stärksten beeindruckt haben. Er nannte es Only the Strong Survive, benannt nach einer Single, einem Hit von Jerry Butler. Ja, also da war eine Sammlung, die hätte ich nicht besser zusammenstellen können. Das hat auch meine Zeit wirklich geprägt. Und wir sind ja auch gleich alt, der Bruce und ich. Er ist noch ein bisschen jünger als ich. Er wird heute nämlich 77 und wir feiern ja heute hier bei Schwarzwaldradio den Bruce Springsteen schon immer wieder im Programm. Ist ja klar, der hat hier natürlich einen speziellen Platz. Er wird, wie gesagt, heute 77 geboren in der Kleinstadt Long Branch im US-Bundesstaat New Jersey. Ein Badeort mit gerade mal 30.000 Einwohnern, aber sogar mehrere frühere US-Präsidenten verbrachten dort ihren Strandurlaub. Bruce wuchs in sehr schlechten Verhältnissen auf, dann in der Stadt Freehold, auch in New Jersey. Denn der Vater war irischer und niederländischer Abstammung und Bruce hatte es nicht leicht mit ihm. Er war cholerisch. Musik war dann für Bruce eine Art Fluchtort. Mit 10 Jahren begeisterte er sich für Elvis Presley und dann für die Stones und die Beatles. Und mit 14 bekam er eine Gitarre zu Weihnachten geschenkt. Der Rest ist Geschichte. Seine Inspirationen, die wollte er sich auch vom R&B holen. Sogar von Rap, der Kultformation Public Enemy. Here Bruce Springsteen selbst.
1: There's just so many people that played some central part in American culture and American music and influenced me tremendously. You know, Bob, of course, influenced my lyrics. Elvis, I think, influenced the physicality of my music. You had a James Brown, or Sam Moore, influenced my showmanship. Then you had the guys like Public Enemy who carried on social commentary in a new form and were just incredibly powerful. And I really take inspiration from all those places.
0: Ja, Bruce Springsteen sagt, es gibt so vieles in der amerikanischen Musikkultur, was mich beeinflusste. Bob Dylan natürlich als Lyriker, Elvis wegen seiner Physikalität, James Brown oder Sam Moore von Sam and Dave meint er damit. Für seine Fähigkeiten als Showman, Public Enemy für ihren sozialkritischen Beitrag und für ihre neue Form und Kraft im Vortrag. Soweit Bruce Springsteen über die Musik und die Performer, die ihn am stärksten beeinflussten. Heute wird der Boss Bruce Springsteen 77. Wir vom Schwarzwaldradio haben heute den ganzen Tag über schon gratuliert. Ich schließe mich da an. Happy Birthday, Bruce! And here's him with Thunder.

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3: Ich bin Stefan Schütz. Das Bundeskabinett hat einen Fahrplan zum Ausstieg aus Erdgas, Erdöl und Kohle auf den Weg gebracht. Der entsprechende Entwurf wurde den Vereinten Nationen präsentiert. Deutschland verpflichtet sich damit, seinen CO2-Ausstoß aus fossilen Energien bis 2045 auf null zu senken. Nach Frankreich und den Niederlanden ist Deutschland das dritte Land mit einer solchen Roadmap. Die Bundesregierung will den Missbrauch von Sozialleistungen wirkungsvoller bekämpfen. Dazu gibt es einen 10-Punkte-Plan, über den Claudia Wächter berichtet.
4: Ganz konkret sind zum Beispiel strengere Regeln für EU-Ausländer geplant, die hier Sozialleistungen bekommen. Man will Schwarzarbeit stärker bekämpfen und vor allem Banden, die Menschen hier ins Land holen, sie ausbeuten und in Schrottimmobilien unterbringen. Bis Ende des Jahres soll der Aktionsplan umgesetzt werden.
3: Berlin ist raus aus Olympia. Nach einer Krisensitzung will sich die Hauptstadt nach Medieninformationen aus dem Kampf um das deutsche Bewerberticket für die Sommerspiele 2036, 40 und 44 zurückziehen. Bei der Abstimmung der Delegierten des Deutschen Olympischen Sportbundes am Samstag treten somit nur noch München und Köln-Rhein-Ruhr an. Die EU-Kommission verlost im Oktober rund 41.000 kostenlose Interrail-Tickets. Bewerben können sich 18-Jährige aus der EU und assoziierten Ländern, die 2008 geboren sind. Für Deutschland sind rund 7.000 der Discover-EU-Tickets reserviert. Ziel sei es, jungen Menschen ein Gefühl für die EU zu vermitteln. Die Europäische Zentralbank kommt bei der Gestaltung neuer Euro-Banknoten voran. Ende des Jahres will der EZB-Rat endgültig über das Design entscheiden. Zur Auswahl stehen Motive wie berühmte Europäer, Institutionen oder Vögel. Fast 10 Millionen Europäer haben sich an einer Umfrage dazu beteiligt. Ab Anfang der 2030er Jahre sollen die neuen Scheine schrittweise in Umlauf kommen.
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Joan Jett and the Blackhearts, kurz nach 18 Uhr hier bei Schwarzwaldradio. Ja, der Song, der hat schon einige natürlich begeistert und die haben den natürlich auch in ihrer eigenartigen Version immer wieder aufgenommen. Da war sogar Prince dabei, 2009. Und Joan Jett hat ihn 82 aufgenommen. Crimson and Clover im Original ist er natürlich geschrieben und auch aufgenommen von Tommy James und seiner Band The Shondells. Das war 1968. Aber es gibt natürlich einen besonderen Grund, warum ich jetzt Joan Jett eingebaut habe in die Sendung. Denn sie wurde gestern 68 Jahre alt und da gratulieren wir nachträglich. Nur ein Jahr auseinander und doch könnten sie nicht unterschiedlicher sein. Nick Cave, er wurde nämlich gestern auch 69 allerdings. Ja, wie gesagt, ein Jahr auseinander. Hier ist er mit den Bad Seeds, The Ship Song. Wunderbar.

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0: 1975 hatte die Rocky Horror Picture Show Premiere in Westwood bei Los Angeles. Der junge Meatloaf mit Tim Curry und Susan Sarandon in den Hauptrollen. Marvin Lee Day, wie Meatloaf richtig heißt, hatte ja selbst keine schöne Kindheit. Er war übergewichtig und wurde gehänselt. Ich fragte ihn damals, wie er seine Kinder erziehen will, auf was es ihm dabei ankommt.
1: I just taught them to have a good sense of humor, taught them to have manners, to respect everyone that walks on the face of the earth, because we're all equal and nobody is better than any other person. I don't care who you think you are, you're not any better than the person next to you. And that's how it goes, and just to try to be happy and be pleasant and have good manners throughout your entire life.
0: Meatloaf über die Erziehung seiner Kinder. Ich brachte ihnen bei, sagte er, einen guten Sinn für Humor zu entwickeln, sich gut zu benehmen und jeden und jede zu respektieren, wer immer da auf dem Planeten rumläuft. Denn wir sind alle gleich. Keiner ist besser als der andere. Und sie sollen

Glücklich sein, rücksichtsvoll und das ein ganzes Leben lang. Soweit Meatloaf über das, was ihr seinen Kindern beibringen wollt. Vor genau 49 Jahren veröffentlichte er sein Album Bad Out of Hell. Wir erinnern uns an Meatloaf.

Manfred Mann's Earth Band und The Runner mit Sänger damals Mick Rogers. Er wurde vergangenen Sonntag 80 Jahre alt. Mick war ja der Originalsänger der Band vor Blinded by the Light. Aber dann ist er ausgestiegen, weil er den Song einfach nicht singen wollte. Später ist er dann wieder eingestiegen und hat gemeinsam mit Chris Thompson das eben gehörte gesungen, The Runner. Und hier ist er nochmal mit Manfred Mann's Earth Band und einem Bruce Springsteen-Cover aus der Anfangszeit der Band. Spirits in the Night.

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1: Hallo ins Studio. Ich wünsche mir den Titel Put the Message in the Box von World Party. Danke und liebe Grüße.

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Bush und Babushka, 1980 der erste Nummer 1 Hit in den Albumcharts für Kate Bush. Aber das Album hat noch zwei weitere Einzigartigkeiten. Es war das erste Album einer Sängerin, das es schaffte, von 0 auf 1 zu starten. Und in Deutschland hatte es natürlich auch Erfolg. Es war immerhin Platz 5 für Kate Bush. Das war genau diese Woche vor 46 Jahren. Und hier ein Song, der in Deutschland gar nicht erst in die Charts kam, aber dennoch kennt ihn jeder. 1964, Herman's Hermits war Nummer 1 der britischen Charts. Und ein Song, geschrieben von Carole King und Jerry Goffin, I'm Into Something Good. Der einzige Nummer 1 Hit der Herman's Hermits in den britischen Charts. Gestern vor 62 Jahren.

0: Deep Purple und Hush, 1968, Nummer 4 in den US-Singles-Charts und die Debütsingle für die Band in den USA. Das war am Montag vor 58 Jahren. Deep Purple, die wehrten sich geradezu vor dem Berühmtwerden. So hat das Roger Glover mir mal erzählt.
1: The idea of trying to do something to be successful was anathema to Purple. They in fact wanted to do the opposite. They wanted to buck the system. BBC weren't going to play us. There was no point in trying to pander to the business side of things. And if any photographer had the gall to say, smile please, he'd get a barrage of verbal abuse. We weren't interested, and this is what I learned from them, we weren't interested in success.
0: Roger Glover sagt, die Vorstellung, erfolgreich zu werden, war für Deep Purple einfach regelrecht nicht interessant. Wir machten genau das Gegenteil. Die BBC spielte uns ohnehin nicht und es machte auch keinen Sinn, das System zu belasten. Und wenn Fotografen uns baten, zu lächeln für die Kamera, dann machte die Band genau das Gegenteil, nämlich ein böses Gesicht. Man sagte uns auch nach, wir hätten verbalen Missbrauch betrieben. Wir waren einfach, das lernte ich von der Band, zum Erfolg nicht verdammt. Soweit Roger Glover. Und hier ist Deep Purple mit ihrem einzigen Nummer 1 Hit in Belgien und der Schweiz. Hier ist Black Knight.

John und seine Band Bluesology und Come Back Baby. Elton John war damals schon als Session-Pianist in den Studios von London unterwegs, so auch bei einem Nummer-1-Hit der Hollies 1988. He Ain't Heavy, He's My Brother. Nummer 1 für die Band aus England und auch ein internationaler Hit für die Hollies. Am Piano, wie gesagt, Elton John und am Mischpult Ingenieur Alan Parsons. Morgen ist es 38 Jahre her, dass dieser Hit entstanden ist. Wir bleiben in der Aktualität und ich schlage Ihnen vor, in der nächsten Stunde sich bereit zu halten für die besten Balladen aller Zeiten. Und vielleicht feiert der Benny Schnier heute Abend 50 Jahre seines größten Hits, Charlie Brown. Er war damals ja ein Teenie-Idol. Ich war als Teenager auch ein Fan von ihm und habe mir die Bravo noch aufgehoben, in der er immer wieder aufgetaucht ist. Nein, Spaß beiseite. Er ist erwachsen geworden und ich auch. Wie immer Mittwochabend nach den Nachrichten und der Werbung hier bei Schwarzwaldradio Bennys beste Balladen. Ich wünsche Ihnen einen wunderschönen Abend und würde mich freuen, wenn wir uns wieder treffen hier bei Schwarzwaldradio nächsten Mittwoch, 14.30 Uhr zu Fritz und Hitz. Alles Gute, Ihr Fritz Egner.

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12: Ich bin Moritz Einzel. Erkrankt das eigene Kind, können Eltern bisher bis zu 15 Kinderkrankentage pro Jahr bei ihrem Arbeitgeber beantragen. Doch das gilt offenbar nur noch bis Jahresende. Ab dem kommenden Jahr werden es weniger. Das hat Gesundheitsminister Linnemann bei einer Regierungsbefragung im Bundestag gesagt.
13: Das ist eine Regel, die wir eingeführt haben während Corona, die es vorher auch nicht gab. Und wir insgesamt, glaube ich, als Politik gut daran tun, dass Sonderregeln, die es zu Corona gab, wieder zurückgenommen werden.
12: Die Zahl der maximal möglichen Kinderkrankentage soll um 5 auf dann wieder nur noch 10 sinken. Bei Alleinerziehenden sind es dann wieder 20 statt 30 Tage. Ein Gericht in New York hat den früheren Hollywood-Filmmogul Harvey Weinstein zu 15 Jahren Haft verurteilt. Es handelt sich um ein neu aufgerolltes Verfahren wegen eines Sexualverbrechens. Wegen zahlreicher Fälle sitzt der 74-jährige Weinstein bereits seit Jahren im Gefängnis. Vor knapp 10 Jahren hatten die Vorwürfe dutzender Frauen gegen Weinstein die MeToo-Bewegung ausgelöst. Wer hierzulande K.O.-Tropfen einsetzt, soll härter bestraft werden. Der Bundestag befasst sich heute erstmals mit den entsprechenden Regierungsplänen. Täter benutzen K.O.-Tropfen beispielsweise in Nachtclubs, um ihre Opfer wehrlos zu machen und sie zu vergewaltigen. Justizministerin Hubig will, dass in solchen Fällen die Mindeststrafe auf 5 Jahre Haft steigt. Fußballprofi Christian Eriksen wird nicht mehr zum VfL Wolfsburg zurückkehren. Der bis Sommer 2027 gültige Vertrag des 34-jährigen Dänen beim Zweitligisten wurde einvernehmlich aufgelöst. Eriksen war Anfang Juni während eines Länderspiels zusammengebrochen. Da kamen schlimme Erinnerungen hoch an die Europameisterschaft

0: 2021, als Eriksen einen Herzstillstand erlitten hatte. Er spielte seither mit einem Herzschrittmacher. Wie es nun mit seiner Karriere weitergeht, ist offen.
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2: Herzlich willkommen zu Bennys besten Balladen. Danke, Fritz. Rock'n'Roll kann gefährlich sein und das hat oft mit Drogen zu tun. Die Average White Band aus Schottland landet mit ihrem zweiten Album und der darauf enthaltenen Hitsingle Pick Up the Pieces endlich den großen Erfolg in Amerika. Am 23. September 1974 spielt die Band ein Konzert im Troubadour in Los Angeles. Anschließend geht es zu einer Party in das Haus eines Millionärs. Wie für die Szene, den Ort und die Zeit nicht ganz unüblich, wollen Drummer Robert Robbie McIntosh und Sänger-Bassist Alan Gorry Kokain konsumieren und ziehen sich angebotenes weißes Pulver in die Nasen. Dabei handelt es sich allerdings um pures Heroin. Alan Gorry überlebt nur deshalb, weil die Sängerin Cher ihn lange genug bei Bewusstsein halten kann, bis medizinische Hilfe erscheint. Robbie McIntosh stirbt an einer versehentlichen Überdosis mit gerade mal 24 Jahren.

Musik von John Fox übernahm Mitch Ewer den Posten des Sängers und Gitarristen bei Ultravox. Zusammen mit dem legendären deutschen Produzenten Conny Plank entwickelte die englische Band auf ihrem vierten Album Vienna einen wegweisenden minimalistischen Synthie-Pop und New Romantic Sound. Der daraus veröffentlichte Titelsong wurde zu einem weltweiten Hit. Ausgerechnet in ihrem Heimatland landete er nur auf Platz 2 und das 4 Wochen lang. In der ersten Woche blockierte John Lennon mit Woman den Spitzenplatz. In den anderen 3 Wochen stand Joe Dolce mit seinem Comedy-Song Shut Up Your Face im Weg. Die amerikanisch-kanadische Singer-Songwriterin Annie DeFranco begann bereits im Alter von 9 Jahren in Bars aufzutreten. Mit 15 zog sie von zu Hause aus, um sich ganz ihrer Musik zu widmen. Um die vollständige Kontrolle über ihre Kunst zu behalten, lehnte sie Angebote großer Major-Labels ab und gründete ihre eigene Plattenfirma, über die sie bis heute über 20 Alben veröffentlichte. Wer die Musik von Melissa Etheridge oder Alanis Morissette mag, wird vielleicht auch ihre Songs mögen. Heute wird Annie DeFranco 56 Jahre alt.

Trouble, Fleetwood Mac, Lindsey Buckingham, hier mal solo aus seinem 81er Album Law and Order. Ray Charles kam in Albany, Georgia zur Welt und musste im Alter von 5 Jahren den traumatischen Ertrinkungstod seines Bruders mit ansehen. Kurz darauf verlor er durch ein Glaukom seine Sehkraft und war mit 7 Jahren vollständig blind. Das Notenlesen lernte er durch die Braille-Musikschrift. Sein bewegtes Leben, geprägt von musikalischem Genie, dem Kampf gegen Rassentrennung, aber auch von einer langjährigen Heroinsucht, wurde im Jahr 2004 in der preisgekrönten Filmbiografie Ray verfilmt. Schauspieler Jamie Foxx erhielt dafür zu Recht den Oscar. Heute wäre Ray Charles 96 Jahre alt geworden.

Heute vor 35 Jahren erschien das Album Waking Up the Neighbors von Bryan Adams. Es war sein 6. Studioalbum und eines seiner kommerziell erfolgreichsten. Das lag sicher auch daran, dass der gerade gehörte Titel Everything I do it for you darauf enthalten war, denn dieser war ja auch der Titelsong des Kinofilms Robin Hood, König der Diebe. So, jetzt kommen wir zu einem Musikwunsch von Schwarzwald-Radiohörer Jürgen aus Leipzig. Er hat mir geschrieben, ich würde gerne einen fantastischen Song von einer der besten Stimmen ever hören und das ist sicher keine 0815-Ballade. Da kann ich ihm tatsächlich nur recht geben. Hier ist Carly Simon, Touched by the Sun.

Ich werde lieben Joe Amare, Eros Ramazzotti. Von Italien nach Spanien. Julio Iglesias wollte eigentlich Fußballspieler werden und war bereits Torwart in der Jugendmannschaft von Real Madrid, als ein schwerer Autounfall seinen Traum beendete. Er begann danach Musik zu machen und wurde in Spanien zu einem echten Superstar. Da er anfangs viele seiner Lieder auch in deutscher Sprache veröffentlichte, war er auch oft beim deutschen Fernsehen zu Gast. Bei einer dieser Sendungen traf er Albert Hammond und die beiden verstanden sich so gut, dass sie ausmachten, in Kontakt zu bleiben. Na gut, das sagt man in der Branche öfter mal, ohne es wirklich zu meinen, aber in diesem Fall war es anders. Denn tatsächlich war Albert Hammond später für den Start der Weltkarriere des spanischen Sängers verantwortlich. Latin Lover Julio Iglesias feiert heute seinen 83. Geburtstag. Herzlichen Glückwunsch!

If Anybody Had a Heart, John Wade, für mich immer noch eine der besten Stimmen in der Rockmusik. Fantastische Sänger und Sängerinnen gibt es auch in der nächsten Stunde, zum Beispiel Sheryl Crow, die Walker Brothers, Bruce Springsteen, Rosenstolz oder Elton John. Bis gleich.

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12: Die zweite Stunde, Bennys beste Balladen. The Forrester Sisters waren eine erfolgreiche amerikanische Country-Musikgesangsgruppe, die aus den vier Schwestern Kathy, June, Kim und Christy Forrester bestand. Die Gruppe stammte aus Lookout Mountain, Georgia und feierte insbesondere in den 80er und frühen 90er Jahren große Erfolge in den amerikanischen Country Charts. Unter anderem 15 Top 10 Platzierungen, darunter 5 Nummer 1 Hits. Mitte der 90er Jahre zog sich die Band zunehmend aus dem kommerziellen Musikgeschäft zurück, veröffentlichte jedoch noch einzelne Gospel- und Weihnachtsprojekte. June Forrester wird heute 70 Jahre alt und wir gratulieren sehr herzlich.

Nobody Knows mit einem Grammy ausgezeichneter Multiplatin-Hit von The Tony Rich Project, ein Künstlername von Antonio Jeffries aus Detroit, Michigan. Neben seiner Solokarriere arbeitete er als erfolgreicher Songwriter und Produzent für namhafte Künstler wie Toni Braxton, Boyz II Men, TLC und Michael Bolton. Sheryl Crow besitzt seit 2007 ein beeindruckendes 50 Hektar großes Anwesen in West Nashville, Tennessee. Sie zog damals dorthin, um nach einer überstandenen Brustkrebserkrankung näher bei ihrer Familie zu sein und ihre beiden Söhne im Grünen, aber stadtnah aufzuziehen. Zu den 1000 Quadratmetern Wohnfläche gehört auch eine funktionsfähige Scheune, in der nicht nur ihre Pferde untergebracht sind. Im Obergeschoss befindet sich auch ihr privates Tonstudio. Direkt darunter hat sie sich einen echten, rustikalen Saloon im Western-Stil für Partys und Benefizveranstaltungen eingerichtet. Ja, jeder Mensch hat eine andere Art von zu Hause.

Parker Brothers stehen am 23. September 1965 mit Make It Easy on Yourself auf Platz 1 in England. Der Song wurde übrigens von Burt Bacharach geschrieben. Wir beim Schwarzwaldradio haben ja eigentlich schon den ganzen Tag den 77. Geburtstag von Bruce Springsteen zelebriert. Da muss natürlich auch in Bennys besten Balladen was von ihm zu hören sein. Der Boss hat ja selbst so viele gute Songs geschrieben. Aber bei Konzerten spielt er mit seiner E Street Band auch gerne mal Titel von anderen Künstlern. Ich erinnere mich noch sehr gerne an eine Show im Münchner Olympiastadion. Es hat in Strömen geregnet, ja, man kann sagen gegossen. Und ich glaube, jeder einzelne Zuschauer war klitschnass, darunter hat die Stimmung aber nicht gelitten. Eigentlich war überall nur Wasser und was macht der Mann? Er stellt sich zu Beginn des Konzerts alleine mit seiner Akustikgitarre auf die Bühne und singt Who'll Stop the Rain von Creedence Clearwater Revival und das ganze Stadion hat mitgesungen. Legendär. Ich spiele heute eine Ballade von ihm, die noch nie im Schwarzwaldradio gelaufen ist. Book of Dreams.

Ein Musikwunsch von Schwarzwald-Radiohörer Ralf. Another Heart Breaks. Schönes Instrumentalstück vom Electric Light Orchestra. Wer auch mal so einen besonderen Song in dieser Sendung hören möchte,

Nur Mut ist eigentlich ganz einfach, auch wenn unsere WhatsApp-Nummer hier nicht funktioniert. E-Mail an folgende Adresse schicken: benny.schnier@schwarzwaldradio.com. Künstler und Titel nicht vergessen, und es sollte natürlich eine Ballade sein. Ebenfalls etwas Besonderes hat sich Jürgen ausgesucht, der andere Jürgen, gab ja vorhin schon mal.

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Die Romanian Angel Appeal Foundation ist eine rumänische Nichtregierungsorganisation, die 1990 von den Ehefrauen der Beatles-Mitglieder, darunter Olivia Harrison und Yoko Ono, sowie Elton John gegründet wurde. Ziel war es, ursprünglich verlassenen und kranken Kindern in rumänischen Waisenhäusern nach dem Fall des Kommunismus zu helfen. Finanziert wurde die Anfangsarbeit maßgeblich durch das berühmte Benefiz-Album Nobody's Child, Romanian Angel Appeal. Und daraus haben wir gerade die Traveling Wilburys gehört. Toller Musikwunsch von Roland übrigens. 1970 war der spätere Welterfolg von Supertramp noch nicht abzusehen und das Debütalbum der Gruppe war kommerziell gesehen ein Flop. Trotzdem lohnt es sich, da mal reinzuhören. Maybe I'm a Beggar.

Das war definitiv der letzte Musikwunsch für heute. Elton John, Can You Feel the Love Tonight, gewünscht von Birgit. Das war's auch schon fast für heute mit Bennys besten Balladen. Wir können uns entweder am Samstag und Sonntagnachmittag wiederhören oder aber am nächsten Mittwoch, ganz wie ihr Lust und Zeit habt. Bis dahin, eine gute Zeit.

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5: Ich bin Moritz Einzel. Eltern müssen ab dem kommenden Jahr wohl wieder mit weniger Kinderkrankentagen auskommen. Gesundheitsminister Linnemann hat im Bundestag angekündigt, die Zahl wieder auf das Vor-Corona-Niveau zu reduzieren. Heißt, Eltern würden dann nur noch 10 statt der derzeit geltenden 15 Arbeitstage Geld bekommen, wenn sie ihr krankes Kind betreuen müssen. Die Bundesregierung will den Missbrauch von Sozialleistungen unterbinden. Das sieht ein Aktionsplan vor. Wer etwa per Haftbefehl gesucht wird, soll keine Grundsicherung mehr bekommen, sagte Innenminister Dobrindt.
6: Wir stellen dies ab und schließen zukünftig aus, dass Menschen, die sich dem Haftantritt entziehen, per Haftbefehl gesucht werden, weiterhin Leistungen des deutschen Steuerzahlers bekommen.
5: Der Datenaustausch zwischen den Behörden soll besser werden. Die Blockade der Straße von Hormuz treibt auch bei uns die Energiepreise nach oben. Am Rande der UN-Vollversammlung hat jetzt Bundesaußenminister Wadefuhl seinen iranischen Amtskollegen Araghchi getroffen. Dabei rief Wadefuhl den Iraner auf, sich ernsthaft und glaubhaft an Verhandlungen mit den USA und den Nachbarstaaten in der Region zu beteiligen, hieß es von der deutschen Delegation. Morgen Abend wird's ernst für Jürgen Klopp, dann feiert er sein Debüt als Bundestrainer und die deutsche Fußballnationalmannschaft wird den Nations League-Auftakt in Amsterdam gegen die Niederlande in einem besonderen Trikot bestreiten, im Abschiedstrikot des Ausrüsters Adidas, in schwarz mit goldenen Längsstreifen. Klopp gefällt's.
7: Sehr, sehr gut. Ich denke, also das wird wahrscheinlich jedem sehr gut gefallen, das ist absolut klassisch, ist wunderschön geworden. Ich freue mich für die Jungs, dass sie das nochmal anziehen dürfen. Ich werde mir wahrscheinlich auch eins mitnehmen, wenn das geht.
5: Die Partnerschaft zwischen Adidas und dem DFB läuft zum Jahresende nach mehr als 70 Jahren aus. Ab dem neuen Jahr ist Nike der Ausrüster.
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5: Ich bin Joshua Heise. Berlin zieht offenbar seine Pläne für eine Olympia-Bewerbung zurück. Medienberichten zufolge ist das eine Reaktion auf die vergleichsweise schlechte Bewertung des Konzepts durch den Deutschen Olympischen Sportbund. Damit entscheidet sich die Frage, wer deutscher Olympia-Bewerber wird, am Samstag zwischen München und der Region Köln-Rhein-Ruhr. Wir bleiben in Berlin. Am Hauptstadtflughafen BER hat es am Abend erneut Drohnenalarm gegeben. Wie die Bild zuerst berichtet hat, musste der Flugbetrieb mindestens 45 Minuten unterbrochen werden. Mehrere Maschinen wurden umgeleitet. Zu den genauen Umständen des Vorfalls sowie zur Zahl der betroffenen Flüge gab es zunächst keine detaillierten Angaben. Für Eltern gibt es ab dem kommenden Jahr wohl wieder weniger Kinderkrankentage. Gesundheitsminister Linnemann hat im Bundestag angekündigt, die Anzahl wieder auf das Vor-Corona-Niveau zu reduzieren. Heißt, Eltern würden dann nur noch 10 statt der derzeit geltenden 15 Arbeitstage Geld bekommen, wenn sie ihr krankes Kind betreuen müssen. Bei Alleinerziehenden sinkt die Zahl von 30 auf 20 Tage. Jürgen Klopp hat mächtig Lust auf seine Premiere als Bundestrainer. Einen Tag vor dem Nations League-Auftakt der deutschen Fußballnationalmannschaft in Amsterdam sagte er:
6: Das mögen die Holländer gerade nicht so sehen, aber es ist trotzdem Wahnsinn, wie viele Topspieler die holländische und niederländische Nationalmannschaft hat. Und dementsprechend wissen wir, dass wir, wenn wir überhaupt eine Chance haben wollen, dann müssen wir uns wirklich als richtiges, also wenn man so will, auch, wir sehen ja nun mal Nachbarländer, kann man sie auch als Derby sehen, als Derby annehmen.
5: Aufgeregt sei er noch nicht, so Klopp. Er gehe aber davon aus, dass das noch kommt.
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1: 23. September 1986. Eurythmics sind mit Thorn in My Side neu in den Charts. In Thorn in My Side singen Eurythmics über das Gefühl, wenn man merkt, dass man betrogen wurde. Nach 4 gemeinsamen Alben und hunderten Konzerten ist man sicherlich routiniert. Das denken sich Annie Lennox und Dave Stewart 1985. Das Label will ein neues Album und die Deadline, die ist schon bald. Fertig ist noch nichts, aber bisher hat's immer irgendwie geklappt, also wird's auch dieses Mal funktionieren. Nach der Tour machen sie erstmal Urlaub und setzen sich dann wieder zusammen. Zum ersten Mal sind sie dabei nicht nur zu zweit, die Band, die sie sonst auf Tour begleitet, ist auch mit dabei. Innerhalb von einer Woche schreiben sie zusammen die Songs für das 5. Album. Einen Monat später sind die Songs eingespielt und das Album ist fertig. Routine halt. Und wenn man sich so gut versteht, dann kann es manchmal tatsächlich so einfach sein. Was rauskommt am Ende, ist das 5. Album Revenge. Und darauf ist auch Thorn in My Side.

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11: Ich bin Joshua Heise. Wer einkaufen geht, soll künftig häufiger einen digitalen statt einen gedruckten Kassenbon bekommen. Dazu hat das Bundeskabinett einen Gesetzentwurf des Finanzministeriums beschlossen. Demnach sollen Papierbelege ab 2028 grundsätzlich durch digitale Belege ersetzt werden. Claudia Wächter berichtet.
12: Oft landen sie auf dem Bürgersteig oder auf der Fußmatte im Auto. Die Kassenbons nerven einfach viele. Und auch Bundesfinanzminister Klingbeil findet, die Dinger sorgen für einen unnötigen Bürokratiewust und begünstigen Steuerhinterziehung. Deshalb also digital. Allerdings nicht alle müssen umstellen. Unternehmer zum Beispiel, die wenig Umsatz machen, die dürfen auch weiterhin Kassenbelege ausgeben.
11: Die USA haben Russlands Präsident Putin zum G20-Gipfel in Miami im Dezember eingeladen. Das hat US-Außenminister Rubio mitgeteilt. Ob der Kreml die Einladung annimmt, ist noch offen. Russland hat seit 2019 nicht mehr an einem G20-Gipfel teilgenommen. Schon heute hatten sich Rubio und sein russischer Amtskollege Lavrov am Rande der UN-Vollversammlung getroffen. Ein Gericht in New York hat den früheren Hollywood-Film-Mogul Harvey Weinstein zu 15 Jahren Haft verurteilt. Es handelt sich um ein neu aufgerolltes Verfahren wegen eines Sexualverbrechens. Wegen zahlreicher Fälle sitzt der 74-jährige Weinstein bereits seit Jahren im Gefängnis. Vor knapp 10 Jahren hatten die Vorwürfe dutzender Frauen gegen Weinstein die MeToo-Bewegung ausgelöst. Es wird nicht einfacher, ins Berufsleben einzusteigen. Das zeigt eine Analyse der Jobbörse Indeed. Seit 2022 gibt es rund 2/3 weniger Stellenangebote für Einstiegsjobs. Besonders stark sank das Angebot im Marketing um 75% und in der IT um 77%. Aber in der Pflege sowie bei Lebensmitteln, Gastro und Hotellerie werden weiterhin verstärkt Berufseinsteiger gesucht.
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7: Ich bin Joshua Heise. Am Hauptstadtflughafen BER hat es am Abend erneut Drohnenalarm gegeben. Für eine Dreiviertelstunde ging deshalb gar nichts. Flüge mussten umgeleitet, Starts und Landungen verschoben werden. Laut einer Sprecherin der Bundespolizei hatten Flughafenmitarbeiter eine Drohne gesichtet. Die Beamten konnten aber nichts finden. Daraufhin wurde der Flugbetrieb wieder aufgenommen. Der Bundestag hat erstmals über härtere Strafen für K.O.-Tropfen beraten. Nach Plänen von Justizministerin Hubig sollen die Betäubungsmittel künftig als Waffe eingestuft werden. Claudia Wächter berichtet.
8: Das würde dann bedeuten 5 Jahre Knast, mindestens, für jeden, der solche Mittel einsetzt, um zu vergewaltigen oder andere auszurauben. Außerdem soll auch was im Vorfeld passieren, zum Beispiel in Clubs, Stichwort bessere Prävention. Das Ziel ist, Frauen besser zu schützen, nach dem Motto, nicht Betroffene müssen sich schämen, sondern die Täter.
7: Die Bundesregierung will stärker gegen Missbrauch von Sozialleistungen vorgehen. Mit einem neuen Aktionsplan soll vor allem der organisierte Betrug im Zusammenhang mit der EU-Zuwanderung handelbar werden. Ein wichtiger Schritt dabei ist ein besserer Datenabgleich zwischen den Behörden.

0: Zudem hat das Kabinett das Aus von gedruckten Kassenbons ab 2028 beschlossen. Damit soll Steuerhinterziehung im Handel bekämpft werden. In etwas mehr als einem Monat stehen in den USA die wichtigen Zwischenwahlen an. Doch anders als sonst haben Wahlbeobachter der OSZE keine Einladung erhalten. Das stelle eine bedeutende Abkehr von einer etablierten demokratischen Praxis an, beklagte OSZE-Präsident Pence. Das Weiße Haus hat sich noch nicht geäußert. Die Organisation beobachtet die US-Wahlen seit 2002.
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1: Wir haben einen super Tag hier im Schwarzwald gehabt. Wir haben mit der tollen Hängebrücke angefangen. Da mit den tollen Wasserfällen auch drunter. Ein einmaliges Erlebnis. Ja, und danach waren wir auf einer Sommerrodelbahn, finde ich. Wo war das?
2: In Totenau.
1: Ich glaube, die geht 3 Kilometer runter den Berg.
2: Und in der Seilbahn hoch war auch cool.
1: Ja, toll.
2: Perfekter Ausblick.
1: Zum Abkühlen sind wir an den Schluchsee gefahren und machen uns jetzt langsam wieder auf den Weg nach Freiburg.
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1: Ich bin Joshua Heise. Zum ersten Mal haben die Chefs führender KI-Unternehmen vor dem UN-Sicherheitsrat gesprochen. Anthropic-Chef Amodei bezeichnete KI in einer Videoschalte als größte Sicherheitsherausforderung der Welt. Hintergrund ist eine Hacking-Attacke. Eine Software von OpenAI war zuletzt auf eigene Faust in die Systeme einer anderen Firma eingedrungen. Die großen KI-Firmen wollen die Entwicklung der Technologie deshalb verlangsamen. Da waren es nur noch zwei. Nach Informationen des RBB will Berlin seine Olympiabewerbung zurückziehen. Das liegt wohl an der jüngsten Vorbewertung des Deutschen Olympischen Sportbundes, in dem die Hauptstadt als schlechteste abgeschnitten hatte. Somit sind nur noch München und die Region Köln-Rhein-Ruhr im Rennen. Mit wem sich der DOSB letztendlich für die Sommerspiele 2036, 40 oder 44 bewirbt, entscheidet sich am Samstag. Es ist einer der erfolgreichsten Podcasts auf der ganzen Welt. Gemischtes Hack von Felix Lobrecht und Tommy Schmidt hat als zweiter Podcast weltweit die Marke von 1 Milliarde Streams auf Spotify geknackt. Der Streamingdienst feierte diesen Meilenstein mit einer Live-Premiere. Lobrecht und Schmidt bedankten sich in einer Mitteilung bei ihren Hörerinnen und Hörern. Es wird ernst für Jürgen Klopp. Heute feiert er beim Nations League-Auftakt in Amsterdam sein Debüt als Fußball-Bundestrainer. Und die deutsche Nationalmannschaft wird in einem besonderen Gewand auftreten. Im Abschiedstrikot des Ausrüsters Adidas. Klopp gefällt's.
2: Sehr, sehr gut. Ich denke, also das wird wahrscheinlich jedem sehr gut gefallen. Es ist absolut klassisch. Ist wunderschön geworden. Ich freue mich für die Jungs, dass sie das nochmal anziehen dürfen. Ich werde mir wahrscheinlich auch eins mitnehmen, wenn das geht.
1: Die Partnerschaft zwischen Adidas und dem DFB läuft zum Jahresende nach mehr als 70 Jahren aus. Neuer Ausrüster ab nächstem Jahr ist Nike.
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0: Ach, Schubert, der alte Romantiker. Solche Liedchen können euch schon mal durch den Kopf gehen, wenn ihr im schönen Achertal unterwegs seid. Besonders auf dem 13 Kilometer langen, idyllischen Mühlenweg. Auf diesem Weg treffe ich Ottenhöfner Originale, welche in ihrer Freizeit gerne alte Mühlen restaurieren, Brücken bauen und dabei auch richtig gut aussehen in ihrer Tracht. Und die Tracht ist selbstverständlich auch selbstgenäht. Eine besonders tierliebe Einkehr ist dieses Mal auch dabei. Ein junges Influencer-Paar verwandelt eine alte Wandergaststätte in ein veganes Restaurant mitsamt Lebenshof. Also, los geht's!
1: Wir stehen jetzt gerade hier im Kurpark in Ottenhöfen vor diesem alten Mühlrad, was, ich würde sagen, seine besten Jahre hinter sich hat.
2: Ja, ja.
1: Udo Kimmich, du engagierst dich hier beim Mühlenbau 2.0. Warum haben wir uns gerade hier getroffen an der Stelle?
2: Ja, weil das jetzt unser nächstes Projekt gibt.
1: Mhm.
2: Ja, also ist ja jetzt nicht die richtige Mühle, so wie wir es vielleicht nachher noch anschauen.
1: Ja.
2: Das ist einfach ein bisschen Wahrzeichen für uns hier im Kurpark. Oben drüber sieht man ja schon das Wappen von Ottenhöfen.
1: Ja.
2: Da meint man ja, wir hätten ja Mühlräder im Wappen. Das ist aber nicht wahr.
1: Das ist ein Wagenrad?
2: Das ist ein Wagenrad, mhm, und hat eine ganz andere Bedeutung.
1: Mhm.
2: Und zwar, dass wir hier 8 Seitentäler haben in Ottenhöfen, also 8 Speichen. Und das sind die 8 Seitentäler. Macht aber auch wieder gleich die Verbindung zur Mühle. In jedem Seitental ist ein Bach. Das heißt, in fast jedem Seitental haben wir auch eine Wassermühle.
1: Ja.
2: Und das ist so ein bisschen unser Wahrzeichen für die Kurgäste, dass die gleich sehen, halte mal, das hier beginnt es schon. Und das ist jetzt circa, ich denke mal, 20 Jahre alt.
1: Ja.
2: Ich habe hier auch schon dran gebaut. Und jetzt ist das fällig, machen wir. Wir haben schon in der Werkstatt die Einzelteile liegen.
1: Wie viele Gewerke arbeiten so mit an so einer Mühle? Weil da sind Metallteile, da ist diese Achse, ne? Dann rund ums Rad,
2: also
1: sehe ich hier
2: Achse,
1: noch mal ein Metallband.
2: Ja, genau. Die Achse, die können wir wieder verwenden.
1: Ja.
2: Da wird das Lager überprüft, ob das Lager noch in Ordnung ist. Und dann können wir das aber wieder verwenden, die ganzen Metallteile. Der Ring ist verrostet, das ist ganz klar, brauchen wir auch ein neuer.
1: Ja.
2: Wir haben bei uns, bei unserem Mühlenbauerteam, haben wir Schlosser drin, wir haben Schreiner. Ich bin jetzt Straßenbauer, aber ich kann fast alles an Handwerk,
1: also
2: ich kann auch mit Holz.
1: Ja.
2: Dann der Matthias Rohrer, der kann auch alles, obwohl er vom Messer ist, aber der ist der Landwirtschaft groß geworden. Also handwerklich sind wir wirklich alle sehr begabt und das hat uns auch zusammengefunden, muss ich sagen.
1: Also Mühlenbau 2.0, das kann man sich so vorstellen, ihr habt alle eure eigenen Berufe,
2: ganz
1: ihr
2: genau.
1: Kommt alle aus der Gegend und...
2: Wir haben das nicht gekonnt, ja.
1: Ja.
2: Als wir das begonnen hatten 2013, hat niemand gewusst, wie man Mühlrad baut.
1: Ja.
2: Ja. Wir haben uns belesen, wir haben Bücher gekauft. Und ich glaube, so wie wir eingerichtet sind, gibt es, glaube ich, in weiter großer Gegend niemand, der das so baut wie wir.
1: Okay.
2: Also mit richtiger Werkstatt, mit einem Mühletisch. Das hat vielleicht ein Mühlerbauer im Allgäu noch oder so.
1: Und wie kam die Motivation, wenn man sich so umgeguckt hat in den Seitentälern? Waren einfach alle Mühlen dahin oder gab es einen bestimmten Auslöser? Wie war
2: Ottenhöfen
1: das?
2: Hat ja schon das Prädikat des Mühlendorf. Das heißt, der Schwarzwaldverein, dem ich auch angehöre, hat damals schon diese ganzen Mühlräder auch schon mal saniert. Und die sind jetzt halt wirklich nach 30 Jahren, 25, 30 Jahren, sind die alle kaputt gewesen. Also wirklich richtig kaputt.
1: War das auch früher die Lebensdauer?
2: War 30 Jahre, also Maximum.
1: 30 Jahre.
2: Ja.
1: Also eigentlich wie so eine Brücke.
2: So ist es ja, wenn sie nicht überdacht ist. Und die steht ja immer im Wasser. Und das Mühlrad steht auch immer im Wasser. Ja. Schlechter ist natürlich, wenn es jetzt steht.
1: Mhm.
2: Dann leidet es noch ärger. Das sieht man. Das,
1: ja.
2: Es sollte immer ein bisschen Wasser drüber laufen. Und immer ein klein bisschen laufen. Also da lege ich mir auch Wert drauf, dass wir unsere Mühlräder, Wasserräder so einstellen, dass die immer ein bisschen im Wasser laufen. Ja. Und die Motivation, ja, wir selber sind ja ein Trachterverein, Tracht- und Vollsteinsgruppe. Und wir hatten immer Mühle festgemacht am Pfingstmontag. Und das war beim Vereinskollege. Und der hatte solch eine Mühle. Und die Mühle war natürlich auch total marot. Und wir sollten den Leuten zeigen, wie die Mühle früher gearbeitet hat und konnte es gar nicht, weil es wirklich nur, ja, es war Schrott. Das war wirklich eine Begeisterung und die hat bis heute angehalten. Also es ist jetzt schon 12 Jahre. Gell?
1: Schauen wir doch mal die Mühlen in der Gegend
2: können
1: an.
2: Wir
1: wozu
2: machen,
1: sind
2: ja.
1: die denn noch gut?
2: Ja, nur zum Tourismus, nur zum Anschauen, wie die

0: wie die unsere Vorfahren praktisch Technik mit einfachsten Mitteln bewerkstelligt haben. Ja.
1: Aber könnte man da nicht eine Ölmühle oder sowas dranhängen, wenn man
0: wollte?
1: Können
0: wir, ja, natürlich. Wir haben Mühlen, die können da auch noch aktiv arbeiten. Das wäre kein Problem. Es sind ja auch Schaumühle hier in der Gegend. Vollmastmühle zum Beispiel, die können noch richtig mahlen. Was halt das Problem jedes Mal ist, wenn wir dann mahlen, dann sind Rückstände halt in diesem Sechskantsichter und so weiter, da ist Mehl drin, da ist Korn drin. Und wenn wir das nicht absolut sauber machen, dann kommen die Mäuse und fressen uns alles kaputt. Ja, das kannst du echt vergessen. Das ist,
1: wie haben die deswegen, das früher gemacht mit ordentlich viel Katzen?
0: Ja, halt jeden Tag gemahlen.
1: Jetzt jeden Tag gemahlen.
0: Da haben
1: und viele Katzen.
0: Und viele Katzen, ja, mit Sicherheit.
1: So, jetzt sind wir ein paar Meter weitergefahren vom Kurpark Ottenhöfen. Wir stehen auf einer wunderschönen Wiese und da steht die Mühle am Hagenstein. Hab ich's
0: am Hagenstein, gemacht? Das ist die Kuppmühle am Hagenstein.
1: Also wie aus einem Märchenfilm. Also ja, da ist ja noch im Betrieb. Also unten Blumsklo, alles aus Stein.
0: Blumsklo haben wir neu gemacht.
1: Blumsklo? Das ist ein Blumsklo. Das muss man sich mal vorstellen. Also wir haben hier ungefähr zwei Meter Stein, dann da drauf ein Fachwerkaufbau mit Lehm und oben das Dach aus Holz. Und in der Mitte an der Fassade dran geklatscht sieht man eine kleine Holzhütte mit einem Herzchen auf der Tür, was ein unverkennbarer
0: Wassergrab. Also es war alles
1: geregelt. Ah ja, da ist ja ein richtiges Loch.
0: Genau.
1: Also die könnte man theoretisch benutzen.
0: Wenn nicht gerade jemand drunter steht.
1: Und früher haben halt die ganzen Bauern, jeder hat da sein eigenes Getreidefeld. Genau. Und dann hat man die Säcke hierher gebracht.
0: So ist es. Also selten, dass man hier in den Täler im Lohn gemahlen hat. Also es gibt ja überall auch Mühlen, die ja für andere gemahlen haben. Ja? Also so wie jetzt, Sie kennen die Zellermühle vielleicht da unten in Most und so. Das ist ja jetzt eine große Mühle. Aber die haben schon immer im Lohn gemahlen. Eigenbedarf heißt, man hat nur sein eigenes Korn gemahlen.
1: Ja.
0: Also die Mühle gehört zu einem festen Hof.
1: Und die hat man selber gemahlen?
0: Genau. Man hat selten für andere gemahlen.
1: Also da gab es keinen Müller?
0: Nein, das hat man selber gemacht. Also glaube nicht, dass es hier im Tal extra spezielle Müller gegeben hat. Das hat der Landwirt selber gemacht.
1: So, jetzt sind wir im Untergeschoss angelangt.
0: Ja. Draußen ist das Wasserrad und hier innen drin ist 1:1 das sogenannte Kammrad.
1: Ja.
0: Das ist wie ein Zahnrad.
1: Genau, so
0: wir sagen Kammrad dazu, das nennt man auch Kamme, ja, das sind also Kämme.
1: Ja.
0: Und da oben
1: senkrecht auf das Kammrad.
0: Genau, und das wird abgelassen. Und in dem Moment können wir die Kraft senkrecht übertragen auf die Mühlsteine. Alle sagen, ja, Mühlrad, das draußen ist ja kein Mühlrad. Das draußen ist ein Wasserrad. Die Mühlräder, die liegen da oben, wo auch gemahlen wird. Das sind Steinräder. So, und jetzt können wir die Kraft übertragen. Aber alles andere wird genauso bewegt. Das hier ist jetzt der Mehlkasten. Das heißt, hier wird dann, wenn das Mahlgut oben runterkommt, wird das hier schon ein bisschen vorsortiert. Der Mehlsichter nennt man das.
1: Also es ist wie so ein Häuschen an dieses Kammrad dran gebaut.
0: Und das dreht sich nochmal. Dreht sich auch mit. Und zunächst wird aber das alles mal vorgemahlen. Da gibt es die Kleie dann zuerst grob.
1: Ja.
0: Wenn man so ein 405er Mehl will für ein Brotbacken,
1: müsste
0: ich das mindestens 7-mal durchlaufen lassen. Das heißt, sie müssen 7-mal das Mahlgut wiederholen, wieder mahlen und dann haben sie am Schluss feines Mehl, das dann hier ausgesiebt wird und liegt dann da unten drin im Kasten. Müllerjob war ein wahnsinnig harter Job. Man musste zentnerweise immer das Zeug wieder hochtragen, wieder durchlaufen lassen, wieder hochtragen.
1: Ja.
0: Hans Schubert kenne ich auch. Der war ja auch ein Müllersohn.
1: Auf jeden Fall. Ja. Und wer Max und Moritz gelesen hat, der weiß auch ein bisschen Bescheid.
2: Genau. Meister Müller, hey, heran, mahle das so schnell er kann. Hör damit. Und in den Trichter schüttelt er die Bösewichter. Ricke, racke, geht die Mühle mit Geknacke. Hier kann man sie noch erblicken, fein geschroten und in Stücken. Doch sogleich verzehret sie Meister Müllers Federvieh.
1: So, dann gehen wir nochmal runter an die Brücke. Jetzt kommen wir von der Mühle sozusagen über die Acher, die 11 Meter lange Brücke aus Holz, aber richtig schön gedeckt.
0: Also wir haben uns zum Motto gemacht, wenn wir Brücken bauen, nur mit Dach. Also es ist egal wie klein oder wie groß, nur mit Dach.
1: Einfach, warum? Weil?
0: Lebensdauer, ja.
1: Lebensdauer.
0: Die hält 50 Jahre,
1: eher
0: länger. Wir haben auch junge Leute wieder dazu gebracht, das ist das, was eigentlich begeistert.
1: Ja.
0: Ich habe jetzt 18-Jährige, 17-Jährige, die jetzt da auch wieder mithelfen, die sind genauso begeistert. Denen gefällt es einfach, weil wir halt immer, man sieht immer was, es ist immer ein Erfolg.
1: Was kostet so eine Brücke?
0: Ja, wenn Sie sie jetzt richtig machen lassen, bestimmt 40.000 Euro, 50.000 Euro.
1: Okay.
0: Und wir haben für 15.000 Euro das Material besorgt.

0: Und der Rest war unser Lohn.
1: So wenig?
0: Ja. Also, und so konnte man dann auch zwei Brücke machen, konnte zwei Räder machen mit dem ganzen Geld, was man schon gesammelt hatte. Hat uns ja niemand geglaubt am Anfang, aber
1: nee, ne?
0: Durch das wollen wir halt keinen Lohn haben. Ja.
1: Aber die ganze Ehre.
2: Die Mühlen- und Brückenbauer machen es, weil sie ihre Gegend lieben und Lust haben, gemeinsam etwas zu gestalten. Das dürfte auch die Motivation der beiden Frauen sein, die jetzt über die Brücke zur Mühle gelaufen kommen. In voller Tracht spazieren die beiden Basler Frauen über die grüne Wiese und ich fühle mich endgültig in eine andere Zeit zurückversetzt.
1: Erika Basler, freut mich sehr. Das heißt, die Näherin, eine von den ganz wenigen, leider die überhaupt noch weiß,
3: ja,
1: wie man überhaupt Trachten näht. Das ist richtig.
3: Ja, ja. Ja, an und für sich. Direkt Trachtenschneiderin habe ich eigentlich nicht gelernt. Ich habe eigentlich Dame und Herren. Und wenn man Herrenanzug und Mäntel und Kostüme näher kann, kann man auch Tracht. Also mit der Tracht habe ich dann gar keine Schwierigkeiten gehabt, weil wir ja Kleider, Kostüme, wir haben ja alles gemacht. Mhm. Gell?
1: Also wir haben Erika Basler, die Schneiderin.
3: Ja.
1: Und daneben die
3: Tochter Sabine Schneider.
1: Nee. Sabine Schneider. Aber ihr geht jetzt nicht sonntags in die Kirche in dem Aufzug, oder? Aber wo kann man euch treffen? Ich denke mal auf dem Weinfest bestimmt.
4: Ja,
1: wann
4: ja,
1: zieht ihr euch?
4: Feste, auf die Weinfeste, an Umzüge, an Kreistrachtefeste. Ein paar Junge haben wir noch. Die ziehen schon auch die Tracht an. Gerne.
1: Schön. Klar. Also was mir an eurer Tracht natürlich auffällt, ist, wir haben hier keinen Bollenhut, sondern auf dem Kopf ist eine sehr schöne schwarze reich verzierte Haube.
3: Haube. Ja,
1: eine Haube.
3: Also bei uns nennt man es Kopotütchen.
1: Von
4: ja.
1: Chapeau?
4: Ja, genau. Ja, ja.
1: Ach, wie süß, ein kleines Lehnwort. Ja, hier darf die Persönlichkeit zum Ausdruck kommen. Also ich sehe hier schwarze Hahnenfedern und Bänder und Tüll. Hier sind eher so die Pailletten am Start.
3: Also der Hut zu Drahte hat mir der das gemacht.
4: Der macht alles so, wie man es gerne mögt.
3: Ich habe bloß gesagt, er soll es schön machen.
1: Genau.
3: Und dann nennen die mir eine Palette drauf.
1: Und man muss ja eins über die Trachten sagen. Also egal, wie der liebe Gott einen gemacht hat, es schmeichelt irgendwie so einer Frau, oder? Also egal, ob man groß, klein, dick,
4: steht
1: dünn.
4: Jeder Frau. Kann jede Frau anziehen.
1: Ja. Und ich war jetzt überrascht, einen Ausschnitt zu sehen.
3: Normal trägt man das auch so.
1: Ach so, normal muss man zumachen.
3: Ja, okay. Also das machen wir zu, wenn wir uns korrekt kleiden und wenn wir unterwegs sind, dann müssen wir zumachen. Ja,
1: ja, aber Erika, du bist jetzt eine lustige Witwe, du darfst den Knopf auch aufmachen. Ja. Und mir ist aufgefallen, dass ihr beide sehr schönen Granatschmuck tragt. Mhm. Das sind wahrscheinlich so Familienerbstücke.
4: Ja,
1: ne?
4: Genau. Ja, das ist von meiner Oma, genau, von deiner Mama.
3: Bei der Hochzeit trage sie den Scheppel und wenn sie verheiratet sind, trage sie dann auch wieder die Haube.
1: Scheppel ist dieses dieser große
3: Perlenzylinder. Mit lauter Perlen. Und
4: genau. Ja, ja, genau.
1: Wo es auch einen eigenen Beruf gab. Das war die Scheppelmacherin.
4: Ja. Genau, das ist jetzt eine lange Tracht.
1: Ja.
4: Also die Trachtengruppe an sich hat eine lange Tracht. Mhm. Ein langer roter Rock.
1: Ja.
4: Mit den Samtbändern zwei, sehr, sehr unten. Ganz unten sind die Beselitzen, nennt man das.
1: Die
4: Beselitzen. Genau.
0: Und die Samtbänder hatten früher...
4: Genau, die Bedeutung.
0: Die Bedeutung, dass, ob es ein reicher Bauer war oder ein
1: armer
0: Bauer, also je mehr Samtbänder, desto mehr hatte der. Ja.
1: Genau.
0: Heute haben wir alle gleich gemacht, also wir sind...
1: Ja, ja. Das ist hier Schwarzwälder Kommunismus. Alle haben die gleichen, alle haben die gleichen Samtbänder.
3: Und der rote Stoff, das ist ein Gabardin.
1: Das fühlt sich an wie so Jeans, sehr stabiler Stoff.
3: Ja, und er knittert nicht, ein Gabardin, das ist ein ganz, ganz feiner, toller Stoff.
1: Okay.
3: Früher hat man ja nur Herrenhose aus Gabardin gehabt oder viel Gabardin. Da hat es noch gar keine Jeans gegeben, wo ich gelernt habe.
4: Also ein langer Rock
1: und
4: ein
3: Samtmeter.
4: Mit roten Rosen. Man macht gerade weiter mit dem Schurz noch.
3: Seideschurz.
4: Seideschurz.
3: Genau.
4: Kunstseide. Und noch ein, wie soll man sagen, ein schönes Tuch.
3: Muslin, also das Feinste auf und der Wolle.
1: Mit einem Paisley-Muster drauf.
3: Mit einem Paisley-Muster, das habe ich jetzt erkannt.
1: Ja. Ich mag das Paisley. Paisley ist ein Klassiker.
3: Ja.
1: Und natürlich lange Fransen.
3: Ja.
1: Dann die Bluse muss weiß sein, sehr richtig weiß.
3: Ja, das ist es pflegeleicht. Baumwolle mit ein bisschen
4: Weiß und lange Arme.
1: Da möchte ich noch einen.

0: einen Aspekt mit reinbringen, warum ich das spannend finde, heutzutage mal wieder über Trachten zu reden. Dieser Aspekt der Nachhaltigkeit. Also wenn wir schauen, wie unsere Großeltern gelebt haben, ne? Vielleicht kennt ihr das ja auch, diese Videos aus dem Internet, wenn man schaut nach Afrika, wo diese ganzen Berge an billigen Klamotten hinverschifft werden und dort die Flüsse verseuchen.
1: Ja.
0: Und ich denke mir so, dieser Gedanke, dass man ein Kleidungsstück hat, was ganz wertvoll ist, was man pflegt, was man reparieren kann, wo man dann auch eine bestimmte Achtung also dafür hat. Ne? Ja. Also man geht ja dann auch gut mit dem um und es hält, also ich glaube, länger als ein Leben.
2: Ewig,
0: lang, ne?
2: Früher
1: glaube ich, wenn die Trachtigkeit mit denen, wo sie ein bisschen sonntagsmäßig auch Arbeitstücher gehabt, den Schürze gehabt zum Arbeiten und aber auch den Schutz für die Kirche. Also es war mit Sicherheit alles in Tracht. Oder
2: alles in Tracht.
1: Also Tracht ähnlich auf jeden Fall. Also ich habe noch Bilder von meinem Opa. Das war um die 1900 rum. Ganze Familie in Tracht. Gell? Also
0: es ist schon die Ressourcen, es ist nachhaltig, man sieht immer gut aus. Gell?
1: Wenn wir uns treffen, schau toll, du weißt ganz genau, wo der her ist. Der kommt vom Bodensee, der kommt vom Kinzigtal, der kommt jetzt irgendwo vom Nord- oder vom Hanauerland. Die haben ja ihre Schlüpfe da oben. Ja.
3: Das ist der Bürgermeister.
1: Genau.
3: Die ist noch nicht verheiratet.
1: Ja. Also, die Jungfrau weiß jetzt nicht, ob die Jungfrau, wenn wir so eine Jungfrau sind, wenn sie rote Bullehut tragen, das weiß man nicht.
2: Ja, weiß man halt nicht, gell, mit den Bullehüten. Aber,
1: wir wollen ja nichts unterstellen.
0: Rot, ja. Ich muss mal da einen kleinen Ball zurückspielen, lieber Udo Kimmich, weil bei den Frauen sah man ja überall, also selbst wenn die den Hut nicht auf hatten, war die Farbe irgendwie so anders bei den Verheirateten wie bei den Unverheirateten.
1: Ja, ja.
0: Und bei den Männern hat man überhaupt gar nicht gesehen, ob die verheiratet waren oder nicht. Und da können wir jetzt mal ganz kurz einfach einen Moment der Stille haben, wo wir drüber nachdenken, warum das wohl so war.
1: Oh, sie halt vielleicht doch ein bisschen schlauer. Ich weiß es nicht.
0: Ja, das lassen wir jetzt einfach mal so stehen.
4: Von diesen Alteingesessenen geht es jetzt zu Sina und Marcel Hildmann samt Kindern. Diese jungen Zugezogenen haben sich auf dem Ottenhöfener Mühlenpfad einen Lebenstraum erfüllt. Den Lebenshof Mut im Bauch mit veganem Restaurant.
0: Mein erster Eindruck ist ein Paradies für Menschen, für Tiere und ganz besonders für Hunde. Kann das sein?
5: Ja, ich hoffe doch. Das ist auf jeden Fall unser Ziel hier.
0: Also jede Menge Kinder hüpfen hier auch rum und ihr gebt Tieren ein Zuhause, die wahrscheinlich sonst, die, weiß ich nicht, eingeschläfert werden würden oder...
5: Genau, das ist eigentlich ganz bunt gemischt. Also auch aus teilweise Privathaushalten, wo die Leute die Tiere nicht mehr halten können oder aus Massentierhaltung oder aus Tierheimen, also Tötungsstationen und so weiter. Wir haben allerdings aktuell natürlich noch nicht so viele Tiere, weil wir noch mitten im Aufbau stecken.
0: Habt ihr Unterstützung? Wie sieht euer Team aus?
5: Also wir haben natürlich einige Mitarbeiter und Mitarbeiterinnen und es liegt einfach auch daran, dass wir nicht nur ein Lebenshof sind, sondern auch eine Gastronomie. Das ist beides separat voneinander zu betrachten. Es gibt zum einen die Gastronomie, es ist eine ganz normale GmbH und eben den Lebenshof. Und entsprechend laufen hier einige Leute rum, die für uns arbeiten, ja.
0: Super. Und veganes Essen. Dafür seid ihr schon sehr gelobt worden. Da hat gesagt, ja okay, du bist Veganerin, du musst ja mal die Leute besuchen, die haben eine ganz gute Karte. Was ist eure Spezialität?
6: Spezialität ist auf jeden Fall Flammkuchen aus dem eigenen Flammkuchenofen. Da haben wir verschiedene süße und auch herzhafte Varianten. Kommt bisher sehr, sehr gut an. Wir haben auch einen Straßburger Wurstsalat, komplett vegan. Bin ich auch sehr stolz drauf. Kommt auch wirklich durchweg gut an. Und unsere Sandwich-Auswahl ist, glaube ich, auch nicht zu verachten.
0: Ich bin natürlich vorbeigekommen, weil die Folge auch über den Mühlenpfad geht, was ein super bekannter Wanderweg ist. Und da kommt man einfach an euch vorbei. Also ihr werdet wahrscheinlich Wanderpublikum haben, aber nicht nur, ne?
5: Nee, tatsächlich nicht nur. Also früher war das wirklich fast ausschließlich Wanderpublikum, so wie wir es mitbekommen haben. Aber wir sind ja auch auf Instagram einfach schon seit Jahren und haben da auch eine Community, die natürlich hier tatsächlich auch herpilgern, was super schön ist.
0: Habt ihr da noch Übernachtungsmöglichkeiten oder ist das geplant in Zukunft?
6: Ja, geplant ist es tatsächlich. Da hinten sind schon so ein paar Sachen, die man so sieht. Da möchten wir auf jeden Fall die Möglichkeit geben, dass Leute zelten können beispielsweise, dass sie mit ihrem Camper oder Van auch hier stehen können. Da sind wir jetzt vorne gerade auch noch dabei, was herzurichten. Genau, und langfristig soll es auch auf jeden Fall zwei Ferienwohnungen geben.
0: Wie ist eine Unterstützung aus dem Ort?
6: Also ich muss sagen, bisher wurden wir wirklich durchweg positiv aufgenommen. Also ob das der Installateur, Sanitär hier aus dem Ort war, der sofort gesagt hat, als uns der Holzofen kaputt gegangen ist und praktisch das Wasser rausgelaufen ist,

0: Der war sofort hier oben, hat gesagt, ja, er hat eigentlich keine Zeit, aber er hilft uns und hat dann alles für uns möglich gemacht. Ja, also deswegen und auch die Leute, die hierher kommen, die vielleicht die Gastronomie schon vorher kannten, wo sie natürlich ganz anders war, die meisten Leute lassen sich darauf ein und sagen, sie geben dem Ganzen eine Chance.
1: Das, was mir aufgefallen ist, als ich den Leuten erzählt habe, dass ich heute euch besuchen komme, ist, viele können mit dem Wort Leben

0: ich sagen. Wir wollten es nicht Gnadenhof nennen, weil das ist einfach ein sehr negativer Begriff, würde ich sagen. Lebenshof ist einfach das Ganze in positiv umgekehrt, ist aber vom Sinn her nichts anderes. Das heißt, es geht letztendlich, wie du sagst, es ist ein Altersheim, eine Krankenstation, einfach ein Ort, wo einfach Tiere eine Chance bekommen, die sonst so in der Wirtschaft, in Tierheimen, in Privathaushalten eigentlich keine Chance mehr hätten, aber die trotzdem einfach ein schönes Leben noch oder einen schönen Lebensabend in vielen Fällen einfach verdient haben.
1: Schön. Wollen wir mal einen kleinen Rundgang machen? Haben wir noch Zeit dafür?
0: So ein, natürlich.
1: So im Schnelldurchlauf? Nein.
2: Hallo, ich bin's. Gell, nur ganz kurz. Ihr könnt mit der Schwarzwaldkarte umsonst ins Naturfreibad auch in Ottenhöfen. Das ist chlorfrei. Ja, wer lieber beheizt und mit Chlor mag, der geht halt nach Kaverodeck. Schön nach so einer Wanderung. Relaxe! Und noch etwas. Vom Ottenhöfener Kurpark aus startet nicht nur der Mühlepfad, sondern auch der Karlsruher Grat. Das ist ja fast alpine Wanderung mit grandiosem Ausblick. Kurzum, ein langes Wochenende kann man hier super verbringen. Insofern war es das schon, gell? Also, tschüssle!
1: Hier ist schon mal ein Gelände mit Federvieh drin.
0: Ja, vorübergehend Federvieh, das stimmt. Das war jetzt eines der ersten Projekte, das wir gemacht haben, ursprünglich, weil wir die große Nachfrage hatten nach Plätzen für Waschbären. Wir haben jetzt mal alles dafür getan, dass wir ein komplett ausbruchsicheres, untergrabungsgeschütztes Gehege bauen konnten.
1: Okay, dann gehen wir mal weiter. Was gibt's hier noch? Ich sehe hier Pavillons, man kann hier überdacht sitzen, man kann hier im Freien sitzen. Wunderschöne, große Echtholztische, so für die Ausflugsgruppen, nehme ich mal an. War schon da. Ganz viel Bäume. Und dann, das nehme ich mal an, ist das Herzstück des ganzen Geländes, oder?
3: Ja.
1: Erzähl mal, was du was haust.
3: Genau, da ist die Gastro drin, also unsere Küche ist da drin und wir haben halt einen kleinen Gastraum. Das sind auch nochmal so um die 40 Plätze.
1: Dann wächst hier wilder Wein über uns, es ist Schatten da und es gibt überall so kleine Häuschen.
3: Das ist unser Merch-Häuschen, da haben wir einfach so ein bisschen Merch drin und so. Mhm. Und dann gibt es halt auch den Flammkuchen, das Flammkuchenhaus quasi. Mhm.
1: Gibt es eine Hundehütte?
3: Eine Hundehütte gibt es, aber die Hunde legen sich da nie rein, grundsätzlich nicht.
1: Das ist bei meinem Hund.
3: Genau, und dann haben wir über der Hundehütte quasi noch einen Eventraum.
1: Ah, und was haben wir hier für ein Häuschen?
3: Das ist die Selbstbedienungshütte. Da können die Leute, wenn wir zu haben, sich am Kühlschrank bedienen und Geld in die Kasse werfen.
1: Ah, mit Vertrauenskasse.
3: Ja, genau.
1: Ach, schön. Mhm. Und auch veganes Eis am Stiel sehe ich da.
3: Ja.
1: Lecker.
3: Da ist ein Spielplatz, genau. Den haben wir auch ganz neu gemacht. Also der war vorher sehr heruntergekommen und da haben wir auch viel Herzblut reingesteckt.
1: Grandiose Aussicht.
3: Ja, wirklich.
1: Diese Kinder zu schätzen wissen, aber ja, fantastische Aussicht. Ja. Dahinter ist eine große Scheune, gehört das auch noch zu euch?
3: Dies gehört auch noch zu uns, genau. Mhm. Ja, ist einfach eine Scheune und da stehen halt Geräte drin und so.
1: Ja,
3: ja halt und so nebendran ist das Schweinegehege.
1: Ihr habt noch Schweine?
3: Wir haben ein Schwein mit übernommen, Miss Piggy, die quasi eigentlich an Allerheiligen hätte geschlachtet werden sollen. Und wir haben gesagt, wenn wir den Hof übernehmen, dann möchten wir, dass Miss Piggy lebt. Das große Problem war allerdings, dass sie halt alleine war und Schweine sind soziale Tiere, die sollten nicht alleine gehalten werden. Und deshalb war unser allergrößtes Ziel, so schnell wie möglich Gesellschaft für Miss Piggy zu bekommen, was de facto sehr, sehr schwer war, weil unsere Stiftung einfach ganz lange nicht genehmigt wurde und wir erst seit dem 1. Juli offiziell eine Stiftung sind.
1: Ah, herzlichen Glückwunsch.
3: Danke. Genau, aber deshalb ist Miss Piggy war bis vor kurzem immer noch alleine und dann kamen die Umbaumaßnahmen, weil natürlich auch ihr Stall viel zu klein war. Das ist nicht artgerecht und wir wollen es natürlich so artgerecht wie möglich. Ja. Und entsprechend ist Miss Piggy aktuell bei einem Nachbarn untergekommen und hat sich da in die Gruppe ganz toll integriert.
2: Vom Lebenshof Mut im Bauch in Ottenhöfen habt ihr noch einiges zu erwarten. Auf jeden Fall ein toller Ort zum Rasten und zum Entdecken. Am besten folgt ihr den beiden Sinfluencern mal auf Instagram, dann verpasst ihr nichts. Ich stärke mich jetzt mit einem frisch gebackenen Marmorkuchen und einem Hafer-Cappuccino und dann laufe ich den Mühlenpfad zu Ende mit meinem Hund. Vielen Dank fürs Zuhören. 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Bis ganz bald im Schwarzwald, eure Zara.
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1: Ich bin Joshua Heise. Die USA haben Russlands Präsident Putin zum G20-Gipfel in Miami im Dezember eingeladen. Das hat US-Außenminister Rubio mitgeteilt. Ob der Kreml die Einladung annimmt, ist noch offen. Russland hat seit 2019 nicht mehr an einem G20-Gipfel teilgenommen. Schon heute hatten sich Rubio und sein russischer Amtskollege Lavrov am Rande der UN-Vollversammlung getroffen.